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1: Ich bin Philipp Ringe und das sind die wichtigsten Meldungen aus Berlin und Brandenburg. Jetzt ist es offiziell. Finanzsenator Stefan Evers ist neuer CDU-Spitzenkandidat für die Berlin-Wahl im September. Der Landesvorstand hat ihn einstimmig gewählt. Für Evers bedeutet das jetzt vor allem jede Menge Arbeit, denn bis zur Wahl sind es ja nur noch etwa 10 Wochen. Evers folgt ja auf den regierenden Kai Wegner, der seine Kandidatur am Freitag zurückgezogen hatte. Wieder Klebealarm in der City. Diesmal haben Aktivisten aber nicht irgendwelche Straßen blockiert, sondern sich vor dem Rheinmetallbüro am Pariser Platz in Mitte festgeklebt. Rund 40 Demonstranten waren vor Ort. Die Polizei selbst musste mit etwa 70 Kräften

0: anrücken, um den Bereich zu sichern und die Kleber zu lösen. Ordentlich Kohle für seine Dienstwagen haut der Senat jedes Jahr auf den Tisch. Eine Berechnung von T-Online zeigt, seit 2023 sind so mehr als 4,7 Millionen Euro zusammengekommen. Michael Bottlick.
1: Den größten Brocken machen dabei die Personalkosten aus. 3,7 Millionen Euro für die 13 Fahrerinnen und Fahrer. Dazu kommen noch gut 720.000 für das Leasing der Fahrzeuge und knapp 291.000 für Werkstattbesuche und Sprit. Aktuell haben 10 Senatsmitglieder einen Dienstwagen mit Fahrer. Bürgermeister Wegner und Innensenatorin Spranger fahren gepanzerte Audi A8. Die anderen nutzen Elektroautos wie BMW i5 oder Audi e-tron. Die Fahrzeuge dürfen übrigens auch privat genutzt werden. Der Vorteil wird dann versteuert.
0: Und jetzt weitere Meldungen aus Deutschland und der Welt.
2: Ich bin Diana Kramer. Das US-Militär hat in der dritten Nacht in Folge Ziele im Iran attackiert. Die Streitkräfte hätten eine neue Angriffswelle gestartet, teilte das zuständige Regionalkommando des US-Militärs auf X mit. Diese Angriffe würden die Fähigkeit des Irans weiter einschränken, unschuldige Zivilisten und die Handelsschifffahrt in der Straße von Hormuz zu attackieren, heißt es. US-Präsident Donald Trump hatte unmittelbar zuvor weitere Angriffe angekündigt. Die Debatte um Altersbeschränkungen für Instagram, TikTok und Co. geht weiter. Ein Expertengremium der EU-Kommission hat sich nun dafür ausgesprochen, den Zugang zu sozialen Medien für Kinder unter 13 Jahren in allen EU-Mitgliedsländern zu beschränken.
3: Das sind Vorschläge von Experten, die Kommissionspräsidentin von der Leyen aber sehr überzeugend findet. Sie laufen im Wesentlichen auf Folgendes hinaus. Überhaupt kein Social Media für Kinder bis zu 2 Jahren. Zugang nur unter Aufsicht von Eltern oder Lehrern für Kinder bis zu einschließlich 13 Jahren. Und danach Zugang zu Plattformen, sofern diese Plattformen bewiesen haben, dass sie jugendgeeignet sind. Alterskontrollen werden also auf jeden Fall kommen. Einen offiziellen Vorschlag, den will die Kommission nach der Sommerpause machen. Aus Brüssel, Dieter Ebeling.
2: Die schwarz-rote Koalition will die Tabaksteuer stärker erhöhen als bislang geplant. Nach Medienberichten soll der Preis für eine Packung Zigaretten bis 2030 schrittweise auf knapp 12 Euro steigen.
4: Die höhere Tabaksteuer soll dem Bund jedes Jahr rund 800 Millionen Euro zusätzlich bringen. Das Geld kann die Regierung gut gebrauchen, denn sie muss Milliardenlücken im Haushalt schließen und hat den Ländern zuletzt mehr Unterstützung für Krankenhäuser zugesagt. Gleichzeitig will die Koalition das Rauchen unattraktiver machen, vor allem für junge Menschen. Zoe Tassovali, Redaktion.
2: Die Wehrpflicht ist in Deutschland weiter ausgesetzt. Trotzdem verweigern immer mehr Menschen den Kriegsdienst. Bis Juli sind bereits 5.862 Anträge beim zuständigen Bundesamt eingegangen, berichtet das Redaktionsnetzwerk Deutschland. Das sind deutlich mehr als im gesamten letzten Jahr. Hintergrund dürfte die angespannte Sicherheitslage und das Gesetz über den neuen Wehrdienst sein, das zum 1. Januar in Kraft getreten ist.
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1: Ich bin Philipp Ringe und das sind die wichtigsten Meldungen aus Berlin und Brandenburg. Jetzt ist es offiziell. Finanzsenator Stefan Evers ist neuer CDU-Spitzenkandidat für die Berlin-Wahl im September. Der Landesvorstand hat ihn einstimmig gewählt. Für Evers bedeutet das jetzt vor allem jede Menge Arbeit, denn bis zur Wahl sind es ja nur noch etwa 10 Wochen. Evers folgt ja auf den regierenden Kai Wegner, der seine Kandidatur am Freitag zurückgezogen hatte. Wieder Klebealarm in der City. Diesmal haben Aktivisten aber nicht irgendwelche Straßen blockiert, sondern sich vor dem Rheinmetallbüro am Pariser Platz in Mitte festgeklebt. Rund 40 Demonstranten waren vor Ort. Die Polizei selbst musste mit etwa 70 Kräften anrücken, um den Bereich zu sichern und die Kleber zu lösen. Ordentlich Kohle für seine Dienstwagen haut der Senat jedes Jahr auf den Tisch. Eine Berechnung von T-Online zeigt, seit 2023 sind so mehr als 4,7 Millionen Euro zusammengekommen. Michael Bottlick.
2: Den größten Brocken machen dabei die Personalkosten aus. 3,7 Millionen Euro für die 13 Fahrerinnen und Fahrer. Dazu kommen noch gut 720.000 für das Leasing der Fahrzeuge und knapp 291.000 für Werkstattbesuche und Sprit. Aktuell haben 10 Senatsmitglieder einen Dienstwagen mit Fahrer. Bürgermeister Wegner und Innensenatorin Spranger fahren gepanzerte Audi A8. Die anderen nutzen Elektroautos wie BMW i5 oder Audi e-tron. Die Fahrzeuge dürfen übrigens auch privat genutzt werden. Der Vorteil wird dann versteuert.
1: Und jetzt weitere Meldungen aus Deutschland und der Welt.
3: Ich bin Diana Kramer. Der Iran-Krieg ist in den vergangenen Tagen mit gegenseitigen Attacken erneut eskaliert. Nun melden die US-Streitkräfte weitere Angriffe. Zuvor hatte US-Präsident Donald Trump die Wiederaufnahme der Seeblockade gegen Schiffe angekündigt, die iranische Häfen ansteuern.
4: Trump sagt, dass die USA die volle Kontrolle über die Straße von Hormuz übernehmen und diese betreiben wollten. Dies beinhaltet eine Transitgebühr von 20% des Frachtwertes von Lastschiffen, denen die USA sichere Passage gewährleisten. Die USA würden dieses Geleit nicht umsonst machen, erklärt Trump. Iranische Schiffe werden fortan wieder von allen heimischen Häfen blockiert. Die Fronten sind erneut verhärtet. Infolge der jüngsten Angriffe ist die Schifffahrt durch die Meerenge drastisch zurückgegangen. Tina Eck, USA.
3: Für Bewohnerinnen und Bewohner in Pflegeheimen in Deutschland steigen die selbst zu zahlenden Anteile immer weiter. Zum 1. Juli waren im ersten Jahr im Heim im bundesweiten Schnitt 3.364 Euro pro Monat aus eigener Tasche fällig. Das zeigt eine Auswertung des Verbands der Ersatzkassen. Das waren monatlich 119 Euro mehr als zu Jahresbeginn und 256 Euro mehr als im Juli vergangenen Jahres. Im Ländervergleich am teuersten ist ein Pflegeheimplatz in Bremen. In Sachsen-Anhalt zahlen Bewohner im Schnitt knapp 900 Euro weniger. Es war eine Jahrhundertflut, die ganze Ortschaften verwüstet hat. Die Flutkatastrophe in Rheinland-Pfalz und Nordrhein-Westfalen, bei der 185 Menschen starben. Die meisten von ihnen im Ahrtal. Heute jährt sich das Unglück zum 5. Mal.
5: Laut dem Eifelkreis Bitburg-Prüm sind rund 90% der Flutschäden mittlerweile behoben. Dabei flossen insgesamt über 100 Millionen Euro in verschiedenste Maßnahmen. Zudem wurde auch die Hochwasserprävention verbessert. In Rheinland-Pfalz läuft seit letztem Jahr ein neues Pegelmesssystem. Dieses sammelt viertelstündig die Daten von 32 Messstellen im ganzen Bundesland in einer Datenbank. Und auch NRW hat nach der Katastrophe aufgestockt. Die letzten 5 Jahre wurde die Anzahl an Hochwassermeldepegeln von 84 auf 122 erhöht. Und das Mikolajczak, Redaktion.
3: Zum Sport. Bei der Fußball-WM sind nur noch 4 Mannschaften im Rennen. Das erste Halbfinale bestreiten heute Abend Frankreich und Spanien. Anstoß ist um 21 Uhr unserer Zeit.
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1: Neue Bauarbeiten in der City, unter anderem in Charlottenburg. Da wird jetzt auf der Kaiserin Augusta Allee in Richtung Alt-Moabit gebaut. Bis Ende Juli gibt es zwischen Goslarer Platz und Neues Ufer nur eine freie Spur. In Mitte haben daneben auf der Rosa-Luxemburg-Straße Sanierungsarbeiten am U-Bahnhof Rosa-Luxemburg-Platz begonnen. Bis Ende 2028 ist die Straße in Richtung Alexanderplatz zwischen Torstraße und Rosa-Luxemburg-Platz erstmal komplett gesperrt. Und dann ist der Tiergartentunnel diese Woche auch wieder dicht. Und zwar bis Freitag, jeweils von 20.30 Uhr bis 5 Uhr zwischen Reichpitschufer und Heidestraße. Und geblitzt wird in Lichtenberg auf der Landsberger Allee. 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Ziemlich milde Nacht, kaum Wolken und dabei bleibt es auch trocken. Dazu gibt es Temperaturen so zwischen 18 bis 14 Grad. Am Tag dann mal Sonne, mal Wolken, vereinzelt auch Schauer und Gewitter bei 28 Grad maximal.
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1: Ich bin Philipp Ringe und das sind die wichtigsten Meldungen aus Berlin und Brandenburg. Jetzt ist es offiziell. Finanzsenator Stefan Evers ist neuer CDU-Spitzenkandidat für die Berlin-Wahl im September. Der Landesvorstand hat ihn einstimmig gewählt. Für Evers bedeutet das jetzt vor allem jede Menge Arbeit, denn bis zur Wahl sind es ja nur noch etwa 10 Wochen. Evers folgt ja auf den regierenden Kai Wegner, der seine Kandidatur am Freitag zurückgezogen hatte. Wieder Klebealarm in der City. Diesmal haben Aktivisten aber nicht irgendwelche Straßen blockiert, sondern sich vor dem Rheinmetallbüro am Pariser Platz in Mitte festgeklebt. Rund 40 Demonstranten waren vor Ort. Die Polizei selbst musste mit etwa 70 Kräften anrücken, um den Bereich zu sichern und die Kleber zu lösen. Ordentlich Kohle für seine Dienstwagen haut der Senat jedes Jahr auf den Tisch. Eine Berechnung von T-Online zeigt, seit 2023 sind so mehr als 4,7 Millionen Euro zusammengekommen. Michael Bottlick.
2: Den größten Brocken machen dabei die Personalkosten aus. 3,7 Millionen Euro für die 13 Fahrerinnen und Fahrer. Dazu kommen noch gut 720.000 für das Leasing der Fahrzeuge und knapp 291.000 für Werkstattbesuche und Sprit. Aktuell haben 10 Senatsmitglieder einen Dienstwagen mit Fahrer. Bürgermeister Wegner und Innensenatorin Spranger fahren gepanzerte Audi A8. Die anderen nutzen Elektroautos wie BMW i5 oder Audi e-tron. Die Fahrzeuge dürfen übrigens auch privat genutzt werden. Der Vorteil wird dann versteuert.
1: Und jetzt weitere Meldungen aus Deutschland und der Welt.
3: Ich bin Diana Kramer. Der Iran-Krieg ist in den vergangenen Tagen mit gegenseitigen Attacken erneut eskaliert. Nun melden die US-Streitkräfte weitere Angriffe. Zuvor hatte US-Präsident Donald Trump die Wiederaufnahme der Seeblockade gegen Schiffe angekündigt, die iranische Häfen ansteuern.
4: Trump sagt, dass die USA die volle Kontrolle über die Straße von Hormuz übernehmen und diese betreiben wollten. Dies beinhaltet eine Transitgebühr von 20% des Frachtwertes von Lastschiffen, denen die USA sichere Passage gewährleisten. Die USA würden dieses Geleit nicht umsonst machen, erklärt Trump. Iranische Schiffe werden fortan wieder von allen heimischen Häfen blockiert. Die Fronten sind erneut verhärtet. Infolge der jüngsten Angriffe ist die Schifffahrt durch die Meerenge drastisch zurückgegangen. Tina Eck, USA.
3: Für Bewohnerinnen und Bewohner in Pflegeheimen in Deutschland steigen die selbst zu zahlenden Anteile immer weiter. Zum 1. Juli waren im ersten Jahr im Heim im bundesweiten Schnitt 3.364 Euro pro Monat aus eigener Tasche fällig. Das zeigt eine Auswertung des Verbands der Ersatzkassen. Das waren monatlich 119 Euro mehr als zu Jahresbeginn und 256 Euro mehr als im Juli vergangenen Jahres. Im Ländervergleich am teuersten ist ein Pflegeheimplatz in Bremen. In Sachsen-Anhalt zahlen Bewohner im Schnitt knapp 900 Euro weniger. Es war eine Jahrhundertflut, die ganze Ortschaften verwüstet hat. Die Flutkatastrophe in Rheinland-Pfalz und Nordrhein-Westfalen, bei der 185 Menschen starben. Die meisten von ihnen im Ahrtal. Heute jährt sich das Unglück zum 5. Mal.
5: Laut dem Eifelkreis Bitburg-Prüm sind rund 90% der Flutschäden mittlerweile behoben. Dabei flossen insgesamt über 100 Millionen Euro in verschiedenste Maßnahmen. Zudem wurde auch die Hochwasserprävention verbessert. In Rheinland-Pfalz läuft seit letztem Jahr ein neues Pegelmesssystem. Dieses sammelt viertelstündig die Daten von 32 Messstellen im ganzen Bundesland in einer Datenbank. Und auch NRW hat nach der Katastrophe aufgestockt. Die letzten 5 Jahre wurde die Anzahl an Hochwassermeldepegeln von 84 auf 122 erhöht. Das Mikolajczak, Redaktion.
3: Zum Sport. Bei der Fußball-WM sind nur noch 4 Mannschaften im Rennen. Das erste Halbfinale bestreiten heute Abend Frankreich und Spanien. Anstoß ist um 21 Uhr unserer Zeit.
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1: Ich bin Philipp Ringe und das sind die wichtigsten Meldungen aus Berlin und Brandenburg. Jetzt ist es offiziell. Finanzsenator Stefan Evers ist neuer CDU-Spitzenkandidat für die Berlin-Wahl im September. Der Landesvorstand hat ihn einstimmig gewählt. Für Evers bedeutet das jetzt vor allem jede Menge Arbeit, denn bis zur Wahl sind es ja nur noch etwa 10 Wochen. Evers folgt ja auf den regierenden Kai Wegner, der seine Kandidatur am Freitag zurückgezogen hatte. Wieder Klebealarm in der City. Diesmal haben Aktivisten aber nicht irgendwelche Straßen blockiert, sondern sich vor dem Rheinmetallbüro am Pariser Platz in Mitte festgeklebt. Rund 40 Demonstranten waren vor Ort. Die Polizei selbst musste mit etwa 70 Kräften anrücken, um den Bereich zu sichern und die Kleber zu lösen. Ordentlich Kohle für seine Dienstwagen haut der Senat jedes Jahr auf den Tisch. Eine Berechnung von T-Online zeigt, seit 2023 sind so mehr als 4,7 Millionen Euro zusammengekommen. Michael Bottlick.
2: Den größten Brocken machen dabei die Personalkosten aus. 3,7 Millionen Euro für die 13 Fahrerinnen und Fahrer. Dazu kommen noch gut 720.000 für das Leasing der Fahrzeuge und knapp 291.000 für Werkstattbesuche und Sprit. Aktuell haben 10 Senatsmitglieder einen Dienstwagen mit Fahrer. Bürgermeister Wegner und Innensenatorin Spranger fahren gepanzerte Audi A8. Die anderen nutzen Elektroautos wie BMW i5 oder Audi e-tron. Die Fahrzeuge dürfen übrigens auch privat genutzt werden. Der Vorteil wird dann versteuert.
1: Und jetzt weitere Meldungen aus Deutschland und der Welt.
3: Ich bin Diana Kramer. Die geplante internationale Schutztruppe für die Ukraine soll schon bald Militärmanöver in den Nachbarstaaten der Ukraine abhalten. Das kündigte Frankreichs Präsident Emmanuel Macron am Abend nach einem Treffen der Koalition der Willigen an. An dem Treffen hatte auch Bundeskanzler Merz teilgenommen. Er sagte am Abend in Paris:
4: Wir haben denselben Kompass. Er ist auf Frieden für die Ukraine und Sicherheit für Europa ausgerichtet. Die Ukraine ist bereit, den Krieg zu beenden. Sie war es immer. Auch wir sind offen für Friedensverhandlungen zwischen der Ukraine und Russland. Es liegt einzig und allein jetzt an Präsident Putin, diese Chance zu ergreifen.
3: Bundeskanzler Merz. Deutschland, Frankreich und 7 weitere europäische Staaten hatten zuvor mit der Ukraine ein Bündnis zur Raketenabwehr geschlossen. Das US-Militär greift nach eigenen Angaben erneut Ziele im Iran an, die dritte Nacht in Folge. Damit soll die Fähigkeit des Irans weiter geschwächt werden, Attacken auf Zivilisten und Handelsschiffe in der Straße von Hormuz auszuüben, heißt es. Die US-Angriffe und Irans Vergeltungsschläge befeuern die Sorge vor einem vollständigen Wiederaufflammen des Krieges. Die außergewöhnliche Hitzewelle in der zweiten Junihälfte in Deutschland und weiten Teilen Europas hat meteorologische Geschichte geschrieben. Nach Angaben des Deutschen Wetterdienstes wurden an 467 von 488 Wetterstationen Allzeit- und Monatsrekorde bei der Höchsttemperatur registriert. Gleich mehrmals war die 40-Grad-Marke überschritten worden. Zum Fußball. Bei der WM sind noch 4 Teams im Rennen um den Titel. Im ersten Halbfinale treffen heute Abend Vizeweltmeister Frankreich und Europameister Spanien aufeinander.
5: Für viele Experten ist es das vorweggenommene Endspiel. Frankreich mit Superstürmer Kylian Mbappé ist bis jetzt mit 6 Siegen und insgesamt 16 erzielten Toren geradezu durch die WM marschiert. Europameister Spanien hat sich nach dem Stolperstart mit dem 0:0 gegen Außenseiter Kap Verde kontinuierlich gesteigert und erst ein Gegentor bei diesem Turnier kassiert. Vor 2 Jahren standen sich beide Teams übrigens auch im Halbfinale der Europameisterschaft gegenüber. Damals siegte Spanien 2:1. Thomas Thonfeld, Sportredaktion.
3: Im zweiten Halbfinale spielt morgen Abend England gegen Argentinien.
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1: Neue Bauarbeiten in der City, unter anderem in Charlottenburg. Da wird jetzt auf der Kaiserin Augusta Allee in Richtung Alt-Moabit gebaut. Bis Ende Juli gibt es zwischen Goslarer Platz und Neues Ufer nur eine freie Spur. In Mitte haben daneben auf der Rosa-Luxemburg-Straße Sanierungsarbeiten am U-Bahnhof Rosa-Luxemburg-Platz begonnen. Bis Ende 2028 ist die Straße in Richtung Alexanderplatz zwischen Torstraße und Rosa-Luxemburg-Platz erstmal komplett gesperrt. Und dann ist der Tiergartentunnel diese Woche auch wieder dicht, und zwar bis Freitag, jeweils von 20.30 Uhr bis 5 Uhr zwischen Reichpitschufer und Heidestraße. Und geblitzt wird in Lichtenberg auf der Landsberger Allee, Berlin und Brandenburgs einzige Verkehrsverkehr. Vorhersage nur auf 104.6 RTL. Ziemlich milde Nacht, kaum Wolken und dabei bleibt es auch trocken. Dazu gibt es Temperaturen so zwischen 18 bis 14 Grad. Am Tag dann mal Sonne, mal Wolken, vereinzelt auch Schauer und Gewitter bei 28 Grad maximal.
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1: Ich bin Philipp Ringe und das sind die wichtigsten Meldungen aus Berlin und Brandenburg. Jetzt ist es offiziell. Finanzsenator Stefan Evers ist neuer CDU-Spitzenkandidat für die Berlin-Wahl im September. Der Landesvorstand hat ihn einstimmig gewählt. Für Evers bedeutet das jetzt vor allem jede Menge Arbeit, denn bis zur Wahl sind es ja nur noch etwa 10 Wochen. Evers folgt ja auf den regierenden Kai Wegner, der seine Kandidatur am Freitag zurückgezogen hatte. Wieder Klebealarm in der City. Diesmal haben Aktivisten aber nicht irgendwelche Straßen blockiert, sondern sich vor dem Rheinmetallbüro am Pariser Platz in Mitte festgeklebt. Rund 40 Demonstranten waren vor Ort. Die Polizei selbst musste mit etwa 70 Kräften anrücken, um den Bereich zu sichern und die Kleber zu lösen. Ordentlich Kohle für seine Dienstwagen haut der Senat jedes Jahr auf den Tisch. Eine Berechnung von T-Online zeigt, seit 2023 sind so mehr als 4,7 Millionen Euro zusammengekommen. Michael Bottlick.
2: Den größten Brocken machen dabei die Personalkosten aus. 3,7 Millionen Euro für die 13 Fahrerinnen und Fahrer. Dazu kommen noch gut 720.000 für das Leasing der Fahrzeuge und knapp 291.000 für Werkstattbesuche und Sprit. Aktuell haben 10 Senatsmitglieder einen Dienstwagen mit Fahrer. Bürgermeister Wegner und Innensenatorin Spranger fahren gepanzerte Audi A8. Die anderen nutzen Elektroautos wie BMW i5 oder Audi e-tron. Die Fahrzeuge dürfen übrigens auch privat genutzt werden. Der Vorteil wird dann versteuert.
1: Und jetzt weitere Meldungen aus Deutschland und der Welt.
3: Ich bin Diana Kramer. Die geplante internationale Schutztruppe für die Ukraine soll schon bald Militärmanöver in den Nachbarstaaten der Ukraine abhalten. Das kündigte Frankreichs Präsident Emmanuel Macron am Abend nach einem Treffen der Koalition der Willigen an. An dem Treffen hatte auch Bundeskanzler Merz teilgenommen. Er sagte am Abend in Paris:
4: Wir haben denselben Kompass. Er ist auf Frieden für die Ukraine und Sicherheit für Europa ausgerichtet. Die Ukraine ist bereit, den Krieg zu beenden. Sie war es immer. Auch wir sind offen für Friedensverhandlungen zwischen der Ukraine und Russland. Es liegt einzig und allein jetzt an Präsident Putin, diese Chance zu ergreifen.
3: Bundeskanzler Merz. Deutschland, Frankreich und 7 weitere europäische Staaten hatten zuvor mit der Ukraine ein Bündnis zur Raketenabwehr geschlossen. Das US-Militär greift nach eigenen Angaben erneut Ziele im Iran an, die dritte Nacht in Folge. Damit soll die Fähigkeit des Irans weiter geschwächt werden, Attacken auf Zivilisten und Handelsschiffe in der Straße von Hormuz auszuüben, heißt es. Die US-Angriffe und Irans Vergeltungsschläge befeuern die Sorge vor einem vollständigen Wiederaufflammen des Krieges. Die außergewöhnliche Hitzewelle in der zweiten Junihälfte in Deutschland und weiten Teilen Europas hat meteorologische Geschichte geschrieben. Nach Angaben des Deutschen Wetterdienstes wurden an 467 von 488 Wetterstationen Allzeit- und Monatsrekorde bei der Höchsttemperatur registriert. Gleich mehrmals war die 40-Grad-Marke überschritten worden. Zum Fußball. Bei der WM sind noch 4 Teams im Rennen um den Titel. Im ersten Halbfinale treffen heute Abend Vizeweltmeister Frankreich und Europameister Spanien aufeinander.
5: Für viele Experten ist es das vorweggenommene Endspiel. Frankreich mit Superstürmer Kylian Mbappé ist bis jetzt mit 6 Siegen und insgesamt 16 erzielten Toren geradezu durch die WM marschiert. Europameister Spanien hat sich nach dem Stolperstart mit dem 0:0 gegen Außenseiter Kap Verde kontinuierlich gesteigert und erst ein Gegentor bei diesem Turnier kassiert. Vor 2 Jahren standen sich beide Teams übrigens auch im Halbfinale der Europameisterschaft gegenüber. Damals siegte Spanien 2:1. Thomas Thonfeld, Sport. Redaktion.
3: Im zweiten Halbfinale spielt morgen Abend England gegen Argentinien.
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1: Ich bin Philipp Ringe und das sind die wichtigsten Meldungen aus Berlin und Brandenburg. Jetzt ist es offiziell. Finanzsenator Stefan Evers ist neuer CDU-Spitzenkandidat für die Berlin-Wahl im September. Der Landesvorstand hat ihn einstimmig gewählt. Für Evers bedeutet das jetzt vor allem jede Menge Arbeit, denn bis zur Wahl sind es ja nur noch etwa 10 Wochen. Evers folgt ja auf den regierenden Kai Wegner, der seine Kandidatur am Freitag zurückgezogen hatte. Wieder Klebealarm in der City. Diesmal haben Aktivisten aber nicht irgendwelche Straßen blockiert, sondern sich vor dem Rheinmetallbüro am Pariser Platz in Mitte festgeklebt. Rund 40 Demonstranten waren vor Ort. Die Polizei selbst musste mit etwa 70 Kräften anrücken, um den Bereich zu sichern und die Kleber zu lösen. Ordentlich Kohle für seine Dienstwagen haut der Senat jedes Jahr auf den Tisch. Eine Berechnung von T-Online zeigt, seit 2023 sind so mehr als 4,7 Millionen Euro zusammengekommen. Michael Bottlick.
2: Den größten Brocken machen dabei die Personalkosten aus. 3,7 Millionen Euro für die 13 Fahrerinnen und Fahrer. Dazu kommen noch gut 720.000 für das Leasing der Fahrzeuge und knapp 291.000 für Werkstattbesuche und Sprit. Aktuell haben 10 Senatsmitglieder einen Dienstwagen mit Fahrer. Bürgermeister Wegner und Innensenatorin Spranger fahren gepanzerte Audi A8. Die anderen nutzen Elektroautos wie BMW i5 oder Audi e-tron. Die Fahrzeuge dürfen übrigens auch privat genutzt werden. Der Vorteil wird dann versteuert.
1: Und jetzt weitere Meldungen aus Deutschland und der Welt.
3: Ich bin Diana Kramer. Das US-Militär hat in der dritten Nacht in Folge Ziele im Iran attackiert. Die Streitkräfte hätten eine neue Angriffswelle gestartet, teilte das zuständige Regionalkommando des US-Militärs auf X mit. Diese Angriffe würden die Fähigkeit des Irans weiter einschränken, unschuldige Zivilisten und Handelsschiffe in der Straße von Hormuz zu attackieren, heißt es. US-Präsident Donald Trump hatte unmittelbar zuvor weitere Angriffe angekündigt. Wie viel Social Media ist für Kinder in Ordnung? Die Diskussion über eine Altersgrenze nimmt auch in Deutschland wieder Fahrt auf. Ein Expertengremium der EU-Kommission hatte sich dafür ausgesprochen, den Zugang zu sozialen Medien für Kinder unter 13 Jahren in allen Mitgliedsländern zu beschränken. Unterstützung dafür kommt aus der Union.
4: Für CSU-Chef Söder sind 13 Jahre eine gute Grundlage für die weitere Diskussion. Deutschlands Digitalbranche hält pauschale Verbote dagegen für den falschen Weg. Auch Linke und Grüne wollen lieber die Plattformen selbst stärker in die Pflicht nehmen. Und die Bundesschülerkonferenz sagt, der entscheidende Hebel liegt im Klassenzimmer. Schulen müssten Kindern viel besser beibringen, wie sie mit Fake News, Mobbing und den Suchtgefahren sozialer Medien umgehen, statt irgendetwas zu verbieten. Zoe Tassovali, Redaktion.
3: Die sogenannte Koalition der Willigen aus westlichen Unterstützerländern der Ukraine plant in den kommenden Monaten gemeinsame Manöver in Nachbarländern der Ukraine. Nach Beratungen in Paris sagte der französische Präsident Emmanuel Macron, die Koalition verfüge nun über eine multinationale Truppe für die Ukraine, die auch einsatzbereit sei. Schlechtes Zeugnis und das mitten in der Urlaubsreisezeit. Der ADAC hat 50 unbewirtschaftete Rastplätze in ganz Deutschland getestet. Die Ergebnisse zeigen deutliche Mängel. Fast jeder zweite Rastplatz fällt durch, sagte Melanie Mikula vom ADAC.
5: Die größten Mängel haben wir bei den Sanitäranlagen festgestellt. Häufig fehlten Seifenspender oder Toilettenpapier, Handtrockner waren defekt oder die Toiletten stark verschmutzt. Besonders problematisch war, dass auf 6 Rastplätzen die WC-Häuschen während unseres Tests gesperrt waren, ohne dass dies vorher an der Autobahn angekündigt wurde.
3: Für den Test hatte der ADAC Rastplätze ohne Bewirtschaftung an deutschen Autobahnen nach 2022 wiederholt untersucht.
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1: Neue Bauarbeiten in der City, unter anderem in Charlottenburg. Da wird jetzt auf der Kaiserin Augusta Allee in Richtung Alt-Moabit gebaut. Bis Ende Juli gibt es zwischen Goslarer Platz und Neues Ufer nur eine freie Spur. In Mitte haben daneben auf der Rosa-Luxemburg-Straße Sanierungsarbeiten am U-Bahnhof Rosa-Luxemburg-Platz begonnen. Bis Ende 2028 ist die Straße in Richtung Alexanderplatz zwischen Torstraße und Rosa-Luxemburg-Platz erstmal komplett gesperrt. Und dann ist der Tiergartentunnel diese Woche auch wieder dicht. Und zwar bis Freitag, jeweils von 20.30 Uhr bis 5 Uhr zwischen Reichpitschufer und Heidestraße. Und geblitzt wird in Lichtenberg auf der Landsberger Allee. 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Ziemlich milde Nacht, kaum Wolken und dabei bleibt es auch trocken. Dazu gibt es Temperaturen so zwischen 18 bis 14 Grad. Am Tag dann mal Sonne, mal Wolken, vereinzelt auch Schauer und Gewitter bei 28 Grad maximal.
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7: City Apartment.
8: Oberfeldwebel Yilmaz meldet sich zum Dienst.
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8: Ich rufe wegen die Job in Ihre Hotel an.
7: Waren Sie Koch oder haben Sie gekocht in der Küche oder?
8: Und haben Sie dann auch einen Weckdienst in Ihre Hotel?
7: Ja, wir haben auch einen telefonischen Weckdienst.
8: Wecker prädestiniert, dass du den so machen?
7: Gibt's da einen großen Zapfenstreich oder?
8: 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Etage aufstehen!
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0: 3 nach 5. Schönen guten Morgen.
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0: 7:08 Uhr, morgen.
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0: die besten neuen Hits. Miles Smith und Niall Horan. Drive safe, du hörst die 104.6 RTL Morgencrew.
1: Berlins
0: und Brandenburgs lustigste Morgenshow. Fun Fact, falls du gerade vorm Kleiderschrank stehst, heute ist ja internationaler Tag der Nacktheit.
1: Oh, siehst du, Wetter passt doch.
0: Ja, und ich würde ja mitmachen, Leute.
1: Ach.
0: Aber dafür sind dann doch ein paar zu viele Kameras.
1: Ach, hör doch auf.
0: Tut mir leid, ich hab's mir nicht ausgesucht. Das hier NSYNC und Tear It Up My

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1: Es ist 5.21 Uhr. Ich bin Benjamin Herrmann. Guten Morgen. IT-Ausfall in der Berliner Justiz. Seit gestern früh stehen die Gerichte der Hauptstadt so gut wie still. Mehr dazu aus der 104.6 RTL aktuell Redaktion.
2: Richterinnen und Richter kommen nicht an die Server, können also keine Akten öffnen, keine E-Mails lesen und keine Fälle bearbeiten. Betroffen sind alle Amtsgerichte, das Kriminalgericht in Moabit, beide Landgerichte und das Kammergericht. Schuld ist ein Lizenzproblem bei einer Schnittstellensoftware. Besonders heikel, in Strafverfahren könnten gesetzliche Haftfristen platzen und dann müssten mutmaßliche Täter aus der Untersuchungshaft entlassen werden.
1: Stefan Evers ist offiziell der neue Spitzenkandidat der Berliner CDU. Er tritt damit bei der Abgeordnetenhauswahl im Herbst anstelle von Kai Wegner an. Christian Hafmann.
3: Wegner stand monatelang in der Kritik wegen widersprüchlicher Angaben zu seinem Krisenmanagement nach dem tagelangen Stromausfall im Januar. Bis zur Wahl am 20. September bleiben der Berliner CDU jetzt nur noch gut 2 Monate für den Wahlkampf mit dem neuen Kandidaten.
1: Die Jahrhundertflut in Rheinland-Pfalz und Nordrhein-Westfalen jährt sich heute zum 5. Mal. Besonders stark betroffen war damals das Ahrtal. Tausende Menschen haben dabei nahezu alles verloren. Jonas Mikulajczak berichtet.
4: 5 Jahre nach der Flut scheint sich das Ahrtal so langsam erholen zu können. Laut dem Eifelkreis Bitburg-Prüm sind rund 90% der Flutschäden mittlerweile behoben. Dabei flossen insgesamt über 100 Millionen Euro in verschiedenste Maßnahmen. Zudem wurde auch die Hochwasserprävention verbessert. In Rheinland-Pfalz läuft seit letztem Jahr ein neues Pegelmesssystem.

0: Dieses sammelt viertelstündig die Daten von 32 Messstellen im ganzen Bundesland in einer Datenbank. Und auch NRW hat nach der Katastrophe aufgestockt. Die letzten 5 Jahre wurde die Anzahl an Hochwassermeldepegeln von 84 auf 122 erhöht.
1: Deutschlands Autobahnrastplätze werden immer schlechter. Das zeigt ein aktueller ADAC-Test, bei dem 50 von ihnen ohne Tankstelle, Essensmöglichkeit oder Sanifäranlagen untersucht wurden. Fast die Hälfte ist dabei mit mangelhaft oder sehr mangelhaft durchgefallen. 2022, beim letzten Test, waren es noch deutlich weniger. Das größte Problem sind die Toiletten. Oft fehlen Seifenspender oder Toilettenpapier. Auf 6 Rastplätzen waren die Toiletten sogar komplett gesperrt. Auch Vandalismus wird ein immer größeres Problem, von Graffiti bis hin zu zerstörtem Inventar. 104.6 RTL, immer 10 Minuten früher, auf den Punkt informiert.
2: Guten Morgen, ich bin Oliver Buchholz aus dem 104.6 RTL Verkehrslagezentrum. Im Prenzlauer Berg gibt's Gleisbauarbeiten auf der Stahlheimer Straße. Das Ganze in Höhe Wispier Straße. Da werden die neuen Tramgleise verlegt. Das Ganze noch bis zum 31. Juli. Und in dem Bereich morgens auch immer wieder ein bisschen mehr Zeit einplanen. Da sind wir bei einer Passierdauer von so 5 bis 10 Minuten. Geblitzt wird in Friedrichshain auf der Mollstraße, Prenzlauer Berg auf der Bornholmer Straße und Pankow auf der Prenzlauer Promenade. Staus und Blitzer bitte an die 030 884 84110.
3: Guten Morgen, 17 Grad, bis zu 28 Grad werden's. Paar mehr Wolken zwischendurch, ab der Mittagszeit auch mal ein Gewitter. Es scheint aber auch viel die Sonne heute. Morgen sonnig und trocken bei bis zu 29 Grad. 104.6 RTL.

0: Dienstagmorgen, wir haben es kurz nach 5:30, du hörst die 104.6 RTL Morgencrew, Berlins und Brandenburgs lustigste Morgenshow, neu mit mir, Jan Lohan. Und heute gibt's bei uns exklusive Tipps von Deutschlands jüngstem Life-Coach, Verena, von deinem Sohn, Kimi, der ist 9 Jahre alt und weiß schon jetzt, wie das Leben läuft.
1: Natürlich.
0: Wie sieht der perfekte Sommerurlaub für Kinder aus und mit welchen Tricks ihn sich die Kids dann auch teilweise ergattern? Also gut aufpassen, liebe Eltern, heute um 6.35 Uhr.
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0: 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Und jetzt eine Ansprache von unserem Morgencrew-Kanzler.
2: Und jetzt Rambo Zambo eine Eilmeldung. Sie hören unseren Bundeskanzler.
3: Ja, meine Damen und Herren, auf Musikfestivals sollten Sie sich so verhalten, dass Sie das Zeltstadtbild nicht stören. An vernünftigen Zelten stehen abseits der Oktoberfestsaison einige zur Verfügung, inklusive Mobiliar. Oder mieten Sie sich eines dieser kleinen blauen Dixie-Motels. Die haben sogar ein eigenes WC. Festivals sind laut. Das habe ich bei den Bayreuther Festspielen oft erlebt. Nehmen Sie sich also einen Ohrenschützer mit. Diese Person braucht natürlich ein zusätzliches Ticket. Bleiben Sie als Eltern locker. Ich habe meinen Töchtern damals erlaubt, nach Wacken zu fahren, weil das ein Rockfestival ist. Ja, sollten die jungen Frauen ruhig mal unter sich sein, nicht? Die gute Nachricht ist, für dieses Perückerwil-Festival haben sich wieder viele elektronische Musiker angemeldet. Die Strompreise in Deutschland müssen daher bezahlbar sein. Also machen Sie ordentlich Rambo-Zambo, aber denken Sie daran, nach dem letzten Bier kommt wieder das Büro. In diesem Sinne, ich mach mal so.
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0: Afterlife. Michael Schulte, Afterlife, du hörst die 104.6 RTL Morgencrew.
1: Morgen.
0: Berlins und Brandenburgs lustigste Morgenshow mittendrin in den Sommerferien.
1: Ja.
0: Das Wetter dann auch heute definitiv sommerlich. Es
1: Absolut.
0: Wird richtig heiß, glaube ich, ne?
1: Wird heiß. Also alles immer so um die 30 Grad jetzt.
0: Ja, und Sonne ist auch dabei. Ich habe mir geschworen, ich war vor ein paar Wochen in New York und habe mir im Central Park einen Sonnenstich geholt.
1: Eieiei.
0: Also, es war wirklich, es waren gerade mal 19 Grad, aber der UV-Index war sehr hoch. Und da habe ich mir geschworen, ab sofort creme ich mich immer ein.
1: Hm?
0: Ganz vergessen, was ich am Wochenende, gestern und auch heute vergessen habe.
1: Nee, sag nicht.
0: Ja, ich muss, glaube ich, gleich nochmal runterrennen, irgendwo einkaufen. Danke, weil das will ich nicht nochmal erleben. Die besten neuen Hits jetzt, Holly Humbers Down und To Love Somebody. Schönen Dienstag.

0: 5.47 Uhr. Guten Morgen.
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0: Hier ist die 104.6 RTL Morgen Crew Berlins und Brandenburgs lustigste Morgenshow an diesem Dienstag. Jo. Und wir schauen mal, wie mich die Morgen Crew Hörer so einschätzen.
1: Jan oder ja nicht?
0: Schönen guten Morgen, Jessica.
2: Hallo.
3: Hallöchen, Jan und Verena.
0: Hi. Sag mal, wichtigste Frage vorneweg an diesem Dienstag. Hast du schon Sommerurlaub oder ackerst du noch?
3: Ich bin Mama von 6 Kindern.
0: Aber musst du arbeiten oder bist du zumindest zu Hause und kannst die Zeit mit den Kids genießen?
3: Mama.
0: Ich verstehe. Na dann, lass uns gemeinsam zocken an diesem Dienstag. Schön, dass du dich um die Uhrzeit schon ans härteste Radiospiel ever wagst. Wir spielen nämlich Jans oder Janich. Also ich nenne dir zwei Dinge über mich und du musst sagen, was davon stimmt wirklich. Also was ist Jan und was ist es Janich? Hast du das soweit verstanden?
3: Ja, das habe ich verstanden.
0: Sehr gut, pass auf.
3: Ich habe es auch schon gehört.
0: Ja, sehr gut, umso besser. Dann kommen jetzt zwei Fakten. Der erste, folgender. Ich habe mal 2 Jahre lang Cello gespielt. Oder Aussage Nummer 2, ich war über mehrere Jahre Balletttänzer. Was ist Jan und was ist es Janich? Okay. Ich gebe alles für das Kopfkino gerade.
3: Jan ist 1.
0: Ja.
3: Und 2 ist es Janich, weil du hast so gelacht.
0: Du meinst, ich habe mich jetzt quasi gerade verraten?
3: Also, ja, vielleicht.
0: Du könntest du dich rein theoretisch mich in einem Tütü mit so Pumps vorstellen? Heißen die Pumps? Wie heißen die?
2: Pumps sind so hochhackige Dinger, du meinst Ballettschuhe wahrscheinlich.
0: Ja, genau, die meine ich ja.
3: Pumps sind jetzt High Heels.
0: Ja, so, okay, nee. Okay, ja, vielleicht habe ich damit ja schon gespoilert.
2: Was wenn du mit Pumps Ballett tanzen würdest, das würde ich gerne mal sehen.
3: Ich auch. Das ist auch eine gute Challenge.
0: Ja, um Gottes Willen, ich hoffe, es hat keiner gehört. Jessica, das ist natürlich richtig. Ich habe tatsächlich mal 2 Jahre Cello gespielt. Glückwunsch.
2: Cool.
3: Ja, danke schön.
0: Dann gibt's von uns für dich einen streng limitierten 104.6 RTL Louis Vuitton-Beutel für einen sehr stylischen Sommer. Ganz viel Spaß damit.
3: Sehr cool, sehr cool. Ich habe 5 Mädels, die mögen den bestimmt auch.
0: Ja, sehr, sehr gut. Sehr gut. Hab einen schönen Dienstag, ja?
2: Danke fürs Mitspielen.
3: Danke,
2: ciao.
3: Auch.
2: Ciao.
3: Tschüss.
2: So, wenn du auch mal zocken möchtest, einfach anmelden per WhatsApp mit dem Stichwort Jan 030 884 8484. Nächste Runde morgen früh 6:10.
0: Und dann ohne Pems.
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5: 5:53. Ich bin Benjamin Herrmann. Guten Morgen. Berlins Gerichte kämpfen seit gestern mit einem massiven IT-Ausfall. Alle Einzelheiten dazu aus der 104.6 RTL Aktuell-Redaktion.
6: Richterinnen und Richter kommen nicht an die Server, können also keine Akten öffnen, keine E-Mails lesen und keine Fälle bearbeiten. Betroffen sind alle Amtsgerichte, das Kriminalgericht in Moabit, beide Landgerichte und das Kammergericht. Schuld ist ein Lizenzproblem bei einer Schnittstellensoftware. Besonders heikel, in Strafverfahren könnten gesetzliche Haftfristen platzen und dann müssten mutmaßliche Täter aus der Untersuchungshaft entlassen werden.
5: Es brennt auf dem ehemaligen Truppenübungsplatz bei Jüterbock. Seit gestern hat das Feuer eine Fläche von fast 2,5 Hektar erfasst. Wegen der Rauchentwicklung wird Anwohnern drumherum geraten, Fenster und Türen geschlossen zu halten. Ansonsten besteht aber keine Gefahr. Die Löscharbeiten gestalten sich dennoch schwierig, weil auf dem Gelände noch alte Munition im Boden liegt. Auf dem ehemaligen Truppenübungsplatz kommt es immer wieder zu Bränden. Zuletzt hat im Mai ein Feuer eine Fläche von mehr als 200 Fußballfeldern zerstört. Temperatur Rekord-Juni. Fast alle Messstationen des Deutschen Wetterdienstes haben im letzten Monat Allzeithochs gemessen. Thomas Bleski.
7: Gleich mehrfach wurde im Juni die 40-Grad-Marke überschritten. Am 27. erreichte das Thermometer in Möckern-Drewitz in Sachsen-Anhalt 41,8 Grad. Was die Tagesmittelwerte angeht, liegt Deutschland laut DWD mittlerweile etwa auf dem Niveau von Frankreich oder Spanien. Daher gäbe es hierzulande ab sofort sehr ähnliche Herausforderungen, insbesondere beim Hitzeschutz. Zu den extremen Temperaturen haben den Fachleuten zufolge vor allem 3 Komponenten geführt. Heiße Luft aus Nordafrika, starke Sonneneinstrahlung und ein ungewöhnlich warmes Mittelmeer.
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5: Heute steht das erste von 2 Top-Halbfinals an. Vize-Weltmeister Frankreich trifft auf Europameister Spanien. Thomas Thunfeld.
8: Für viele Experten ist es das vorweggenommene Endspiel. Frankreich mit Superstürmer Kylian Mbappé ist bis jetzt mit 6 Siegen und insgesamt 16 erzielten Toren geradezu durch die WM marschiert. Europameister Spanien hat sich sich nach dem Stolperstart mit dem 0:0 gegen Außenseiter Kap Verde kontinuierlich gesteigert und erst ein Gegentor bei diesem Turnier kassiert. Vor 2 Jahren standen sich beide Teams übrigens auch im Halbfinale der Europameisterschaft gegenüber. Damals siegte Spanien 2:1.
5: Los geht es heute um 21 Uhr im ZDF. 104.6 RTL, immer 10 Minuten früher, auf den Punkt informiert.
9: Guten Morgen, ich bin Oliver Buchholz aus dem 104.6 RTL Verkehrslagezentrum. Guten Morgen nach Charlottenburg. Die Olbersstraße ist eine Einbahnstraße. Achtung, nicht falsch rum reinfahren. Zwischen Lise-Meitner-Straße und Tegeler Weg gibt's nämlich Bauarbeiten. Die dauern auch noch ein klein wenig, ganz genau noch bis zum 17. Juli. Es gibt aber eine schöne Umleitung, die man fahren kann. Achtung, Einbahnstraße Charlottenburg, die Olbersstraße noch bis zum 17. Juli. Geblitzt wird in Kreuzberg auf dem Mehringdamm, Tiergartenstraße des 17. Juni und Friedrichshain weiterhin auf der Mollstraße. Staus und Blitzer bitte an die 030 884 84110.
2: RTL Wetter. Guten Morgen, 17 Grad bis zu 28 Grad werden es. Bewölkte und sonnige Phasen heute und so ab der Nachmittagszeit ungefähr ab und zu auch Gewitter. Morgen trocken und viel Sonnenschein bei bis zu 29 Grad.
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0: 6:04, guten Morgen.
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0: Pink und Trustful, du hörst die 104.6 RTL Morgencrew, Berlins und Brandenburgs lustigste Morgenshow.
1: Guten Morgen.
0: Wir haben 6 Uhr gleich, 9 Minuten und bei uns im Studio die Crew, wie du sie kennst. Verena, Benjamin, ja. Herrmann und Commander Olli, schönen guten Morgen.
2: Ach, ich liebe den Namen.
3: Schönen guten Morgen.
0: An Olli kann man sich dran gewöhnen.
2: Absolut.
0: Könnt ihr euch dran erinnern, wir haben, glaube ich, letzte oder vorletzte Woche mal die KI gefragt, ob die uns eigentlich kennt.
1: Stimmt, das war sehr lustig.
0: Das fand ich sehr, sehr witzig.
1: Ja.
0: Und es gab tolle Antworten, zum Beispiel zu Benjamin Herrmann, pass auf.
4: Mhm. Benjamin Herrmann. Mann? Klar, das ist der Nachrichtensprecher aus RTL aktuell, der die Lage der Welt zusammenfasst, während du noch versuchst, deine Sockensituation zu sortieren.
0: Auch heute Morgen übrigens wieder.
1: Ja, das ist
0: eine Antwort on point, wenn ihr mich fragt.
1: Total.
0: Deswegen mal die Frage, wie schlage ich mich denn eigentlich, mal an die KI, aktuell in der Morgencrew? Es ist jetzt Woche Nummer 3.
4: Nach 2 Wochen kann man sagen, Jan Lohan klingt morgens, als hätte er den Snooze-Button persönlich in Rente geschickt. Wach, präsent und erstaunlich gut gelaunt für diese Uhrzeit. Er stolpert charmant durch die ersten Frühschichten wie jemand, der so tut, als hätte er alles im Griff. Und genau das macht ihn so sympathisch, dass man ihm sogar montags verzeiht, wenn der Gag schneller kommt, als der erste Kaffee wirkt.
0: Oh, das ist oft so.
1: Der Snutze-Button.
2: Der Snutze-Button, ja, der hat mich auch wirklich rausgehauen. Direkt am Anfang.
0: So, und jetzt müssen wir natürlich noch eine Frage klären. Oliver Buchholz, du vertrittst Commander Frank, der ist im Sommerurlaub.
2: Yes.
0: Deswegen auch an dich, liebe KI, mal die Frage, wie schlägt der sich denn bisher? Gestern der erste Tag.
4: Commander Olli hat seinen ersten Tag so souverän gemeistert, als hätte er den Stau auf der Stadtautobahn persönlich vorher im Kalender eingetragen. Er klingt, als würde er sich freundlich bei jedem einzelnen Auto entschuldigen, während er dich gleichzeitig so entspannt durch das Verkehrschaos lotst, dass du dich fragst, ob der Typ eigentlich Urlaub und nicht Vertretung macht.
2: Come on!
1: Haben wir auch alle gedacht.
0: Ehrlich. Das klingt nach einem Ritterschlag, wenn du
1: total.
0: Mich fragst.
2: Ja, hab ich voll geschafft.
0: Ist ja, gut. Es wird bestimmt so weitergehen. Heute dann Tag Nummer 2. Du hast nicht viel geschlafen, aber die Motivation ist wahrscheinlich größer.
2: 110%.
0: Ja. Sehr gut. Benni, dann noch ein kurzer Überblick auf die News. Was müssen wir für heute wissen?
2: Ja, wir schauen heute ein bisschen weiter raus nach Jüterbog. Da brennt aktuell wieder ein Waldstück auf dem Truppenübungsplatz. Wieder die aktuelle Lage ist, behalten wir heute Morgen natürlich im Auge.
0: Mehr dazu in RTL aktuell um 6.20 Uhr. Und dann war es jetzt 6:11. Olli, schauen gemeinsam ins 104.6 RTL Verkehrslagezentrum. Geht schon irgendwo irgendwas?
5: Ja, der erste Liegenbleiber ist schon mal am Start auf der A10 im östlichen Ring. Das Ganze in Richtung Dreieck-Spreeau zwischen Dreieck-Barnim und Berlin-Hohenschönhausen. Der steht noch auf der rechten Spur. Den müssen sie jetzt nach und nach zum Standstreifen rüberschieben. Mhm. Und der Abschlepper ist wohl auch schon angefordert, dauert aber noch ein bisschen. Und auf der A13, Achtung, Schönefelder Kreuz in Richtung Dresden zwischen Bestensee und Großköris befinden sich 2 Rehe auf den Spuren. In dem Bereich auch bitte besonders vorsichtig fahren. Geblitzt wird in Schönefeld auf der Berliner Straße, gemeldet von Jakob Dankeschön und Wilmersdorf auf der Wiesbadener Straße. Staus und Blitzer bitte an die 030 884 84 110.
1: Und zum Wetter noch kurz. Mal Sonne, mal Wolken. Im Laufe des Tages auch Gewitter. Bis zu 28 Grad werden's.
0: Ja, die CDU in unserer Region, die kämpft aktuell schon so ein bisschen. Jetzt hat man sich in Brandenburg einen nächsten Ausrutscher erlaubt. Ein bisschen peinlich, aber auch sehr, sehr lustig. Mehr dazu gleich in unseren Trends um 6.20 Uhr. Bis dahin, die besten neuen Hits. Teddy Swims und Mr. Know-It-All. Schönen Dienstag, moin!

0: Die besten neuen Hits. Teddy Swims, Mr. Know-It-All. Du hörst die 104.6 RTL Morgencrew.
1: Hallo, morgen.
0: Berlins und Brandenburgs lustigste Morgenshow. Neu mit mir, Jan Lohan. Und du gewinnst bei uns weiterhin die begehrtesten Tickets Berlins.
1: Yes.
0: Zum Beispiel heute Morgen für Özcan Kosa. Bei uns in der Leitung Anja aus Spandau. Schönen guten Morgen.
1: Hi, Anja.
2: Ja, guten Morgen.
1: Morgen.
0: Na, ausgeschlafen?
2: Ja, aufgehört, ja.
0: Du willst zu Özcan Kosa in die Uber Arena nächsten Januar. Hast du den schon mal live gesehen?
2: Nee, leider noch nicht, nur im Fernsehen, ja.
0: Okay. Mhm. Und du hast dir gesagt, die Tickets würdest du gerne mitnehmen, da willst du gerne mal vorbeischauen. Mit wem? Wen willst du mitnehmen?
2: Na, ich würde meinen Mann mitnehmen.
0: Na, das klingt doch nach einem...
2: Auch neben mir.
0: Ja, perfekt.
1: Ja, super.
0: Nach einem Top-Date-Abend. Dann, Anja, Glückwunsch, liebe Grüße an den Mann. Ihr geht zu Özcan Kosa.
1: Viel Spaß.
2: Ja, vielen Dank. Super.
0: Hab einen schönen Dienstag.
1: Jo.
2: Ja, euch auch. Danke
1: dir.
0: Ciao.
1: Ciao. Mehr Tickets nächste Stunde schon wieder. Trag ein, wohin du möchtest, auf 104.6 RTL.com und achte um 7 Uhr wieder auf deinen Namen.

0: Justin Bieber und Sorry, du hörst die 104.6 RTL Morgencrew.
1: Guten Morgen.
0: Linz und Brandenburgs lustigste Morgenshow. 6.19 Uhr und da schauen wir gemeinsam mit Verena mal ins Internet. Ja. Es gibt Trends und du hast was gesehen, was ich leider übersehen habe. Da habe ich sehr laut gelacht.
1: Ja. Es gibt einen peinlichen Insta-Fail von der CDU-Fraktion im Brandenburger Landtag. Die hat nämlich zum Ferienstart einen Gruß an alle Schülerinnen und Schüler gepostet. So ein freundlich-fröhliches Badefoto mit dem Text. Endlich Sommerferien, erholt euch gut für das nächste Schuljahr.
0: So weit, so gut eigentlich, ne?
1: Ja, klingt erstmal nicht schlecht, aber Schuljahr war mit einem H nach dem U geschrieben, wie ein Schuh zum Anziehen. Also es ist schon sehr, sehr peinlich. Der Post, der wurde wohl von Fraktionssprecher Philipp Sünbold freigegeben. Mhm. Der hat dann gesagt, huch, da habe ich wohl nicht genau genug hingeguckt. Ja. Naja, also inzwischen ist der Post wieder gelöscht. Er war aber einen ganzen Tag lang online. Es hat für sehr viele lustige Kommentare gereicht.
0: Ja, und das in Zeiten von künstlicher Intelligenz. Einmal ja, rüberfliegen, wirklich, das Thema ist durch. Naja, mehr Trends gibt's in der Stunde um 7.20 Uhr wieder.
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3: 6.20 Uhr. Ich bin Benjamin Herrmann. Guten Morgen. Es brennt auf dem ehemaligen Truppenübungsplatz bei Jüterbock. Seit gestern hat das Feuer eine Fläche von fast 2,5 Hektar erfasst. Wegen der Rauchentwicklung wird Anwohnern drumherum geraten, Fenster und Türen geschlossen zu halten. Ansonsten besteht aber keine Gefahr. Die Löscharbeiten gestalten sich dennoch schwierig, weil auf dem Gelände noch alte Munition im Boden liegt. Auf dem ehemaligen Truppenübungsplatz kommt es immer wieder zu Bränden. Zuletzt hat im Mai ein Feuer eine Fläche von mehr als 200 Fußballfeldern zerstört. Stefan Evers ist offiziell der neue Spitzenkandidat der Berliner CDU. Er tritt damit bei der Abgeordnetenhauswahl im Herbst anstelle von Kai Wegner an. Christian Hafmann.
4: Wegner stand monatelang in der Kritik wegen widersprüchlicher Angaben zu seinem Krisenmanagement nach dem tagelangen Stromausfall im Januar. Bis zur Wahl am 20. September bleiben der Berliner CDU jetzt nur noch gut 2 Monate für den Wahlkampf mit dem neuen Kandidaten.
3: Die Flutkatastrophe im Ahrtal jährt sich heute zum 5. Mal. Damals haben tausende Menschen nahezu alles verloren. Seitdem hat sich aber einiges gebessert. Jonas Mikolajczak berichtet.
5: 5 Jahre nach der Flut scheint sich das Ahrtal so langsam erholen zu können. Laut dem Eifelkreis Bitburg-Prüm sind rund 90% der Flutschäden mittlerweile behoben. Dabei flossen insgesamt über 100 Millionen Euro in verschiedenste Maßnahmen. Zudem wurde auch die Hochwasserprävention verbessert. In Rheinland-Pfalz läuft seit letztem Jahr ein neues Pegelmesssystem. Dieses sammelt viertelstündig die Daten von 32 Messstellen im ganzen Bundesland in einer Datenbank. Und auch NRW hat nach der Katastrophe aufgestockt. Die letzten 5 Jahre wurde die Anzahl an Hochwassermeldepegeln von 84 auf 122 erhöht.
3: Fast jeder zweite Autobahnrastplatz ist schlecht. Das zeigt eine Auswertung des ADAC unter 50 unbewirtschafteten Rastplätzen in ganz Deutschland. Melanie Mikula vom Automobilclub hat uns erklärt, woran es am häufigsten scheitert.
6: Knapp 2 Drittel der Rastplätze haben sogar schlechter abgeschnitten und nur 8% konnten ihr Ergebnis verbessern. Die größten Mängel haben wir bei den Sanitäranlagen festgestellt. Häufig fehlten Seifenspender oder Toilettenpapier, Handtrockner waren defekt oder die Toiletten stark verschmutzt. Auffällig war auch die Zunahme von Vandalismus, der auf fast allen Anlagen festgestellt wurde.
3: Der ADAC fordert jetzt von den Niederlassungen der Autobahn GmbH, die für die Autobahnraststätten zuständig sind, schnelle und große Maßnahmen. Es geht dabei vor allem um die Aufenthaltsqualität und besonders die Sanitäranlagen. 104.6 RTL, immer 10 Minuten früher, auf den Punkt informiert.
0: 6:22 Minuten. Guten Morgen, ich bin Oliver Buchholz, live aus dem 104.6 RTL Verkehrslagezentrum. Vorsicht bitte auf der A2 Magdeburg in Richtung dem Berliner Ring. Zwischen Brandenburg und Netzen gibt's eine ungesicherte Unfallstelle. Polizei hat schon alle Infos bekommen. In dem Bereich bitte schön vorsichtig an das Stauende ranfahren und unbedingt die Rettungsgasse bilden. Und kurz noch zur A10, dem westlichen Ring in Richtung Dreikafeland. Zwischen Föben und Leest befinden sich Gegenstände auf allen Spuren. Auch in dem Bereich schön vorsichtig fahren. Geblitzt wird in Charlottenburg auf der Kaiser Friedrich Straße, gemeldet von Marco. Vielen lieben Dank und einen schönen Start an den Dienstag. Und in Wilmersdorf auf der Wiesbadener Straße. Staus und Blitzer, bitte an die 030 884 84110. 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
1: Morgen, 17 Grad, paar dickere Wolken dabei heute. Ab der Mittagszeit stellenweise auch Gewitter, aber auch viel Sonnenschein bei maximal 28 Grad. Morgen sonnig und trocken bei bis zu 29 Grad.
0: Wie deine Kids den perfekten Sommerurlaub aus dir rausleiern, ohne dass du es mitbekommst. Berlins lustigster Life-Coach packt aus. Verenas Sohn Kimi gleich um kurz nach halb.

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5: 5:30 ist es. Guten Morgen.

0: besten neuen Hits. Olivia Dean, Man I Need. Du hörst die 104.6 RTL Morgencrew,
1: Morgen.
0: Berlins und Brandenburgs lustigste Morgenshow um kurz vor 6:30. Und gleich wird's spannend bei uns in der Show. Du gewinnst nämlich deine Tickets fürs Lollapalooza Festival jetzt am Wochenende.
1: Voll gut.
0: Teddy Swims, Pitbull, Louis Capaldi sind auf der Bühne, du dann hoffentlich davor. Und dafür musst du gleich einfach nur unser Stimmengewirr entheddern.
1: Richtig, wir nennen dir Festivalbegriffe, ganz wild durcheinander gewürfelt und du merkst dir einfach möglichst viele davon.
0: Und wenn du sagst, ich habe gute Ohren, ich krieg das schon irgendwie hin, dann melde dich jetzt schon mal an und mit ein bisschen Konzentration gibt's deine Lollapalooza-Tickets von uns geschenkt um 6:55. Und hier die Nummer 030 884 8484.

0: Die besten neuen Hits. David Guetta, Run, Run, River.
1: Ach, schön.
0: Es ist klar wie das Abend in der Kirche. Wenn der Song läuft, dann singt Verena mit.
1: Dann gehe ich aber ab hier.
0: Und dann kannst du froh sein, dass das Mikrofon aus ist. Nein, Spaß. Verena kann total singen.
1: Ruhig. Nein, kann ich verkraften.
0: Nein, du kannst gut singen. So, schönen guten Morgen. Wir haben es kurz nach halb sieben. Und starten rein. Berlins und Brandenburgs lustigste Morgenshow hier, 104.6 RTL. Und ich lese gerade, 80% der Deutschen wollen jetzt im Sommer verreisen. Mhm. Für mindestens 5 Tage.
1: Ja, und die Frage ist dann natürlich, wohin verreist man? Ne? Gerade wenn man Kinder hat, prallen da ja meistens so ganz unterschiedliche Vorstellungen von Urlaub aufeinander. Die meisten Kinder haben da, also ich sag mal, eher so speziellere Ansprüche.
0: Würde man jetzt annehmen, aber wie speziell sind diese Ansprüche wirklich? Das verrät uns jetzt hoffentlich unser Undercover-Reporter und Berlins lustigster Life-Coach, Verenas 9-jähriger Sohn Kimi. Pass auf, Kimi, erzähl mal, wie stellst du dir so einen richtig guten Sommerurlaub vor?
2: Also erstmal muss ich sagen, Sommerferien sind das Beste überhaupt. Man muss nicht jeden Morgen aufstehen wie ein zerquetschter Toast und zur Schule, sondern darf machen, was man will. Am besten fliegt man irgendwo hin, wo ich schon beim Aussteigen denke, wow, wo kletter ich als erstes rauf? Mama und Papa sagen immer, wir wollen einfach mal entspannen. Und dann fahren sie ans Meer, setzen sich dahin wie 2 eingerollte Brötchen und gucken aufs Wasser. Na toll. Und Papa sagt dann, ich bin müde. Hä, wovon denn? Und überhaupt im Urlaub schlafen? Zeitverschwendung. Man muss rutschen, Boot fahren, Lasertag spielen. Ein Urlaub ist nur dann perfekt, wenn Mama am Ende flüstert, nächstes Mal machen wir Wellnessurlaub ohne Kind. Und ich rufe dann, ich höre euch.
0: Ich muss aber sagen, also ich sehe jedes Jahr sehr glückliche Kinder aus dem Sommerurlaub wiederkommen. Also scheinbar könnt ihr die Urlaubsstelle ja doch so ein bisschen beeinflussen. Kimi, Mama hört jetzt kurz weg. Kannst du mal verraten, wie du das machst?
2: Na klar, Planung ist alles. Man muss schon traurig gucken, wenn Mama den ruhigen Strandurlaub nur erwähnt. Dann musst du sagen, ach so, ich dachte, wir unternehmen mal was als Familie. Dann kommt garantiert, na gut, ein Tag im Freizeitpark. Bam, 1-0 für Kimi. Und dann noch der Geheimtrick. Erzähl, dass du im ruhigen Urlaub bestimmt ganz viel Energie hast und schon morgens um 6 im Bett rumspringst. Das mögen Eltern nämlich gar nicht. Und zack, schon wird Urlaub im Kletterpark gebucht. Papa schwitzt, Mama ruft die ganze Zeit, pass auf. Und du denkst nur, das sind die besten Ferien ever.
0: Das sind ehrliche Worte. Vielen Dank, Kimi. Und ich schätze mal, Verena, du wirst jetzt gucken, ob du vielleicht den Urlaub doch nochmal zurückbuchen kannst.
1: Ja, mal sehen.
0: Nicht schlecht, Kimi. Wir haben 6.37 Uhr, schauen ins 104.6 RTL Verkehrslagezentrum zu Oliver Buchholz. Wie sieht's auf den Straßen aus? Ist schon was los heute Morgen?
3: Jan, wir haben einen wirklich ungünstigen Liegenbleiber auf der 111 Charlottenburg in Richtung Dreieck Oranienburg. Das Ganze zwischen Tunnel Flughafen Tegel und der Holzhauser Straße. Der steht ja wirklich super ungünstig auf der linken Spur und der muss jetzt auch gerade zusehen, wie er sein Auto auf den Standstreifen bekommt. Also bitte in diesem Bereich besonders vorsichtig fahren. Geblitzt wird in Hoppegarten auf der Meroer Straße, ganz frisch reingemeldet von Theresa. Vielen Dank. Und einen schönen Start an den Dienstag. Dann noch in Schönefeld auf der Berliner Straße und in Wilmersdorf auf der Wiesbadener Straße. Staus und Blitzer, bitte an die 030 884 84110.
1: Und zum Wetter noch, bis zu 28 Grad, so ab der Mittagszeit kann es gewittern, sonst haben wir einen Mix aus Sonne und Wolken.
0: Die Berliner Justiz hat gerade mächtig mit IT-Problemen zu kämpfen und das könnte sogar krasse Auswirkungen auf mutmaßliche Straftäter in U-Haft haben. Mehr dazu hörst du gleich in RTL aktuell um 10 vor.
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0: Louis Capaldi und Survive. Du hörst die 104.6 RTL Morgencrew Berlins und Brandenburgs lustigste Morgenshow. Ich war gerade kurz auf Instagram, habe unser Reel von gestern gesehen, wo wir über diesen Harry Styles Song gesprochen haben. Ja. Ey, das war, die Reaktionen darauf waren so cool. Wir haben unter anderem von Sarah eine Sprachnachricht bekommen.
1: Hallo, hallo und guten Morgen, liebe Crew. Habt ganz viel Spaß und vor allem macht weiter so. Wir lieben eure neue Morningshow. Jan, du bist wirklich richtig, richtig mega cool.
0: Danke.
1: Und ihr habt euch so coole neue Sachen auch einfallen lassen. Also es macht einfach nur Spaß. Und wir wollen euch einfach nur ganz liebe Grüße da lassen.
0: Sarah, die lieben Grüße gibt's zurück. Ja. Du bist cool. So, jetzt habe ich nämlich gesagt.
2: Genau.
0: Nelly Furtado und Stay Dry für deinen Dienstagmorgen. Guten Start.

0: 6.46 Uhr, 14 Minuten vor 7.
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0: Purple Disco Machine und Substitution, 6 Uhr gleich 49, hier ist die 104.6 RTL Morgencrew, Berlins und Brandenburgs lustigste Morgenshow, langsam angekommen in der heißen Phase der Fußball-Weltmeisterschaft.
1: Ach ja.
0: Also man kann echt sagen, heute wird es weiter voll und laut in den Kiezen sein. Public Viewing, WM-Halbfinale Frankreich gegen Spanien, Anpfiff um 21 Uhr und ich glaube, es wird wirklich laut, weil spanische und französische Fans haben ja beide sehr viel Temperament.
1: Ja, es wird ein Kracher, nehme ich mal an, kann ich mal so
0: total.
1: Als Nicht-Fußball-Fan jetzt auch mal so vermuten. Was ist denn bei dir, Jan? Also gewinnt dann dein Fußball-Fan-Herz oder eher so der Gedanke, wann morgen früh dein Wecker klingelt?
0: Ich möchte mich nicht festlegen bis hierhin, aber ich muss es eigentlich gucken. Das Problem ist, morgen England-Argentinien ist ja genauso spannend.
1: Naja, eben.
0: Und zweimal wenig Schlaf. Ich weiß nicht, ob ich das hinkriege, aber es kann schon sein, dass das passieren wird heute Abend und ich morgen mit so kleinen Augen hier stehe.
1: Oh, da bin ich mal gespannt.
0: Ja, ich auch. Übrigens werden ja auch jede Menge Stars wieder im Stadion sein. Also diese WM ist wirklich ein einziges Promi-Schaulaufen. Royals, Musiker, Schauspieler, Influencer. Das müsste dir ja dann eigentlich auch gefallen, ne?
1: Ja, da waren ja wirklich viele schon da. Brad Pitt, Jessica Alba, Penelope Cruz, Ashton Kutcher, Tom Cruise, Owen Wilson, Samuel L. Jackson, Simon Hayek, Leonardo DiCaprio, Jamie Foxx, Kylie Jenner, Halle Berry. Also ob das jetzt alles echte Fußballfans sind, weiß ich jetzt auch nicht.
0: Wahrscheinlich kommt von allen bald einfach ein neuer Film. Und any promotion is good promotion.
1: Ja,
0: ne? Da musst du einfach da sein. Zum Finale wird ja dann auch zum ersten Mal US-Präsident Donald Trump erwartet. Der wird WM-Pokal in den Sieger überreichen.
1: Mhm.
0: Wenn du mich als echten Fußballfan fragst, finde ich das gar nicht gut.
1: Nee,
0: aber das ist ein ganz anderes Thema. Also Spanien, Frankreich, 21 Uhr heute im ZDF und bei Magenta.
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5: Es ist 6.50 Uhr. Ich bin Benjamin Herrmann. Guten Morgen. Das Feuer auf dem ehemaligen Truppenübungsplatz bei Jüterburg brennt noch immer. Mittlerweile steht eine Fläche von fast 2,5 Hektar in Brand. Das Löschen gestaltet sich weiterhin schwierig, weil sich im Boden immer noch Munition befindet, die jederzeit hochgehen kann. Christian Haffmann.
6: Immerhin breitet sich das Feuer aber nicht so schnell aus wie gedacht, weil der Wind in der Nacht nachgelassen hat. Wegen der Rauchentwicklung wird Anwohnern trotzdem geraten, Fenster und Türen weiter geschlossen zu halten. Auf dem ehemaligen Truppenübungsplatz kommt es immer wieder zu Bränden. Zuletzt hat im Mai ein Waldbrand eine Fläche von mehr als 200 Fußballfeldern zerstört.
5: IT-Ausfall in der Berliner Justiz. Seit gestern früh stehen die Gerichte der Hauptstadt so gut wie still. Mehr dazu aus der 104.6 RTL Aktuell Redaktion.
7: Richterinnen und Richter kommen nicht an die Server, können also keine Akten öffnen, keine E-Mails lesen und keine Fälle bearbeiten. Betroffen sind alle Amtsgerichte, das Kriminalgericht in Moabit, beide Landgerichte und das Kammergericht. Schuld ist ein Lizenzproblem bei einer Schnittstellensoftware. Besonders heikel, in Strafverfahren könnten gesetzliche Haftfristen platzen und dann müssten mutmaßliche Täter aus der Untersuchungshaft entlassen werden.
5: Die Flutkatastrophe im Ahrtal jährt sich heute zum 5. Mal. Damals haben tausende Menschen nahezu alles verloren. Seitdem hat sich aber einiges gebessert. Jonas Mikolajczak berichtet.
8: 5 Jahre nach der Flut scheint sich das Ahrtal so langsam erholen zu können. Laut dem Eifelkreis Bitburg-Prüm sind rund 90% der Flutschäden mittlerweile behoben. Dabei flossen insgesamt über 100 Millionen Euro in verschiedenste Maßnahmen. Zudem wurde auch die Hochwasserprävention verbessert. In Rheinland-Pfalz läuft seit letztem Jahr ein neues Pegelmesssystem. Dieses sammelt viertelstündig die Daten von 32 Messstellen im ganzen Bundesland in einer Datenbank. Und auch NRW hat nach der Katastrophe aufgestockt. Die letzten 5 Jahre wurde die Anzahl an Hochwassermeldepegeln von 84 auf 122 erhöht.
5: Deutschlands Autobahnrastplätze werden immer schlechter. Das zeigt ein aktueller ADAC-Test, bei dem 50 von ihnen ohne Tankstelle, Essensmöglichkeit oder Sanifäranlagen untersucht wurden. Fast die Hälfte ist dabei mit mangelhaft oder sehr mangelhaft durchgefallen. 2022, beim letzten Test, waren es noch deutlich weniger. Das größte Problem sind die Toiletten. Oft fehlen Seifenspender oder Toilettenpapier. Auf 6 Rastplätzen waren die Toiletten sogar komplett gesperrt. Auch Vandalismus wird ein immer größeres Problem, von Graffiti bis hin zu zerstörtem Inventar. 104.6 RTL, immer 10 Minuten früher, auf den Punkt informiert.
9: 6:53. Guten Morgen, ich bin Oliver Buchholz, live aus dem 104.6 RTL Verkehrslagezentrum. Wir schauen nach Friedrichshain, da ist die Eldener Straße zwischen James-Hobrecht-Straße und Hermann-Blankenstein-Straße in beiden Richtungen voll gesperrt worden. Die Feuerwehr ist in diesem Bereich gerade im Einsatz, also bitte weiträumig umfahren. Achtung, Feuerwehreinsatz auf der Eldener Straße, Vollsperrung zwischen der James-Hobrecht- und Hermann-Blankenstein-Straße. Geblitzt wird aktuell in Wimmersdorf auf der Wiesbadener Straße, gemeldet von Johanna, vielen lieben Dank, und in Charlottenburg auf der Kaiser-Friedrich-Straße. Staus und Blitzer bitte an die 030 884 84110. 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
1: Guten Morgen, 18 Grad, mal Wolken, mal Sonne heute. Die ersten Gewitter, die ziehen jetzt über den Vormittag südlich an Berlin vorbei. Da kriegt Brandenburg so ein bisschen was ab. Und im Laufe des Tages gewittert es dann auch in Berlin bei 28 Grad maximal. Morgen bis zu 27 Grad, viel Sonne und nur selten Regen.
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0: 6:55, 5 Minuten noch bis 7.
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0: 7 Uhr in Berlin, Berlin und Brandenburg. Du hörst die 104.6 RTL Morgencrew.
1: Berlins Morgen.
0: Und Brandenburgs lustigste Morgenshow. Neu mit mir, Jan Lohan. Du gewinnst weiterhin die begehrtesten Tickets Berlins und kannst dir auch noch aussuchen, wo du hin möchtest.
1: Jennifer Unger aus Marzahn. 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

0: Minuten nach 7, 7 Uhr 4.
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0: Die besten neuen Hits, Taylor Swift und The Fate of Ophelia. Wir haben 7:08 Uhr, du hörst die 104.6 RTL Morgencrew.
1: Morgen.
0: Berlins und Brandenburgs lustigste Morgenshow, neu mit mir, Jan Lohan. Und du gewinnst jetzt Tickets für Lollapalooza.
1: Jawohl.
0: Schönen guten Morgen, Kati aus Marzahn.
1: Hi Kati.
2: Guten Morgen.
1: Morgen.
0: Am Wochenende geht's ab in Berlin, das Lollapalooza am Olympiastadion mit einem Wahnsinns-Line-Up. Nur, dass du ein kurzes Gefühl kriegst, ne? Pitbull ist mit dabei.

0: Mann, mega gut.
1: Und Lori, Tom Odell, Lily Allen. Auf wen freust du dich am meisten? Das ist eine schwere Frage, Kathi, wa?
2: Ist absolut eine schwere Frage, zumal meine Tochter unbedingt dahin möchte und ich das eigentlich nur für sie mache. Mhm. Und sie wäre so die ganzen deutschen Ex-Support. Ich kann mich noch an Zartmann erinnern, den fand sie ganz toll, der soll auch da sein. Und den Rest habe ich ehrlich gesagt vergessen.
0: Einiver, glaube ich, ne? Einiver ist auch.
2: Was ihr gerade angestellt habt, das ist der Wahnsinn, also der Burner.
1: Das ist wirklich ein mega Line-Up. Es gibt ein ganz kleines Problem, Kathi. Du hast nämlich noch gar keine Tickets, ne?
0: So, nämlich.
2: Richtig.
1: Dann gucken wir mal, ob wir das jetzt ändern können. Mit einem Besuch auf dem Morgencrew-Festival-Gelände.
0: Ja, und auf dem geht's wirklich ziemlich wild zu. Du hörst hier gleich ein Stimmengewirr, bei dem nur Begriffe fallen, die man mit Musikfestivals in Verbindung bringt. Ne? Sowas wie Bühne zum Beispiel, Campingwagen, alles durcheinander. 10 Sekunden lang. Und wenn du uns hinterher 3 dieser Begriffe korrekt wiedergeben kannst, dann gewinnst du deine Tickets fürs Lollapalooza.
2: Okay.
1: Also du musst gut aufpassen, du musst konzentriert sein und wir hoffen, die Telefonleitung ist auch gut. Also 3 Begriffe musst du dir richtig merken, egal welche, okay?
0: Ja.
2: Ja, okay, ich schreibe mit. Ich bin bereit.
1: Bist du bereit? Dann geht's ab aufs Morgencrew Festivalgelände. 3, 2, 1.
3: Campingstiefel,
4: Grill, Schlafsack,
3: Isomatte,
4: Sonnenbrille,
3: Bordbühne, Bauchtasche,
4: Zelt, Dixi-Klo,
3: Powerbank,
4: Security,
3: Dosenravioli,
4: Festivalband,
3: Pommes,
4: Nebelmaschine,
3: Regenponcho,
4: Backstage,
3: Wasserflasche,
4: Handy.
0: Uhuhu. Uiuiui.
1: Oh, mein Kopf ist hin und her. Ich will dich gar nicht groß ablenken. Kathi, 3 Begriffe, die genannt wurden.
2: Easy peasy, kein Ding. Aber warte, Stiefel oder Gummistiefel? Na, ist egal, den lassen wir weg. Ich habe noch andere. Sonnenbrille, Grill, Security, Wasserflasche.
1: Sonnenbrille, ich guck mal kurz durch unsere Liste.
2: Ja.
1: Ist dabei.
0: Aha.
1: Grill hast du noch gesagt, ne?
2: Ja.
0: Auch dabei.
1: Ist auch dabei. Was war der letzte?
2: Security.
1: Security. Auch dabei. Glückwunsch, du gehst zum Lollapalooza. Ey, 2 Tage lang Konzerte, Experience-Bereich, Lifestyle-Trends. Also es gibt wirklich alles, was du brauchst für dich und deine Tochter.
2: Mega, mega, mega, mega. Tausend Dank. Ich würde mich sehr, sehr freuen.
0: Ganz viel Spaß euch. Liebe Grüße.
2: Geil, Dankeschön.
0: Wenn du auch aufs Lollapalooza willst, 2 Tickets haben wir noch. Also wenn du auch unser Morgencrew-Stimmengewirr entheddern kannst, 030 884 8484. Nächste Runde 7:55.
1: 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Ja, nicht nur auf dem Morgencrew Festivalgelände ist viel los, auch schon auf den Straßen. Wir schauen ins 104.6 RTL Verkehrslagezentrum zu Oliver Buchholz. Was sind die Top 3 Staus am Dienstagmorgen?
5: Jan, auf der 3 haben wir heute Morgen den Stadtring 100 in Richtung Neukölln. Zwischen der Weckstraße und dem Tempelhofer Damm sind wir aktuell bei einer Passierdauer von knapp 7 Minuten. Platz 2, Silber, geht heute Morgen nach Wedding zur Seestraße mit 9 Minuten anstehen. Und Platz 1, die Goldmedaille, die geht heute nach Hundchenhausen zur Gernseestraße. Da sind wir bei der aktuellen Passierdauer bei 20 Minuten. Geblitzt wird in Charlottenburg auf der Kaiser-Friedrich-Straße, gemeldet von Marco, Dankeschön, Rudo, Alt-Rudo und Hoppegarten auf der Meroer Straße. Staus und Blitzer, bitte an die 030 884 84110.
0: Und kurz zum Wetter, sonnige und bewölkte Phasen heute, so ab mittags ungefähr kann es gewittern, 28 Grad werden es höchstens.
1: Gute Nachrichten gibt's aus Jüterbock, das Feuer ist jetzt weitestgehend unter Kontrolle, aber noch nicht gelöscht. Alles zur aktuellen Lage gleich in RTL aktuell 7:20 Uhr.
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0: natürlich sofort durch die Decke gegangen. Jemand hatte geschrieben, das ist das Haarlandigste, was Haaland je gemacht hat.
1: Das stimmt aber.
0: Insgesamt hoffen viele, es ist kein echter Waschbär, aber dass man dahingestellt ist, ist auf jeden Fall wild.
1: Ja, danke, dass du Erling Haalands Instagram-Profil für uns gecheckt hast.
0: Ja, gar kein Problem.
1: Mal gucken, welches Instagram-Profil dann in der Stunde kommt. 8:20 Uhr die nächsten Trends.
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3: 7:20 Uhr. Ich bin Benjamin Herrmann. Guten Morgen. Entwarnung bei Jüterbog. Der Brand auf dem ehemaligen Truppenübungsplatz ist weitgehend unter Kontrolle. Das hat die Feuerwehrleitstelle heute Morgen dem RBB mitgeteilt. Christian Haffmann.
4: Das Feuer hat sich gestern auf dem munitionsbelasteten Gelände auf rund 2,5 Hektar ausgebreitet. Etwas mehr als 3 Fußballfelder. Die Nacht über waren Einsatzkräfte vor Ort, um die Lage im Blick zu behalten. Das Feuer ist glücklicherweise nicht größer geworden. Anwohner sollen trotzdem weiterhin Fenster und Türen geschlossen halten. Wegen der Trockenheit gilt fast in ganz Brandenburg die zweithöchste Waldbrandgefahrenstufe.
3: Fast jeder zweite Autobahnrastplatz ist schlecht. Das zeigt eine Auswertung des ADAC unter 50 unbewirtschafteten Rastplätzen in ganz Deutschland. Melanie Mikula vom Automobilclub hat uns erklärt, woran es am häufigsten scheitert.
5: Knapp 2/3 der Rastplätze haben sogar schlechter abgeschnitten und nur 8% konnten ihr Ergebnis verbessern. Die größten Mängel haben wir bei den Sanitäranlagen festgestellt. Häufig fehlten Seifenspender oder Toilettenpapier, Handtrockner waren defekt oder die Toiletten stark verschmutzt. Auffällig war auch die Zunahme von Vandalismus, der auf fast allen Anlagen festgestellt wurde.
3: Der ADAC fordert jetzt von den Niederlassungen der Autobahn GmbH, die für die Autobahnraststätten zuständig sind, schnelle und große Maßnahmen. Es geht dabei vor allem um die Aufenthaltsqualität und besonders die Sanitäranlagen. 5 Jahre nach der Flutkatastrophe im Ahrtal und in Nordrhein-Westfalen gibt es heute mehrere Gedenkveranstaltungen dazu. Bundespräsident Frank-Walter Steinmeier wird am Vormittag in Altenahr eine Ausstellung eröffnen. Bundeskanzler Friedrich Merz ist am Abend in Bad Neuaar-Ahrweiler. Dort will er sich über den aktuellen Stand des Wiederaufbaus informieren und danach auf dem Marktplatz in Ahrweiler eine Gedenkrede halten. Wegen der Sommerferien wirkt Berlin wie ausgestorben. Leere Straßen, freie Platzwahl in den Freibädern und allgemein deutlich mehr Ruhe, das sind nur ein paar Auswirkungen der Urlaubszeit. Und wie in der Hauptstadt gebliebene sich auch ein bisschen Urlaubsfeeling nach Hause holen, das haben wir mal nachgefragt.
6: Fahrradfahren oder schwimmen gehen, also nicht immer nur ins Restaurant oder so, ja.
7: Wirklich einfach mal die ganzen sozialen Netzwerke mal zur Seite räumen.
8: Also bei mir reicht Sonneneinstrahlung, ich bin entspannt.
9: Mehr so Zeit für sich nehmen.
3: Die 39 offiziellen Badestellen der Hauptstadt sind in einem Top-Zustand. Viele Museen, Zoos und so weiter haben außerdem spezielle Angebote in den Ferien. Und da lohnt sich auch ein Blick in den Superferienpass. 104.6 RTL, immer 10 Minuten früher, auf den Punkt informiert.
1: 7:22 Uhr. Guten Morgen, ich bin Oliver Buchholz, live aus dem 104.6 RTL Verkehrslagezentrum. In Wedding, da wurde heute Morgen ein Kran auf der Wildenowstraße aufgebaut und dazu gibt's auch direkt die Vollsperrung zwischen der Burgsdorfstraße und Lühnerstraße. In beiden Richtungen alles voll gesperrt und genau das wird auch noch ein Weilchen dauern. Der Kran wird erst am Donnerstag gegen 18 Uhr wieder abgebaut. Geblitzt wird auf der A10 beim Abzweig Potsdam im 120er Bereich, gerade ganz frisch entdeckt von Bernd. Vielen lieben Dank. Hoppegarten noch auf der Meroerstraße und in Schönefeld auf der Hans-Grade-Allee. Staus und Blitzer bitte an die 030 884 84110. 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
0: Schönen guten Morgen, 18 Grad, bis zu 28 Grad werden's. Sonne und Wolken jetzt, paar Gewitter ziehen über den Vormittag über Brandenburg, später dann auch über Berlin. Morgen haben wir Sonne und ab und zu mal so ein paar Regentropfen bei bis zu 27 Grad.
1: Der erste volle Sommerferienwoche in der City, deswegen gleich von uns 3 Berlin-Tipps, um die Kids in den Ferien zu beschäftigen. Von Kochen bis Creative Summer, um kurz nach halb, bleibt dran.

0: 7.26 Uhr, 4 Minuten vor halb 8.
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0: Du hast die 104.6 RTL Morgen Crew, Berlins und Brandenburgs lustigste Morgenshow. Neu mit mir, Jan Lohan, und ich habe einen großen Rucksack. Ja, den begehrtesten Tickets Berlins mit dabei. Sarah Connor, Sebastian Fitzek, Mark Forster. Und du musst nur auf deinen Namen achten und dann kriegst du die Tickets von uns geschenkt. Jetzt bei uns in der Leitung Jennifer aus Marzahn.
1: Schönen guten Jennifer.
2: Morgen. Ja, guten Morgen.
1: Hallo. Morgen.
0: Du willst zu Geolino Live zum großen Familienfest am 25. Juli, richtig?
2: Ja, unbedingt. Meine Kinder, die wollen da unbedingt hin und jetzt habe ich alles Mögliche versucht und war schon so kurz davor gewesen, Tickets zu kaufen. Und ja, jetzt habe ich gerade meinen Namen bei euch gehört.
0: Na, das ist doch ein perfektes Ende eigentlich. Ein Happy End, könnte man
1: so
0: sagen.
1: So könnte man sagen.
2: Auf jeden Fall. Am Wochenende habe ich noch drüber überlegt und dachte, ach, na, warte noch ein paar Tage. Und ja.
0: Die Geduld
1: Diese hat sich gelohnt,
0: aus.
1: Ja.
0: Ist immer wieder ein Highlight da, ne? Also dieses Jahr gibt es tolle Live-Acts, Leonie oder Papalapap zum Beispiel, Kinderschminken, Bastelstation, Walking Ass und. Also wirklich ein Ausflugserlebnis für die ganze Family und ihr seid mit dabei. Glückwunsch!
1: Herzlichen Glückwunsch!
2: Ja, mega cool, danke schön, da freuen wir uns.
1: Viel Spaß!
0: Liebe Grüße an die Kids, danke. Habt einen schönen Dienstag.
2: Ja, danke, richtig auch.
0: Und falls du auch dabei sein willst, Tickets für Geolino Live gibt's jetzt im Vorverkauf bei ticketmaster.de.
1: Und mehr Tickets bei uns gibt's nächste Stunde. Trag ein, wohin du möchtest auf 104.6rtl.com und achte um 8 wieder auf deinen Namen.

0: die besten neuen Hits von Republic, Need Your Love, die 104.6 RTL Morgencrew hier.
1: Morgen.
0: 7.37 Uhr haben wir es. Wir starten in diese erste volle Ferienwoche in Berlin und Brandenburg. Und falls du noch nicht weißt, wie du deine Kids beschäftigen sollst, es ist ja wirklich einiges los in Berlin. Zum Beispiel findet am Potsdamer Platz während der gesamten Ferien der Creative Summer statt. Mit kreativen Workshops, Do-it-yourself-Kursen im Kreativmarkt und an den Wochenenden gibt es sogar eine Spielstraße, wo sich die Kids austoben können. Was im Zweifel, glaube ich, dann auch die Eltern freuen dürfte. Denn Kids, die sich tagsüber austoben, schlafen abends auch pünktlich.
1: Naja, toi toi toi.
0: Alle Infos zu diesem Creative Summer gibt's auf potsdamerplatz.de.
1: Ein großes Ferienprogramm gibt's auch bei Jugend im Museum. Da werden in verschiedenen Kursen so für 7- bis 18-Jährige die Anfänge des Kinos erforscht und die Stadt mit der Kamera erkundet. Also klingt schon mal ziemlich spannend. Außerdem wird gedruckt mit Pflanzen und mit Legosteinen und Kostüme werden selber gebastelt. Alle Infos und die Anmeldung unter jugendimmuseum.de.
0: Druck mit Legosteinen, das ist
1: ja,
0: ich kenne nur den Druck, wenn man drauf tritt und der kann, glaube ich, ziemlich schmerzhaft sein bei so Legosteinen. Und noch ein Ferienkurs übrigens, der eine Investition in die Zukunft sein kann. Das Kochspaß-Feriencamp ist für Kids von 6 bis 12 Jahren. Dieses Camp dauert eine Woche, geht immer von 9 bis 16 Uhr und ist so eine Kombi aus Kochkurs und Ausflügen.
1: Auch cool.
0: Klingt, finde ich, auch ganz gut.
1: Ja.
0: Allerdings nicht ganz billig, also eine Woche kostet 370 Euro.
1: Mhm.
0: Aber wie gesagt, es ist gut investiertes Geld, wenn man später dann alles essen kann, was die Kids zum Muttertag gebacken haben. Infos da gibt's unter kinderkochspaß.de. Also du siehst viel los in der Stadt die nächsten Wochen und wenn das alles nichts für deine Kids ist, denk bitte dran, bei dem Wetter gerade reicht zur Not dann auch meistens ein Freibad. 7.39 Uhr, wir schauen ins 104.6 RTL Verkehrslagezentrum. Oliver Buchholz, wo wird in Berlin eigentlich jetzt in den Ferien gebaut?
2: Die erste Baustelle, Jan, die ist in Rosenthal bei der Kastanienallee zwischen der Buchhorster Straße und der Eschenallee. Das Ganze aufgrund einer Fahrbahnabsenkung. Dort wurde jetzt alles vollgesperrt, wird auch noch ein ganzes Weilchen dauern. Und dann gibt's noch einen Kraneinsatz in Charlottenburg beim Ierburger Ufer. Zwischen der Röntgenstraße und Alt-Lietzow gibt's noch eine Vollsperrung. Das Ganze noch bis heute Abend und dann wird der Kran dort wieder eingepackt, dann gibt's auch dort wieder freie Fahrt. Geblitzt wird in Wilmersdorf auf der Wiesbadener Straße, entdeckt von Johanna, vielen Dank, in Schönefeld noch auf der Hans-Grader-Allee und immer noch auf der A10 beim Abzweig Potsdam. Staus und Blitzer bitte an die 030 884 84 110.
1: Und zum Wetter kurz, 28 Grad heute, Wolken und Sonne und ab der Mittagszeit besonders dann auch stellenweise Gewitter.
0: Der ADAC hat Autobahnraststätten getestet. Jede zweite ist gerade mal mangelhaft. Wo die Rastplätze am meisten versagt haben und was besser werden muss, hörst du gleich in RTL aktuell um 7.50 Uhr.
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0: Leonie und Faded Love, du hörst die 104.6 RTL Morgencrew.
1: Guten Morgen.
0: Berlin und Brandenburgs lustigste Morgenshow an diesem Dienstag.
1: Ja, deine dritte Woche ist gestartet, Jan.
0: Ja.
1: Und wir kriegen weiterhin ganz, ganz viele Sprachnachrichten, zum Beispiel von Vicky aus Fredersdorf.
2: Hallo, liebes Team von 104.6 RTL. Hier ist Vicky aus Fredersdorf und ich wollte euch einmal mitteilen, dass ich die Morgensendung mit Jan richtig toll finde.
0: Oh.
2: Ich finde Jan sehr, sehr sympathisch. Ihr habt dort einen ganz tollen Nachfolger für Arno ausgesucht. Er hat eine ganz wunderbare Art und Weise, mit den Hörern umzugehen. Das hat er beim VIP-Shoppen auch nochmal persönlich bestätigt. Also wirklich ein sehr sympathischer Moderator mit einer unglaublich angenehmen Stimme. Ihr seid und bleibt die witzigste Morgensendung in Berlin und Brandenburg. Und dafür danke ich euch.
0: Vicky und wir danken dir für diese süße Sprachnachricht.
1: Wir freuen uns.
0: Hab einen schönen Dienstag. Die besten neuen Hits jetzt, Self-Aware und Tampa City.

0: Jetzt 7.46 Uhr.
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0: of you. 10:48 ist es.
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2: Und das heute Morgen mit Morgencrew-Hörerin Jenny.
0: Hi Jenny.
3: Hallo Jan, hallo Verena,
0: guten Hi.
3: Morgen.
2: Du hast uns einen neuen Agathe Bauer Song mitgebracht. Erzähl mal kurz, welcher ist es?
3: Ja, und zwar habe ich von Alle Farben den Song Fading.
2: Ja, hör mal einmal kurz rein, eine Sekunde. Das ist aber gute Laune auf dem Dienstag,
0: oder? Ja, voll. Da kennen wir auch schon so einen Hals, diese Strähnchen in dem Song. Und jetzt erzähl uns mal, was du da noch gefunden hast.
3: Und zwar höre ich bei der 11. Sekunde, Feinde labern immer nur.
2: Feinde labern? Okay, wir hören mal rein. Das ist
0: aber wirklich?
2: Feinde labern, wie findet man sowas denn? Verrückt,
0: das müssen wir nochmal. Nochmal.
2: Mega,
0: wie schön
2: ey,
0: ist
2: geil.
0: Das denn? Voll gut gefunden.
2: Danke dir, Jenny, für den Hinweis.
0: Schön.
3: Total gerne.
0: Ciao.
2: Ciao.
0: Wenn du auch eine Agathe-Bauerstelle für uns hast, dann schick sie uns auf Insta oder per WhatsApp 030-884-8484.
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4: Es ist 7.49 Uhr. Ich bin Benjamin Herrmann. Guten Morgen. Die Lage des Waldbrandes bei Jüterburg entspannt sich langsam. Die Feuerwehr hat das Feuer inzwischen weitgehend unter Kontrolle. Das berichtet der RBB. Christian Haffmann.
5: Das Feuer hat sich gestern auf dem munitionsbelasteten Gelände auf rund 2,5 Hektar ausgebreitet. Etwas mehr als 3 Fußballfelder. Die Nacht über waren Einsatzkräfte vor Ort, um die Lage im Blick zu behalten. Das Feuer ist glücklicherweise nicht größer geworden. Anwohner sollen trotzdem weiterhin Fenster und Türen geschlossen halten. Wegen der Trockenheit gilt fast in ganz Brandenburg die zweithöchste Waldbrandgefahrenstufe.
4: Fast jeder zweite Autobahnrastplatz ist schlecht. Das zeigt eine Auswertung des ADAC unter 50 unbewirtschafteten Rastplätzen in ganz Deutschland. Melanie Mikula vom Automobilclub hat uns erklärt, woran es am häufigsten scheitert.
6: Knapp 2/3 der Rastplätze haben sogar schlechter abgeschnitten und nur 8% konnten ihr Ergebnis verbessern. Die größten Mängel haben wir bei den Sanitäranlagen festgestellt. Häufig fehlten Seifenspender oder Toilettenpapier, Handtrockner waren defekt oder die Toiletten stark verschmutzt. Auffällig war auch die Zunahme von Vandalismus, der auf fast allen Anlagen festgestellt wurde.
4: Der ADAC fordert jetzt von den Niederlassungen der Autobahn GmbH, die für die Autobahnraststätten zuständig sind, schnelle und große Maßnahmen. Es geht dabei vor allem um die Aufenthaltsqualität und besonders die Sanitäranlagen. 5 Jahre nach der Flutkatastrophe im Ahrtal und in Nordrhein-Westfalen gibt es heute mehrere Gedenkveranstaltungen dazu. Bundespräsident Frank-Walter Steinmeier wird am Vormittag in Altenahr eine Ausstellung eröffnen. Bundeskanzler Friedrich Merz ist am Abend in Bad Neuaar-Ahrweiler. Dort will er sich über den aktuellen Stand des Wiederaufbaus informieren und danach auf dem Marktplatz in Ahrweiler eine Gedenkrede halten. 104.6 RTL, immer 10 Minuten früher, auf den Punkt informiert. Heute steht das erste von 2 Top-Halbfinals an. Vize-Weltmeister Frankreich trifft auf Europameister Spanien. Thomas Thunfeld.
7: Für viele Experten ist es das vorweggenommene Endspiel. Frankreich mit Superstürmer Kylian Mbappé ist bis jetzt mit 6 Siegen und insgesamt 16 erzielten Toren geradezu durch die WM marschiert. Europameister Spanien hat sich nach dem Stolperstart mit dem 0:0 gegen Außenseiter Kap Verde kontinuierlich gesteigert und erst 1 Gegentor bei diesem Turnier kassiert. Vor 2 Jahren standen sich beide Teams übrigens auch im Halbfinale der Europameisterschaft gegenüber. Damals siegte Spanien 2:1.
4: Los geht es heute um 21 Uhr im ZDF. 104.6 RTL, immer 10 Minuten früher, auf den Punkt informiert.
8: 7.53 Uhr, guten Morgen, ich bin Oliver Buchholz, live aus dem 104.6 RTL Verkehrslagezentrum. Ja, da hat einer seinen Reifen verloren, auf der A12, Autobahn der Freiheit, das Ganze in Richtung des Berliner Rings. Zwischen Fürstenwalde West und Storkow, da liegt auf der linken Spur ein Reifen, also schön vorsichtig fahren, Polizei hat schon alle Infos bekommen. Und wir schauen nochmal schnell zur A10 im südlichen Ring, in Richtung Dreieck Spreeau, zur Einfahrt Königs Wusterhausen, da steht nämlich ein Liegenbleiber, auch dort. Schön vorsichtig fahren. Geblitzt wird auf der A10 in Richtung Berlin in der Baustelle vor Rüdersdorf. Auf der Brücke, ganz frisch reingemeldet von Valeria, Dankeschön. Und Rudo Altrudo. Staus und Blitzer bitte an die 030 884 84110. 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
0: Guten Morgen, 18 Grad, jetzt ist es eher trüb, hängen auch wirklich da hinten so ein paar dickere Regenwolken am Himmel, kann auch gewittern, aber auch die Sonne kommt noch mal raus, besonders so über Nachmittag bei 28 Grad maximal. Morgen noch stellenweise so ein bisschen Regen, sonst Sonnenschein bei bis zu 27 Grad.
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2: 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Und dann gibt's die letzte Runde um kurz acht. 030 884 8484.
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2: Wir haben es kurz nach 8 in Berlin, Berlin und Brandenburg. Hier ist die neue 104.6 RTL Morgencrew.
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3: Ja.
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0: 8.05 Uhr, 5 nach 8. Guten Morgen.
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0: Purple Disco Machine und The Magician. All My Life, du hörst die 104.6 RTL Morgencrew am Dienstagmorgen. Wir haben es 8:08 und schicken dich aufs Lollapalooza jetzt am Wochenende. Bei uns in der Leitung ist Nadine aus Weißensee. Schönen guten Morgen.
1: Hi Nadine.
2: Schönen guten Morgen.
1: Guten Morgen.
0: Kommendes Wochenende das Lollapalooza am Olympiastadion mit einer ganzen Menge Stars. Ich habe dir kurz drei vorbereitet. Teddy Swims ist mit dabei, auf den freue ich mich persönlich ganz besonders.
1: Geil.
0: Tom O'Dell und Mr. Worldwide.
1: Pitbull.
0: Außerdem Lily Allen, Louis Capaldi, ey, ganz, ganz viele Stars stehen auf dem Line-Up. Nadine, warst du schon mal auf dem Lolla?
2: Ja, Tatsache, letztes Jahr.
0: Oh, und wie war's?
2: Mega geil, wirklich. War mein erstes Festival und es war der Knaller.
1: Voll gut.
0: wer weiß, vielleicht bist du am Wochenende mit dabei, denn du spielst jetzt um 2 exklusive Weekend-Tickets.
1: Genau, du musst dafür...
2: Der Hammer.
1: Pass einfach genau auf, wenn wir hier gleich unser Stimmengewirr vorspielen. Da hörst du nur Begriffe, die mit so Festival-Lifestyle zu tun haben, aber eben alle durcheinander. 10 Sekunden lang dauert das Ganze und wenn du uns hinterher dann 3 dieser Begriffe richtig wiedergeben kannst, dann gewinnst du hier die letzten Tickets fürs Lollapalooza.
2: Oh Gott, okay.
1: Bist du bereit?
2: Ich bin aufgeregt. Ja.
0: Du schaffst das.
1: Ja.
0: Ich zähle runter und dann betreten wir gemeinsam unser Morgencrew-Festivalgelände, okay?
2: Okay.
0: 3, 2, 1, Action.
3: Dosenbier.
4: Sonnencreme.
3: Rucksack. Headliner.
4: Luftmatratze.
3: Glitzer.
4: Currywurst.
3: Timetable.
4: Matsch.
3: Bluetooth-Box.
4: Kippen.
3: Aftershow-Party.
4: Konfetti.
3: Pfandbecher.
4: Box.
3: Campingplatz.
4: Ohrstöpsel.
3: Merchandise.
4: Feuerzeug.
3: Zugabe.
1: Uiuiui.
0: Da war viel los. Ich will dich nicht ablenken, Nadine. Hau raus. 3 Begriffe.
2: Dosenbier, Sonnencreme, Konfetti, Zugabe, Ohrstöpsel, ich weiß nicht, keine Ahnung.
0: Wow, wir müssen das einmal protokollieren. Dosenbier.
2: Ja, Sonnencreme.
0: Dosenbier war richtig. Sonnencreme, muss ich mal kurz in die schlaue Liste gucken.
1: Ja, ist auch richtig.
0: Vollkommen.
1: Und?
0: Der dritte, was war der dritte nochmal?
2: Konfetti war auf jeden Fall dabei.
0: Konfetti?
1: Ist auf jeden Fall dabei. Ich seh's
0: vollkommen
1: schon.
0: Richtig.
1: Ja.
0: Du gehst zu Lollapalooza am Wochenende.
1: Super gemacht.
2: Oh, wie geil.
0: Also 2 Tage gibt's Stars nonstop, viele kreative Aktionen, es gibt Workshops, Fashion Trends. Ich brauch's dir gar nicht erklären, du kennst das ja schon. Also du hast ein tolles Wochenende vor der Brust.
2: Oh, der Hammer.
1: Ganz viel Spaß.
2: Oh, cool, danke euch. Aber hier meine Tochter freuen, die darf nämlich mit.
1: Ach, sehr gut.
0: Also ein Mutter-Kind-Wochenende, da hast du ganz viel Spaß. Wir wünschen dir viel Laune und tanz für uns und schrei für uns mit, ja?
1: Ja, bitte.
2: Auf jeden Fall, ich schicke euch Bilder. Danke.
0: Sehr gut,
1: freuen wir uns.
0: Mach's gut, Nadine, ciao.
1: Und wenn du auch beim Lollapalooza mitfeiern möchtest am Wochenende, alle Infos und Tickets gibt's auf lollapalooza.de.com und an allen Vorverkaufsstellen.
0: 8:11 haben wir es jetzt, da müssen wir rausschauen ins 104.6 RTL Verkehrslagezentrum. Oliver Buchholz, das Wetter ist gerade ein ganz großes Thema bei dir.
5: Ja, Jan, also ich würde sagen Land unter aktuell auf dem südlichen Berliner Ring. Für alle, die gerade hinterm Schönefelder Kreuz unterwegs sind, schön langsam und schön vorsichtig fahren. Man sagt ja immer so schön, es schüttet wie aus Eimern. Absolute Aquaplaning-Gefahr in diesem Bereich. Also Achtung für alle, die auf dem südlichen Berliner Ring unterwegs sind, kurz hinterm Schönefelder Kreuz, absolute Aquaplaning-Gefahr in diesem Bereich. Geblitzt wird in Charlottenburg auf der Kaiser-Friedrich-Straße, gemeldet von Marco. Dankeschön. Dann noch auf der A10 in Richtung Berlin in der Baustelle vor Rüdersdorf auf der Brücke und in Rodo-Alt-Rudo. Staus und Blitzer, bitte an die 030 884 84110.
1: Und zum Wetter noch kurz. Mal Sonne, mal Wolken. Ab der Mittagszeit auch mal ein Gewitter bis zu 28 Grad.
0: Good News vom Waldbrand bei Jüterbock. Das Feuer ist weitgehend unter Kontrolle, aber noch nicht gelöscht. Update zur Lage vor Ort. Gleich in RTL aktuell um 8:20 Uhr.
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0: Die besten neuen Hits, Taylor Swift und Elizabeth Taylor. Du hörst die 104.6 RTL Morgenshow. Berlins und Brandenburgs lustigste Morgenshow um 8.16 Uhr. Wir haben das ja letzte Woche schon erzählt, dieses Porträt von Angela Merkel, ne? Das ist scheinbar ein Besuchermagnet. Ja? Seit dieses Gemälde nämlich im Bode-Museum hängt, hat sich die Besucherzahl verdoppelt.
1: Boah, krass.
0: Wirklich crazy. Also zu den Stoßzeiten bilden sich sogar Warteschlangen. Nee. Ich kann mir vorstellen, in Rautenform.
2: Vermutlich, ja.
0: Das hier die Greatest Hits. Shut up and dance. Rock the moon. Schönen Dienstag.

0: dann auch so in Acrylglas irgendwie reingeschweißt, also das, der Rasen vergammelt nicht, ne? Es bleibt.
1: Ja, also es sieht nicht schlecht aus, so ehrlich können wir mal sein an der Stelle.
0: Ja.
1: Das ist das Einzige, was ich daran gut finde.
0: Ich merke, du möchtest sowas nicht kaufen.
1: Die FIFA versucht überall Geld rauszuschlagen und nimmt jetzt sogar den kompletten Rasen auseinander für $450.
0: Würdest du kaufen für 100?
1: Nein, glaube ich nicht. Glaub ich nicht.
0: Ja, okay.
1: Nee, einfach aus Prinzip wahrscheinlich, aber nicht.
0: Verstehe.
1: Danke dir für dieses kleine Update. Mehr Trends gibt es dann morgen früh wieder bei uns um 6.20 Uhr.
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3: 8.21 Uhr. Ich bin Benjamin Herrmann. Guten Morgen. Entwarnung bei Jüterbog. Der Brand auf dem ehemaligen Truppenübungsplatz ist weitgehend unter Kontrolle. Das hat die Feuerwehrleitstelle heute Morgen dem RBB mitgeteilt. Christian Haffmann.
4: Das Feuer hat sich gestern auf dem munitionsbelasteten Gelände auf rund 2,5 Hektar ausgebreitet. Etwas mehr als 3 Fußballfelder. Die Nacht über waren Einsatzkräfte vor Ort, um die Lage im Blick zu behalten. Das Feuer ist glücklicherweise nicht größer geworden. Anwohner sollen trotzdem weiterhin Fenster und Türen geschlossen halten. Wegen der Trockenheit gilt fast in ganz Brandenburg die zweithöchste Waldbrandgefahrenstufe.
3: Die Flutkatastrophe im Ahrtal jährt sich heute zum 5. Mal. Damals haben tausende Menschen nahezu alles verloren. Seitdem hat sich aber einiges gebessert. Jonas Mikolajczak berichtet.
5: 5 Jahre nach der Flut scheint sich das Ahrtal so langsam erholen zu können. Laut dem Eifelkreis Bitburg-Prüm sind rund 90% der Flutschäden mittlerweile behoben. Dabei flossen insgesamt über 100 Millionen Euro in verschiedenste Maßnahmen. Zudem wurde auch die Hochwasserprävention verbessert. In Rheinland-Pfalz läuft seit letztem Jahr ein neues Pegelmesssystem. Dieses sammelt viertelstündig die Daten von 32 Messstellen im ganzen Bundesland in einer Datenbank. Und auch NRW hat nach der Katastrophe aufgestockt. Die letzten 5 Jahre wurde die Anzahl an Hochwassermeldepegeln von 84 auf 122 erhöht.
3: Temperatur Rekord-Juni. Fast alle Messstationen des Deutschen Wetterdienstes haben im letzten Monat Allzeithochs gemessen. Thomas Bleskin.
6: Gleich mehrfach wurde im Juni die 40-Grad-Marke überschritten. Am 27. erreichte das Thermometer in Möckern-Drewitz in Sachsen-Anhalt 41,8 Grad. Was die Tagesmittelwerte angeht, liegt Deutschland laut DWD mittlerweile etwa auf dem Niveau von Frankreich oder Spanien. Daher gäbe es hierzulande ab sofort sehr ähnliche Herausforderungen, insbesondere beim Hitzeschutz. Zu den extremen Temperaturen haben den Fachleuten zufolge vor allem 3 Komponenten geführt. Heiße Luft aus Nordafrika, starke Sonneneinstrahlung und ein ungewöhnlich warmes Mittelmeer.
3: Berlin wird immer leerer. Nach dem Start der Sommerferien wirkt die Stadt teilweise wie leergefegt. Viele sind im Urlaub. Aber Entspannung und Urlaubsfeeling kann man sich auch direkt nach Hause holen. Jonas Mikolajczak.
5: Man kann auch einfach nach Feierabend an den Badesee, ins Schwimmbad oder so. Aber mein Vorschlag wäre jetzt, sich vielleicht den Urlaub zu Hause simulieren. Macht Thementage. Hört an einem Tag zum Beispiel nur italienische Musik, geht zum Italiener essen und abends ein Aperol im Garten oder Balkon. Vielleicht sind auch Freunde, gerade im echten Rom. Aber Kleinitalien, das könnt ihr auch zu Hause.
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1: 8 und 23 Minuten. Guten Morgen, ich bin Oliver Buchholz, live aus dem 104.6 RTL Verkehrslagezentrum. Und er steht immer noch da. Der Kran in Wedding wurde heute Morgen aufgebaut auf der Wildenowstraße. Und dazu gibt's dann auch ja direkt die Vollsperrung zwischen der Burgsdorfstraße und der Lühnerstraße. In beiden Richtungen alles voll gesperrt. Und es wird uns auch noch ein Weilchen begleiten, weil der Kran erst am Donnerstag gegen 18 Uhr wieder abgebaut wird. Geblitzt wird in Hoppegarten auf der Mero Straße, entdeckt von Theresa. Vielen Dank. Charlottenburg noch auf der Kaiser-Friedrich-Straße und auf dem südlichen Berliner Ring, kurz hinterm Schönefelder Kreuz. Staus und Blitzer, bitte an die 030 884 84 110. 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
0: Guten Morgen, 18 Grad, ist richtig dunkel geworden jetzt. Wir haben es ja eben schon bei Oliver Buchholz im Verkehr gehört. Starkregen und Gewitterwolken ziehen über südliche Brandenburg und über Berlin. Zum Nachmittag hin wird es aber dann doch wieder sonniger. 28 Grad kriegen wir höchstens. Morgen sonnig und nur selten Regen bei bis zu 27 Grad.
1: Gute Nachrichten übrigens für alle, die jetzt im Sommer in den Urlaub fliegen. Die EU hat nämlich die Rechte verbessert. Wie die jetzt genau aussehen, was du für deinen Sommerurlaub wissen solltest, klären wir gleich um kurz nach 8:30.
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0: Coldplay und We Pray. 8.30 Uhr, 8:30, in Berlin und Brandenburg. Du hörst die 104.6 RTL morgen.
1: Guten Morgen.
0: Kleiner Tipp an alle Abiturienten. Morgen ist schon Bewerbungsschluss fürs Wintersemester an den Unis.
1: Oh, krass.
0: Das habe ich damals auch gebraucht als kleinen Fahnenschwenk. Und ich habe gerade gelesen, Deutschlands Hochschulen bieten insgesamt 23.000 verschiedene Studiengänge.
1: Das gibt's doch gar nicht.
0: 23.000.
1: Hä?
0: Ich finde, um sich da einen Überblick zu verschaffen, braucht man eigentlich allein schon einen Studiengang, um das alles durchzublicken. Gleich die besten neuen Hits, Kygo und Save My Love, vorher Nico Santos und Human Being.

0: Also ich möchte mal sagen, wenn am Lollapalooza am Wochenende nur so halb gute Stimmung ist, wie jetzt gerade hier in diesem Studio, dann platzt das Olympiastadion aus allen Nähten, kann ich dir sagen. Du hast die 104.6 RTL Morgencrew mit den besten neuen Hits.
1: Morgen.
0: Kaigo und Save My Love. Wir haben es 8.37 Uhr. Und das ist nicht die einzige gute Nachricht heute Morgen, sondern haben wir auch für all diejenigen, die in den Urlaub fliegen, gute Nachrichten. Die EU hat nämlich die Rechte verbessert. Und Benny Herrmann aus RTL aktuell sagt uns, was für uns wichtig ist für diesen Sommer.
2: Ja, ganz genau. Ich finde, die beste Neuerung ist tatsächlich, Airlines müssen jetzt ein Ticken ehrlicher zu uns sein, wenn man so möchte. Die müssen nämlich jetzt darüber informieren, wenn einem eine Entschädigung zusteht.
1: Oh, das ist gut.
2: Bei großer Verspätung oder bei Ausfall innerhalb von 4 Tagen nach der Reise muss da quasi eine Nachricht zu kommen, welche Entschädigung zusteht, wie man die beantragen kann und die muss auch wirklich schnell ausgezahlt werden. Mhm. Bei der Buchung der Flugpreise außerdem muss jetzt inzwischen angegeben werden, dass der Preis inklusive Handgepäck ist. Also das muss alles zusammen angegeben werden. Das ist nicht mehr so ein Gemauschel, dass danach nochmal was raufgezahlt wird, wenn man nochmal Socken oder ein T-Shirt nochmal zusätzlich einpackt. Der muss inklusive sein.
0: Mhm. Ich glaube, das kennt jeder, ne? Seit man seltener Gepäck mitnehmen darf, ist man zu einem richtigen Packmeister geworden.
1: Ja.
0: Da wird wirklich jeder Millimeter ausgenutzt.
1: Klar.
0: Ich meine, für dich, Verena, ist das gar nicht so relevant, wie viel der Flugpreis mit Gepäck kostet, wenn du es zu Hause vergisst. Ne? Das haben wir
1: es
0: schon mal
1: gelernt. Das ist tatsächlich schon passiert, ja.
0: Ja, so ist es halt.
2: Ja. Apropos so ein Missgeschick, kann ja eben mal passieren. Auch vielleicht, wenn man mal den falschen Namen bei der Buchung angibt oder sich verschreibt. Ja, so ein Benjamin Herrmann wird da mal schnell zum Benjamin Bermann oder sowas. Kann ja alles mal passieren. Auch das darf dann nicht mehr extra Kosten verursachen. Kann man also kostenlos einfach korrigieren. Bisher kostet so eine Namensänderung tatsächlich bis zu 160 Euro bei manchen Airlines. Das ist echt heftig.
0: Kann mir vorstellen, bei welcher Airline.
2: Ja, richtig. Und noch was Neues, vielleicht für Eltern ganz schön, mit ihren Kindern zusammen. Kinder bis 14 Jahren, die müssen nebeneinander sitzen können, ohne extra Kosten für Sitzplatzreservierung. Gilt übrigens auch dann für Schwangere und auch Menschen mit Beeinträchtigungen, die eben dann einfach eine Begleitperson brauchen.
1: Ah, sehr gut.
2: Innerhalb der EU, ab dem nächsten Jahr gilt das dann alles.
0: Sehr gut. Also sind wir informiert, was den Sommerurlaub angeht.
1: Schön.
0: Danke dir, Benjamin Bermann.
1: Danke.
0: Und wir gehen rüber zu Kanzler Merz.
3: Und jetzt, Rambo Zambo, eine Eilmeldung. Sie hören unseren Bundeskanzler.
4: Ja, meine Damen und Herren, machen Sie viel Sport, dann zahlen Sie auch umsonst in die Krankenkasse ein. Nicht? Fakt ist, man muss zum Laufen nicht ins Gym. Wenn ich auf Dienstreisen etwas Zeit habe, betrete ich Flughafenlaufbänder oft in entgegengesetzte Richtung. Durch die vielen entgegenkommenden Reisenden mit ihrem Gepäck habe ich zusätzlich Grundfähigkeiten aus dem Kampfsport erworben. Der Golfsport ist ideal für Kinder. Die Kontakte, die sie dort knüpfen, bleiben das ganze Geschäftsleben. Für den Mannschaftssport im Schulunterricht braucht man allerdings Geduld. Es dauerte 60 Jahre, bis ich endlich mal gewählt wurde. Wie anspruchsvoll der Turnsport ist, merken Sie sofort, wenn Sie versucht haben, wenigstens mal die Mundwinkel hochzuziehen. Legen Sie los. Die Faustregel des Arbeitsministeriums lautet, eine Stunde Sport macht Sie Rambo-Zambo fit für 3 Überstunden. In diesem Sinne, ich mach mal so.
0: 8.40 Uhr, wir schauen ins 104.6 RTL Verkehrslagezentrum. Da sitzt Oliver Buchholz. Olli, Straßenversackung in Rosenthal. Wie sieht's da genau gerade aus?
5: Ja, seit gestern wurde dort tatsächlich alles vollgesperrt. Und die aktuelle Info ist, dass die Straße bis Freitag in Richtung Hauptstraße zwischen Eschenallee und Taufensteinweg für alle PKWs gesperrt bleibt. Ob sie das dann pünktlich bis Freitag schaffen, das steht tatsächlich noch in den Sternen. Da kann man nur sagen, schauen wir mal, ob sie es schaffen. Geblitzt wird, ganz frisch reingemeldet, auf der A2 Richtung Berlin, kurz vor der Abfahrt Lenin von Philipp, vielen Dank. Dreiknotetal in Richtung Frankfurt oder und noch in Rodo, Alt-Rodo. Staus und Blitzer, bitte an die 030 884 84110.
1: Und zum Wetter noch, bis zu 28 Grad, so ab der Mittagszeit kann es gewittern, sonst haben wir einen Mix aus Sonne und Wolken.
0: In Berlin haben übrigens in den letzten Wochen Baustellenkontrolleure ordentlich zugeschlagen und echt ziemlich viele illegal aufgebaute Baustellen gefunden. Wo und wie es da jetzt weitergeht, hörst du gleich in RTL aktuell um 10 vor.

0: Nelly Furtado und Powerless. Du hörst die 104.6 RTL Morgencrew.
1: Morgen.
0: Und Brandenburgs lustigste Morgenshow. Erste Sommerferienwoche. Das wüsste man nicht, wenn man rausschaut. Was sind denn das für dicke Wolken heute Morgen?
1: Ja, später wird es noch ein bisschen besser.
0: Hoffentlich.
1: Ja.
0: Ja, hoffentlich. Ja. Ich habe nämlich Sonnencreme jetzt mittlerweile gekauft, um mich einzucremen.
1: Ja, gut.
0: Wofür brauche ich ja
1: für
0: gar nicht.
1: Für heute Nachmittag, doch.
0: Da hast du recht, ja. Wir begleiten dich durch deinen Dienstagvormittag. Nicht vergessen, mehr Musik am Stück gibt's für deinen Start in den Arbeitstag. Also ab sofort bei uns immer um 8:55 geht's da los. Noch mehr Hits nonstop, also bleib dran und genieß den Start in diesem Dienstag mit unter anderem Kamrat und Be Mine.

0: 13 Minuten vor 9, 8.47 Uhr.
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0: Lady Gaga, Abracadabra, 8.50 Uhr, 10 vor 9. Du hast die 104.6 RTL Morgencrew Berlins und Brandenburgs lustigste Morgenshow. Ich bin echt froh, muss ich sagen. Wir haben meinen Führerschein erst vor 3 Wochen gemacht. Aber ich bin froh, dass ich ihn jetzt weg habe. Weil ich habe gerade gelesen, dass nirgendwo mehr Fahrschüler durch die Prüfung fallen als in Berlin.
1: Ah.
0: Und das sowohl in Theorie als auch in der praktischen Prüfung.
1: Und du hast beides beim ersten Mal geschafft?
0: Nein, darüber wollte ich doch gar nicht reden. Ich habe Theorie habe ich beim ersten Mal geschafft.
1: Ich auch?
0: Praxis nicht.
1: Ich auch nicht.
0: Aber es gibt einen Mann, den schert diese Studie überhaupt nicht. Und das ist Dominik aus Neukölln.
1: Ah, ja.
0: Ein Content Creator von TikTok, der sich's zur Berufung gemacht hat, Dinge abzusagen, obwohl er sie gar nicht gebucht hat.
1: Ja.
0: Und heute ist eben die Fahrschule dran. Ich bin mal sehr gespannt, wie er da die Kurve kriegt.
2: Schönen guten Tag.
3: Hallo, ich wollte einmal durchrufen und fragen, wegen der Fahrschule und den Fahrstunden, kann man bei Ihnen einfach vor Ort hinkommen und sich so die Infos einholen für die Fahrstunden?
2: Ja, auf jeden Fall. Wir sind hier, da können Sie auf jeden Fall immer vorbeikommen, wenn Sie möchten.
3: Okay, und Theorie und Praxis ist ja alles für die Fahrstunde, oder?
2: Ja, genau, das machen wir beides.
3: Okay, gut zu wissen, ja. Ja, und die einfach ganz normal mit Auto, 4 Räder, also ganz normales Auto, oder? Jetzt nichts Besonderes.
2: Also in der Regel haben unsere Autos 4 Räder, ja.
3: Okay, ja, das hört sich ja schon mal gut an. Nee. Aber ich wollte Bescheid sagen, jetzt für mich, weil ich komme aus der Gegend, also aus der Nähe, abgesehen, ihr habt da ja die Fahrschule. Ich brauch's jetzt erstmal nicht, weil ich habe ja schon meinen Führerschein gemacht vor einer langen Zeit und wollte einfach Bescheid sagen, dass ich jetzt nicht vorbeikommen muss, weil ich habe meinen Führerschein, wollte ich einfach für die Planungssicherheit Bescheid sagen.
2: Also Sie haben schon die Führerscheine, aber rufen trotzdem an. Das hatte ich auch noch nie.
3: Einfach, dass Sie wissen, so, okay, Sie müssen jetzt nicht mit Dominik rechnen, der wird jetzt nicht hinkommen. Aber
2: okay.
3: Alles klar, das war's auch schon.
2: Okay, danke Dominik, dann weiß ich, dass du nicht kommen wirst.
3: Ja.
2: Alles klar.
0: Dominik ist so zuvorkommend.
1: Schön, ja.
0: Das ist total nett.
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5: 8.52 Uhr. Ich bin Benjamin Herrmann. Guten Morgen. 2 Bezirke, 30 Baustellen mit über 80% Mängeln. Das ist die erste Bilanz der Baustellenkontrolleure. Die Taskforce hat in den vergangenen Wochen Baustellen in Charlottenburg-Wilmersdorf und Pankow unter die Lupe genommen. Die Ergebnisse liegen jetzt dem Tagesspiegel vor. Michael Bottlick.
6: Bei fast einem Drittel hat eine gültige verkehrsrechtliche Anordnung gefehlt. Heißt, es war nicht klar, wie der Verkehr umgeleitet wird, wo Schilder stehen und wie das Ganze abgesichert wird. Aufgebaut war die Baustelle aber trotzdem. Bei vielen hat außerdem die Sondernutzungserlaubnis gefehlt. Da geht es darum, dass Gehwege, Straßen, Parkplätze und so weiter für die Arbeiten genutzt werden dürfen. Verkehrssenatorin Ute Bonde nennt die Zahlen einen Hammer. Den Betreibern der Baustellen drohen jetzt Bußgelder. Manche müssen außerdem alles wieder abbauen.
5: Entwarnung bei Jüterbog. Der Brand auf dem ehemaligen Truppenübungsplatz ist weitgehend unter Kontrolle. Das hat die Feuerwehrleitstelle heute Morgen dem RBB mitgeteilt. Christian Haffmann.
7: Das Feuer hat sich gestern auf dem munitionsbelasteten Gelände auf rund 2,5 Hektar ausgebreitet. Etwas mehr als 3 Fußballfelder. Die Nacht über waren Einsatzkräfte vor Ort, um die Lage im Blick zu behalten. Das Feuer ist glücklicherweise nicht größer geworden. Anwohner sollen trotzdem weiterhin Fenster und Türen geschlossen halten. Wegen der Trockenheit gilt fast in ganz Brandenburg die zweithöchste Waldbrandgefahrenstufe.
5: Immer mehr Menschen in Deutschland verweigern den Wehrdienst. Allein im ersten Halbjahr dieses Jahres sind deutlich mehr Anträge dazu als im gesamten vergangenen Jahr eingegangen. Ein Grund dafür dürfte der neue Wehrdienst sein. Junge Männer ab dem Jahrgang 2008 müssen verpflichtend einen Fragebogen ausfüllen. Die Wehrpflicht bleibt zwar ausgesetzt, könnte bei zu wenigen Freiwilligen aber wieder aktiviert werden.
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5: Heute steht das erste von 2 Top-Halbfinals an. Vize-Weltmeister Frankreich trifft auf Europameister Spanien. Thomas Thunfeld.
8: Für viele Experten ist es das vorweggenommene Endspiel. Frankreich mit Superstürmer Kylian Mbappé ist bis jetzt mit 6 Siegen und insgesamt 16 erzielten Toren geradezu durch die WM marschiert. Europameister Spanien hat sich nach dem Stolperstart mit dem 0:0 gegen Außenseiter Kap Verde kontinuierlich gesteigert und erst ein Gegentor bei diesem Turnier kassiert. Vor 2 Jahren standen sich beide Teams übrigens auch im Halbfinale der Europameisterschaft gegenüber. Damals siegte Spanien 2:1.
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0: 8 Uhr und 55 Minuten. Guten Morgen, ich bin Oliver Buchholz live aus dem 104.6 RTL Verkehrslagezentrum.
5: Wir schauen mal schnell zur A10. Dem südlichen Berliner Ring zwischen Michendorf und Dreiknutetal wurde gerade eben die linke Spur teilgesperrt. Da finden nämlich heute Grünpflegearbeiten statt. Das Ganze dauert noch bis ca. 15 Uhr und kurz danach wird dann die linke Spur auch wieder aufgemacht. Geblitzt wird in Charlottenburg auf der Kaiser-Friedrich-Straße, gemeldet von Marco. Vielen lieben Dank. Immer noch im Dreiknutetal in Richtung Frankfurt-Oder und auch noch in Hoppegarten auf der Meroer Straße. Staus und Blitzer bitte an die 030 884 84110. 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
1: Guten Morgen, 19 Grad, da kommt ordentlich was runter, gerade im südlichen Brandenburg und auch in Berlin, Starkregen und Gewitter. Die gute Nachricht ist aber, zum Nachmittag wird es aber besser, da kommt dann auch nochmal die Sonne raus und 28 Grad kriegen wir höchstens. Morgen 27 Grad, ab und zu so ein bisschen Regen, sonst scheint die Sonne.

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1: Wie deine Kids den perfekten Sommerurlaub aus dir rausleiern, ohne dass du was merkst, verrät dir Berlins lustigster Life-Coach Verenas neunjähriger Sohn Kimmy. Gleich nochmal um kurz nach neun.
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1: 8:58 Uhr, kurz vor 9.

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2: Wir haben es 9 Uhr in Berlin, Berlin und Brandenburg. Du hörst die neue 104.6 RTL Morgen Crew Berlins und Brandenburgs lustigste Morgenshow mit mir, Jan Lohan. 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

0: besten neuen Hits. Harry Styles darf nicht fehlen. American Girls, du hörst die 104.6 RTL Morgencrew.
1: Guten Morgen.
0: Berlins und Brandenburgs lustigste Morgenshow, jetzt 9.08 Uhr.
1: Hallo.
0: Und ich lese gerade, 80% der Deutschen wollen jetzt im Sommer verreisen. Mhm. Für mindestens 5 Tage.
1: Ja, und die Frage ist dann natürlich, wohin verreist man? Ne? Gerade wenn man Kinder hat, prallen da ja meistens so ganz unterschiedliche Vorstellungen von Urlaub aufeinander. Die meisten Kinder haben da, also ich sag mal, eher so speziellere Ansprüche.
0: Würde man jetzt annehmen, aber wie speziell sind diese Ansprüche wirklich? Das verrät uns jetzt hoffentlich unser Undercover-Reporter und Berlins lustigster Life-Coach, Verenas 9-jähriger Sohn Kimi. Pass auf, Kimi, erzähl mal, wie stellst du dir so einen richtig guten Sommerurlaub vor?
2: Also erstmal muss ich sagen, Sommerferien sind das Beste überhaupt. Man muss nicht jeden Morgen aufstehen, wie ein zerquetschter Toast und zur Schule, sondern darf machen, was man will. Am besten fliegt man irgendwo hin, wo ich schon beim Aussteigen denke, wow, wo kletter ich als erstes rauf? Mama und Papa sagen immer, wir wollen einfach mal entspannen. Und dann fahren sie ans Meer, setzen sich dahin wie 2 eingerollte Brötchen und gucken aufs Wasser. Na toll. Und Papa sagt dann, ich bin müde. Hä, wovon denn? Und überhaupt im Urlaub schlafen? Zeitverschwendung. Man muss rutschen, Boot fahren, Lasertag spielen. Ein Urlaub ist nur dann perfekt, wenn Mama am Ende flüstert, nächstes Mal machen wir Wellness-Urlaub ohne Kind. Und ich rufe dann, ich höre euch.
0: Ich muss aber sagen, also ich sehe jedes Jahr sehr glückliche Kinder aus dem Sommerurlaub wiederkommen. Also scheinbar könnt ihr die Urlaubsstelle ja doch so ein bisschen beeinflussen. Kimi, Mama hört jetzt kurz weg. Kannst du mal verraten, wie du das machst?
2: Na klar, Planung ist alles. Man muss schon traurig gucken, wenn Mama den ruhigen Strandurlaub nur erwähnt. Dann musst du sagen, ach so, ich dachte, wir unternehmen mal was als Familie. Dann kommt garantiert, na gut, ein Tag im Freizeitpark. 1-0 für Kimi. Und dann noch der Geheimtrick. Erzähl, dass du im ruhigen Urlaub bestimmt ganz viel Energie hast und schon morgens um 6 im Bett rumspringst. Das mögen Eltern nämlich gar nicht. Und zack, schon wird Urlaub im Kletterpark gebucht. Papa schwitzt, Mama ruft die ganze Zeit, pass auf. Und du denkst nur, das sind die besten Ferien ever.
0: Das sind ehrliche Worte. Vielen Dank, Kimi. Und ich schätze mal, Verena, du wirst jetzt gucken, ob du vielleicht den Urlaub doch nochmal zurückbuchen kannst.
1: Ja, mal sehen.
0: 9.11 Uhr haben wir es. Wir schauen ins 104.6 RTL Verkehrslagezentrum zu Oliver Buchholz. Wir haben nämlich Kraneinsätze in der City. Olli, wo denn genau?
3: Ja, der erste steht heute Morgen in Charlottenburg beim Iburger Ufer zwischen Röntgenstraße und Alt-Litzow. Bis heute Abend die Vollsperrung aufgrund des Kraneinsatzes. Und der zweite, der steht in Wedding. Der wurde heute Morgen aufgebaut auf der Wildenowstraße. Und dazu gibt's auch eine Vollsperrung zwischen der Burgsdorfstraße und der Straße in beiden Richtungen, alles voll gesperrt. Und das wird auch noch ein kleines Weilchen dauern, weil der Kran, der wird am Donnerstag erst gegen 18 Uhr wieder abgebaut. Geblitzt wird in Hoppegarten auf der Meroer Straße, hat Theresa entdeckt. Dankeschön. Charlottenburg weiterhin auf der Kaiser-Friedrich-Straße und auch immer noch in Schönefeld auf der Hans-Grader-Allee. Staus und Blitzer, bitte an die 030 884 84110.
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1: Guten Morgen, 19 Grad, 28 Grad höchstens heute, obwohl jetzt gerade doch ein bisschen ungemütlicher. Mhm. Wir haben Regen, wir haben Gewitter, dicke Wolken. Zum Nachmittag kommt dann aber nochmal die Sonne raus, also da wird es nochmal ein bisschen schöner. Morgen ab und zu so ein kleiner Schauer, sonst scheint die Sonne bei bis zu 27 Grad.
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0: Der geht immer und überall. Robbie Williams on Feel. Du hast die 104.6 RTL. Morgencrew, Berlins und Brandenburgs lustigste Morgenshow. Eine Umfrage hat jetzt rausgefunden. Jeder Vierte hat im Urlaub schon mal eine Liege im Pool oder am Pool mit einem Handtuch reserviert. Im Pool hoffentlich nicht.
1: Echt?
0: Hast du das auch schon mal gemacht?
1: Nein, noch nie.
0: Ich nämlich auch nicht. Das heißt, jeder Vierte, das heißt im Umkehrschluss, der Rest will im Urlaub einfach ausschlafen. So wie wir beide. Das ist Ed Sheeran und Azizem. Schönen Dienstag.

0: Die besten neuen Hits, Golden und Handtricks. Wir haben es 9:30 Uhr, du hörst die 104.6 RTL Morgencrew. Berlin zum Brandenburgs lustigste Morgenshow, heute am 6. Tag der Sommerferien.
1: Ja.
0: Und falls du Kids zu Hause hast, dann hat Chris am Nachmittag heute genau das Richtige für dich. Erzähl mal.
2: Hi, Chris. Ja, guten Morgen. Ich habe Family-Tickets für den Holland-Park. Ah. Der ist ja direkt an der A10. Ja. Das ist genau das richtige Ausflugsziel. Ja, für alle Familien jetzt in den Ferien. Deswegen habe ich nicht nur 2 Tickets jeden Tag, ich habe jeden Tag 4 Tickets.
1: Ja. Voll gut.
2: 6 um 6, ja. Um 18 Uhr.
0: Also ein cooler Grund, sich auf den Feierabend zu freuen. Einschalten und gewinnen ab 14 Uhr bei Chris. Bis später.
1: Bis dann.
2: Ich freue mich. Bis später.
0: Das hier Hall of Fame, The Script.

0: The Weeknd und Save Your Tears. Der war jetzt neulich in Paris, kann das sein?
1: Ich habe einen
0: Auftritt von ihm gesehen, auf TikTok.
1: Krasses
0: jetzt neulich.
1: Bühnenbild.
0: Was ein Typ.
1: Mega.
0: Ey, Live-Konzerte kann der Mann,
1: ja,
0: aber, muss man ehrlich sagen. Du hast die 104.6 RTL Morgen-Crew. Was wir können, das stellt sich dann morgen raus.
1: Ja.
0: Morgen ist nämlich wieder Mittwoch, heißt bei uns ja nicht Mittwoch, sondern Quizwoch.
1: Quizwoch.
0: So, und unsere Redaktion hat gesagt, okay Leute, wollt ihr gebrieft werden und ungefähr wissen, um was es geht oder gar nicht?
1: Und ja, die machen ein Geheimnisgedöns. Dieses Mal, also wir wissen es jetzt meistens nicht,
0: ja,
1: aber dieses Mal wissen wir es so dermaßen krass
0: gar nicht.
1: Also ich weiß nicht, was da auf uns zukommt.
0: Wir kennen nicht mal den Spielmodus.
1: Nee, gar nicht.
0: Können wir was gewinnen? Keine Ahnung.
1: Ich würde mir schön hören.
0: Ey, kann sein. Morgen im Quizwoch um 5:05 schalt ein Rätsel mit.
1: Kann
0: gleich
1: alles
0: geht's
1: passieren.
0: Weiter mit Juliane bei der Arbeit. Bis dahin die besten neuen Hits. Sorry Humberstone und To Love Somebody. Schönen Dienstag.

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3: 9.48 Uhr. Ich bin Benjamin Herrmann. Guten Morgen. 2 Bezirke, 30 Baustellen mit über 80% Mängeln. Das ist die erste Bilanz der Baustellenkontrolleure. Die Taskforce hat in den vergangenen Wochen Baustellen in Charlottenburg-Wilmersdorf und Pankow unter die Lupe genommen. Die Ergebnisse liegen jetzt dem Tagesspiegel vor. Michael Bottlick.
4: Bei fast einem Drittel hat eine gültige verkehrsrechtliche Anordnung gefehlt. Heißt, es war nicht klar, wie der Verkehr umgeleitet wird, wo Schilder stehen und wie das Ganze abgesichert wird. Aufgebaut war die Baustelle aber trotzdem. Bei vielen hat außerdem die Sondernutzungserlaubnis gefehlt. Da geht es darum, dass Gehwege, Straßen, Parkplätze und so weiter für die Arbeiten genutzt werden dürfen. Verkehrssenatorin Ute Bonde nennt die Zahlen einen Hammer. Den Betreibern der Baustellen drohen jetzt Bußgelder. Manche müssen außerdem alles wieder abbauen.
3: Die Preise für Schulhefte, Bücher, Stifte und so weiter bleiben größtenteils stabil. Das belegen Zahlen des Statistischen Bundesamts. Schulbücher sind zwar rund 2% teurer geworden, Hefte und Blöcke dafür aber günstiger. Verbraucherexperten raten außerdem dazu, nicht jedes Jahr alles neu zu kaufen. Gerade wer noch Stifte und Farbkästen vom letzten Jahr hat, kann ordentlich sparen, wenn man sie nochmal benutzt. Die Flutkatastrophe im Ahrtal jährt sich heute zum 5. Mal. Damals haben tausende Menschen nahezu alles verloren. Seitdem hat sich aber einiges gebessert. Jonas Mikolajczak berichtet.
5: 5 Jahre nach der Flut scheint sich das Ahrtal so langsam erholen zu können. Laut dem Eifelkreis Bitburg-Prüm sind rund 90% der Flutschäden mittlerweile behoben. Dabei flossen insgesamt über 100 Millionen Euro in verschiedenste Maßnahmen. Zudem wurde auch die Hochwasserprävention verbessert. In Rheinland-Pfalz läuft seit letztem Jahr ein neues Pegelmesssystem. Dieses sammelt viertelstündig die Daten von 32 Messstellen im ganzen Bundesland in einer Datenbank. Und auch NRW hat nach der Katastrophe aufgestockt. Die letzten 5 Jahre wurde die Anzahl an Hochwassermeldepegeln von 84 auf 122 erhöht.
3: Deutschlands Autobahnrastplätze werden immer schlechter. Das zeigt ein aktueller ADAC-Test, bei dem 50 von ihnen ohne Tankstelle, Essensmöglichkeit oder Sanifäranlagen untersucht wurden. Fast die Hälfte ist dabei mit mangelhaft oder sehr mangelhaft durchgefallen. 2022, beim letzten Test, waren es noch deutlich weniger. Das größte Problem sind die Toiletten. Oft fehlen Seifenspender oder Toilettenpapier. Auf 6 Rastplätzen waren die Toiletten sogar komplett gesperrt. Auch Vandalismus wird ein immer größeres Problem, von Graffiti bis hin zu zerstörtem Inventar. 104.6 RTL, immer 10 Minuten früher, auf den Punkt informiert.
6: 9.52 Uhr, guten Morgen, ich bin Oliver Buchholz, live aus dem 104.6 RTL Verkehrslagezentrum. So, und das hier kam gerade ganz, ganz frisch rein. Wir schauen nach Lichtenrade zum Lichtenrader Damm, das ganze stadteinwärts. Da gab es einen ordentlichen Unfall. Polizei und Rettungskräfte sind schon vor Ort, regeln das Ganze. Polizei hat das Ganze erstmal einspurig gemacht und da gibt es jetzt auch schon einen ordentlichen Rückstau. 10 Minuten in diesem Bereich, auf jeden Fall mehr ein Plan. Achtung, Lichtenrader Damm in Lichtenrade, stadteinwärts. Da gab es einen heftigen Unfall, das Ganze aktuell nur einspurig. Geblitzt wird Rudo, Alt-Rudo, frisch gemeldet von Bernd. Dankeschön, Hoppegarten auf der Meroer Straße und immer noch in Charlottenburg auf der Kaiser-Friedrich-Straße. Staus und Blitzer bitte an die 030 884 84110. 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
7: RTL-Wetter. Guten Morgen, 20 Grad. Ja, die ganzen dicken Regenwolken und Gewitterwolken, die begleiten uns noch ein bisschen heute. Sonne kommt dann aber auch noch mal am Nachmittag. Da soll es soweit sein, da bleibt es dann auch meist trocken und 28 Grad werden es höchstens. Morgen stellenweise so ein bisschen Regen, sonst Sonne bei 27 Grad.
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Niall Smith und Niall Horan auf 104.6 RTL, Berlin zum Brandenburgs Hit Radio. Super mit dem Regen heute und den paar Gewittern, oder? Oder bist du etwa kalt erwischt worden und sitzt jetzt nass am Arbeitsplatz? Nachher kommt jedenfalls überall noch die Sonne raus, wird noch voll schön und wieder super warm. Happy Dienstag für dich, Kylie Minogue jetzt. 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

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Jetzt viel Spaß mit Alex Warren.

0: 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Die besten neuen Hits. Gleich Coldplay, Dasha und die neue von Fastboy.
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2: Sommerliche Vibes hier bei dem Regenwetter in Berlin von Fastboy. Super cooler Club-Sound, macht echt Laune. Hier ist Beautiful Life.

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Die dreistesten Werbelügen des Jahres stehen fest. Unter anderem ist ein Airfryer-Backpulver dabei und ein Vitaminsaft, wo umgerechnet der Liter 100 Euro kostet. Ist das krass? Dies und mehr gleich in 104.6 RTL aktuell. Besten neuen Hits. Erst noch Mark Ronson.

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1: 10.52 Uhr. Ich bin Benjamin Herrmann. Guten Tag. Zwei Bezirke, 30 Baustellen mit über 80% Mängeln. Das ist die erste Bilanz der Baustellenkontrolleure. Die Taskforce hat in den vergangenen Wochen Baustellen in Charlottenburg-Wilmersdorf und Pankow unter die Lupe genommen. Die Ergebnisse liegen jetzt dem Tagesspiegel vor. Michael Bottlick.
2: Bei fast einem Drittel hatte eine gültige verkehrsrechtliche Anordnung gefehlt. Heißt, es war nicht klar, wie der Verkehr umgeleitet wird, wo Schilder stehen und wie das Ganze abgesichert wird. Aufgebaut war die Baustelle aber trotzdem. Bei vielen hat außerdem die Sondernutzungserlaubnis gefehlt. Da geht es darum, dass Gehwege, Straßen, Parkplätze und so weiter für die Arbeiten genutzt werden dürfen. Verkehrssenatorin Ute Bonde nennt die Zahlen einen Hammer. Den Betreibern der Baustellen drohen jetzt Bußgelder. Manche müssen außerdem alles wieder abbauen.
1: Die Preise für Schulhefte, Bücher, Stifte und so weiter bleiben größtenteils stabil. Das belegen Zahlen des Statistischen Bundesamts. Schulbücher sind zwar rund 2% teurer geworden, Hefter und Blöcke dafür aber günstiger. Verbraucherexperten raten außerdem dazu, nicht jedes Jahr alles neu zu kaufen. Gerade wer noch Stifte und Farbkästen vom letzten Jahr hat, kann ordentlich sparen, wenn man sie nochmal benutzt. Die Flutkatastrophe im Ahrtal jährt sich heute zum 5. Mal. Damals haben tausende Menschen nahezu alles verloren. Seitdem hat sich aber einiges gebessert. Jonas Mikolajczak berichtet.
3: 5 Jahre nach der Flut scheint sich das Ahrtal so langsam erholen zu können. Laut dem Eifelkreis Bitburg-Prüm sind rund 90% der Flutschäden mittlerweile behoben. Dabei flossen insgesamt über 100 Millionen Euro in verschiedenste Maßnahmen. Zudem wurde auch die Hochwasserprävention verbessert. In Rheinland-Pfalz läuft seit letztem Jahr ein neues Pegelmesssystem. Dieses sammelt viertelstündig die Daten von 32 Messstellen im ganzen Bundesland in einer Datenbank. Und auch NRW hat nach der Katastrophe aufgestockt. Die letzten 5 Jahre wurde die Anzahl an Hochwassermeldepegeln von 84 auf 122 erhöht.
1: Der Vitaminsaft von Lavita ist die dreisteste Werbelüge des Jahres. Größter Kritikpunkt ist laut der Verbraucherorganisation Foodwatch, dass der Saft mit 100 Euro pro Liter überteuert ist und gesundheitliche Vorteile verspricht, die er so aber gar nicht halten kann. Auf Platz 2 landet das Airfryer-Backpulver von Dr. Oetker. Es kostet doppelt so viel wie normales, hat aber die gleiche Wirkung. Auf Platz 3 folgt der Matcha-Joghurt von Andexer Natur mit 0,1% Matcha. Die Farbe kommt dabei hauptsächlich vom Algenpulver. Mit der Werbelüge des Jahres macht Foodwatch jedes Jahr auf aus ihrer Sicht besonders irreführende Werbung aufmerksam. 104.6 RTL, immer 10 Minuten früher, auf den Punkt informiert.
4: Hallo, ich bin Oliver Buchholz, live aus dem 104.6 RTL Verkehrslagezentrum. Wir schauen zur 113 Schönefeld in Richtung Neukölln. Das Ganze im Bereich Tunnel Rudower Höhe. Die rechte Spur ist weiterhin gesperrt. Dort finden noch Reinigungsarbeiten statt. Das könnte auch den ganzen Tag noch dauern, bis in den frühen Nachmittag. Rechte Spur ist dicht auf der 113 Schönefeld Richtung Neukölln. Das ganze Tunnel Rudower Höhe aufgrund von Reinigungsarbeiten. Geblitzt wird im Dreiknotetal Richtung Frankfurt-Oder. Von Paul, Dankeschön, in Charlottenburg noch auf der Kaiser-Friedrich-Straße und immer noch in Wilmersdorf auf der Wiesbadener Straße. Staus und Blitzer bitte an die 030 884 84110. 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
5: RTL-Wetter. 21 Grad jetzt. Also ich finde das ja mal super mit dem Regen heute. Eine schöne Erfrischung. Nur der Norden Berlins und Brandenburgs kriegt wahrscheinlich nichts ab. Im Laufe des Nachmittags kommt noch überall die Sonne raus und dann kriegen wir noch 25 bis 28 Grad.
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0: 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Saskia ist dran. Was arbeitest du?
1: Ich arbeite in der Kassenzahnärztlichen Vereinigung in Potsdam.
0: Ah ja, also immer am Schreibtisch und so.
1: Genau.
0: Super.
1: Ja, richtig.
0: Na, da kann man perfekt Radio hören nebenbei, ne?
1: Ja.
0: Viel Spaß mit Olivia Rodrigo jetzt, The Cure. 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

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Entdecke neue Musik von Chris de Serendi. Seit 4 Jahren lebt der Engländer in Berlin, weil die Stadt ihn einfach unendlich inspiriert. Wie cool. Seine neue Single Good Old Days ist also made in Berlin. Hörst du gleich nach Taylor Swift, Opalite. 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

Neun Hits, Tampa City war das, Self-Aware. 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Neu mit Jan Lohan. Jetzt Purple Disco Machine, Fireworks.

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Seit neuestem gibt es Baustellenkontrolleure in Berlin. Die checken unter anderem, ob da auch wirklich gearbeitet wird. Dies und mehr gleich in 104.6 RTL aktuell. Erst noch BTS, Charlie Puth und Meghan Trainor und jetzt Alex Warren. 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
1: Es ist 11.50 Uhr. Ich bin Benjamin Herrmann. Guten Tag. Zwei Bezirke, 30 Baustellen mit über 80% Mängeln. Das ist die erste Bilanz der Baustellenkontrolleure. Die Taskforce hat in den vergangenen Wochen Baustellen in Charlottenburg-Wilmersdorf und Pankow unter die Lupe genommen. Die Ergebnisse liegen jetzt dem Tagesspiegel vor. Michael Bottlick.
2: Bei fast einem Drittel hatte eine gültige verkehrsrechtliche Anordnung gefehlt. Heißt, es war nicht klar, wie der Verkehr umgeleitet wird, wo Schilder stehen und wie das Ganze abgesichert wird. Aufgebaut war die Baustelle aber trotzdem. Bei vielen hat außerdem die Sondernutzungserlaubnis gefehlt. Da geht es darum, dass Gehwege, Straßen, Parkplätze und so weiter für die Arbeiten genutzt werden dürfen. Verkehrssenatorin Ute Bonde nennt die Zahlen einen Hammer. Den Betreibern der Baustellen drohen jetzt Bußgelder. Manche müssen außerdem alles wieder abbauen.
1: Die Preise für Schulhefte, Bücher, Stifte und so weiter bleiben größtenteils stabil. Das belegen Zahlen des Statistischen Bundesamts. Schulbücher sind zwar rund 2% teurer geworden, Hefter und Blöcke dafür aber günstiger. Verbraucherexperten raten außerdem dazu, nicht jedes Jahr alles neu zu kaufen. Gerade wer noch Stifte und Farbkästen vom letzten Jahr hat, kann ordentlich sparen, wenn man sie nochmal benutzt. Die geplante Übernahme von Warner Brothers durch Paramount bekommt Gegenwind. 12 US-Bundesstaaten wollen den milliardenschweren Deal vor Gericht stoppen. Sie befürchten unter anderem höhere Preise sowie weniger Filme und Serien für Fans. Die US-Regierung hat die Übernahme allerdings schon ohne Auflagen genehmigt. Hinter Paramount steht die Familie des Software-Milliardärs Larry Ellison, der als Unterstützer von US-Präsident Donald Trump gilt. Wegen der Sommerferien wirkt Berlin wie ausgestorben. Leere Straßen, freie Platzwahl in den Freibädern und allgemein deutlich mehr Ruhe, das sind nur ein paar Auswirkungen der Urlaubszeit. Und wie in der Hauptstadt gebliebene sich auch ein bisschen Urlaubsfeeling nach Hause holen, das haben wir mal nachgefragt.
3: Fahrradfahren oder schwimmen gehen, also nicht immer nur ins Restaurant oder so, ja.
4: Wirklich einfach mal die ganzen sozialen Netzwerke mal zur Seite räumen.
3: Also bei mir reicht Sonneneinstrahlung, ich bin entspannt.
4: Mehr so Zeit für sich nehmen.
1: Die 39 offiziellen Badestellen der Hauptstadt sind in einem Top-Zustand. Viele Museen, Zoos und so weiter haben außerdem spezielle Angebote in den Ferien. Und da lohnt sich auch ein Blick in den Superferienpass. 104.6 RTL, immer 10 Minuten früher, auf den Punkt informiert.
5: 11.52 Uhr, hier ist der 104.6 RTL Verkehrsreport. Man merkt, dass Schulferien sind, oder? Aktuell nur ein paar 10 Minuten Staus wegen Baustellen. Stadtring Richtung Treptow zwischen Detmolder Straße und Albuinstraße und Richtung Wedding 10 Minuten mehr einplanen zwischen Innsbrucker Platz und Schmargendorf. Und dann auch rausgeschaut auf die A10 westlicher Berliner Ring Richtung Dreieck Haveland zwischen Großkreuz und Lees 10 Minuten Stau an der Baustelle. Geblitzt wird unter anderem Moabit-Altmoabit, Kreuzberg-Wassertorplatz und Potsdam-Yorkstraße. Staus und Blitzer bitte melden unter 030 8848 110. 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RTL-Wetter. 21 Grad jetzt. Noch sind viele Wolken am Himmel. Im Süden Brandenburgs schüttet es teils noch kräftig. Im Laufe des Nachmittags kommt aber noch überall die Sonne raus und wir kriegen 25 bis 28 Grad.
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0: 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Jule ist dran aus Pankow. Was machst du? Wo bist du?
1: Im Büro.
0: Okay. Schön, dass du uns da hören kannst.
1: Ja.
0: Bist du ganz alleine oder?
1: Mit meiner Kollegin sitzt auch noch.
0: Da mal Grüße.
1: Ja.
0: Habt ihr schon eine schöne Kaffeepause gemacht heute?
1: Bisher noch nicht, aber gleich ist ja Mittagessen dran.
0: Super.

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Jetzt schöne Mittagspause mit Harry Styles, American Girl, die besten neuen Hits.

0: 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Gleich Louis Capaldi, The Weeknd und die neue von Alex Warren.
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2: Was Neues von Alex Warren. Ich liebe ja seine Stimme. Ende August kommt sein neues Album Wild Child. Vorab dürfen wir schon diesen Track hören. Passenger.

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IT-Probleme bei den Berliner Gerichten und das schon seit gestern Morgen. Was da genau passiert ist, hörst du gleich in 104.6 RTL aktuell.

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1: 12.49 Uhr, ich bin Philipp Ringel, guten Tag. Noch immer IT-Probleme bei der Berliner Justiz. Viele Mitarbeiter können sich noch immer nicht in dieses Thema einwählen. Auch der Zugriff auf Akten ist aktuell nicht möglich. Mails können auch nicht verschickt werden. Laut Infos der Justizverwaltung ein Lizenzproblem mit einer Software, die nötig ist, um sich auf den Servern auch einloggen zu können. Ausfälle gibt es seit gestern. Betroffen waren zunächst unter anderem alle Amtsgerichte, die beiden Landgerichte und zum Beispiel das Kriminalgericht in Moabit. Solche IT-Störungen gibt es immer wieder. Erst am Freitag kam es laut Richtern zu stundenlangen Ausfällen. Feuer heute Morgen in Spandau. Gegen 4 Uhr wurden die Anwohner eines Mehrfamilienhauses unsanft geweckt. Flammen waren zu sehen und auch Rauch. Vor dem Gebäude stand ein Kleintransporter in Brand. Die Feuerwehr rückte an und konnte verhindern, dass die Flammen aufs Haus übergreifen. Verletzt wurde niemand, allerdings wurde ein Auto neben dem Transporter beschädigt. Jetzt laufen die Ermittlungen. Die Zahl der Kriegsdienstverweigerer geht steil nach oben. Fast 5.900 waren es im ersten Halbjahr dieses Jahres. Das berichtet das Redaktionsnetzwerk Deutschland und beruft sich dabei auf Zahlen des Bundesamts für Familie und zivilgesellschaftliche Aufgaben. Und das ist demnach deutlich mehr als im vergangenen Jahr insgesamt. Da waren es nämlich nur ca. 3.900 Menschen. Hintergrund dürfte auch das neue Wehrdienstgesetz sein, das seit dem 1. Januar gilt. Junge Männer ab dem Jahrgang 2008 müssen ja verpflichtend zur Musterung. Der Dienst bei der Truppe ist dann aber immer noch freiwillig. Großrazzia in NRW seit heute Morgen. Ziel sind ausgerechnet Justizbeamte. Durchsuchungen gab es zum Beispiel in einer JVA und auch in mehreren Wohnungen in NRW und Rheinland-Pfalz. Claudia Wächter berichtet.
2: Justizbeamte, die sollen die Hand aufgehalten haben, um Drogen oder auch Handys reinzuschmuggeln in den Knast draußen. Vor dem Gebäude, da wurde das Zeug offenbar übergeben von Freunden oder auch Angehörigen der Knastinsassen. Und ja, das erinnert natürlich nun an die Razzia neulich in der JVA Euskirchen. Und da gab es ja offenbar sogar regelrechte Schmiergeld-Abos von Beamten.
1: Käsedieb gesucht, denn auf dem Weg von Bayern nach Frankreich sind jetzt plötzlich 20 Tonnen Emmentaler Käse verschwunden. Und das, obwohl die Transportfirma den Käse in der Fabrik auch erst abgeholt hatte. Am Zielort kam die Ladung aber nie an. Die Polizei ermittelt jetzt, wo der Käse abgeblieben sein könnte. 104.6 RTL immer 10 Minuten früher auf den Punkt informiert.
3: 12.52 Uhr, hier ist der 104.6 RTL Verkehrsreport. Wir haben zwar irgendwie 1000 Sperrungen wegen Baustellen aktuell in der Stadt, trotzdem geht's recht gut durch. Auf dem Stadtring die üblichen 10 Minuten Passierdauer Richtung Treptow zwischen Detmolder Straße und Albuinstraße und Richtung Wedding zwischen Innsbrucker Platz und Schmargendorf. Dann mittlerweile 20 Minuten Stau auf der A10, dem westlichen Berliner Ring, Richtung Dreieck Havelland zwischen Großkreuz und Leest. Geblitzt wird unter anderem Moabit, Altmoabit, Kreuzberg-Wassertorplatz und Potsdam-Yorkstraße. Staus und Blitzer, bitte melden unter 030 884 8410. 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RTL-Wetter. 22 Grad jetzt, letzterteils kräftiger Regen im Süden Brandenburgs. Bald lockert es immer mehr auf. Es wird noch richtig schön nachher und sommerlich warm, bis zu 28 Grad.
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0: 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Wetter soll ja noch besser werden nachher. Angelique hat frei. Macht ihr dann was Schönes?
1: Na, wir wollten uns mit den Kindern zusammentreffen. Deswegen, meine Tochter sitzt gerade neben mir.
0: Ah, süß. Das ist mal schön, ne? Dann machen die was miteinander und ihr könnt quatschen, ihr Mädels, ne?
1: Ja, genau. Die sind alle im selben Alter.
0: Ach, das ist ja cool. Perfekt. Habt euch abgesprochen, ja? Sehr gut.

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Snow Patrol und Kylie Minogue waren gemeinsam im Studio. Wie abgefahren ist das denn? Den Song hat die Band tatsächlich explizit für Kylie geschrieben. Sollte auch eigentlich so heißen, weil er so einen schönen Pop-Vibe hat. These Alarms, brandneu, entdeckst du gleich nach Mikey's Mind.

0: Podcast. 9 Hits, No Patrol und Kylie Minogue auf 104.6 RTL, Berlin zum Brandenburgs Hit Radio. Sehr cool. Gleich Passenger, Alex Warren und Bibi Rexha. Yeah.
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Unbedingt einschalten, 8.05 Uhr. Besten neuen Hits, jetzt Bibi Rexha und Faithless, New Religion.

0: 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Gleich ab 14 Uhr Chris am Nachmittag.
1: Ja, und ich würde vorschlagen, wir lüften heute mal schön die Bude durch bei dem tollen Wetter.
0: Ist gut, ne? Mal ein bisschen Regen.
1: Genau, also du lüftest durch, ich bin im Radio, ich kann nicht durchlüften
0: zu Hause. Und ich genieße nachher noch die Sonne, die gleich noch rauskommt.
1: Sehr gut, sehr gerne. Ich bin dabei.

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1: 13.49 Uhr, ich bin Philipp Ringel, guten Tag. Gute Nachrichten aus Jüterburg im Landkreis Teltow-Fleming. Der Waldbrand auf dem ehemaligen Truppenübungsplatz ist aus. Jetzt sind noch einige Einsatzkräfte vor Ort und kontrollieren alles, falls nicht doch nochmal einzelne Glutnester aufflammen. Das Feuer war gestern ausgebrochen auf einer Fläche von mehr als 3 Fußballfeldern. Auf dem ehemaligen Übungsgelände brennt es ja immer mal wieder, denn im Boden liegt noch jede Menge Munition, die sich entzünden kann. Feuer heute Morgen in Spandau. Gegen 4 Uhr wurden die Anwohner eines Mehrfamilienhauses unsanft geweckt. Flammen waren zu sehen und auch Rauch. Vor dem Gebäude standen Kleintransporter in Brand. Die Feuerwehr rückte an und konnte verhindern, dass die Flammen aufs Haus übergreifen. Verletzt wurde niemand, allerdings wurde ein Auto neben dem Transporter beschädigt. Jetzt laufen die Ermittlungen. 5 Jahre Ahrtalflut, Jahrestag der schrecklichen Flutkatastrophe. Heute wird an die Opfer gedacht. Auch Kanzler Merz reist dafür an. Lea Matschulat.
2: Weggespült wurden damals ja auch komplette Straßen, Sportplätze und Geschäfte. Von den Mitteln, die der Bund für den Wiederaufbau im Ahrtal und in der Region bereitstellt, sind bislang gut 6 Milliarden Euro ausgezahlt worden. Insgesamt liegt eine Summe von bis zu 30 Milliarden Euro bereit. Bundespräsident Steinmeier und auch Bundeskanzler Merz werden sich heute auch ein Bild machen, wie weit der Wiederaufbau ist.
1: Die Zahl der Kriegsdienstverweigerer geht steil nach oben. Fast 5.900 waren es im ersten Halbjahr dieses Jahres. Das berichtet das Redaktionsnetzwerk Deutschland und beruft sich dabei auf Zahlen des Bundesamts für Familie und zivilgesellschaftliche Aufgaben. Und das ist demnach deutlich mehr als im vergangenen Jahr insgesamt. Da waren es nämlich nur ca. 3.900 Menschen. Hintergrund dürfte auch das neue Wehrdienstgesetz sein, das seit dem 1. Januar gilt. Junge Männer ab dem Jahrgang 2008 müssen ja verpflichtend zur Musterung. Der Dienst bei der Truppe ist dann aber immer noch freiwillig. Süße Grüße aus dem All, denn in einer Gaswolke in der Milchstraße haben Forscher jetzt Zucker gefunden, mit dem sperrigen Namen Erythrolose. Dieser Zucker kommt nicht nur im All vor, sondern etwa auch in Himbeeren. Zucker gehört ja zu den wichtigsten Bausteinen für Leben und Forscher sagen jetzt, dass sich damit Leben quer im All auf ähnliche Weise entwickeln könnte, wie hier bei uns. 104.6 RTL, immer 10 Minuten früher, auf den Punkt informiert.
3: 13.52 Uhr, hier ist der 104.6 RTL Verkehrsreport. Bis auf die vielen Sperrungen in Berlin wegen Baustellen geht's eigentlich ganz gut durch die Stadt aktuell. Auf dem Stadtring die üblichen 10 Minuten Passierdauer Richtung Treptow zwischen Detmolder Straße und Albuinstraße und Richtung Wedding zwischen Innsbrucker Platz und Schmargendorf. Und der Stau auf dem westlichen Berliner Ring ist auch weniger geworden. Nur noch 10 Minuten in beiden Richtungen vor der Baustelle. Geblitzt wird unter anderem Wilmersdorf-Konstanzer Straße, Mitte-Torstraße und Potsdam-York-Straße. Staus und Blitzer bitte melden unter 030 8848 110. 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RTL-Wetter. 23 Grad jetzt. Letzter teils kräftiger Regen im Süden Brandenburgs, bevor es dann noch überall auflockert. Wird noch richtig schön nachher und bis zu 28 Grad warm.
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2: Kurz vor 14 Uhr in Berlin, Berlin und Brandenburg. Ich bin's, Chris, am Nachmittag. 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

0: Das sind die besten neuen Hits hier, Alesso, One Republic in Your Eyes. 104.6 RTL, Berlin zum Brandenburgser Radio, Chris am Nachmittag. Ja, so kann man die Sommerferien auch verbringen, einfach bei Mama auf der Arbeit. Nervt sie da deine Kollegen, Chantal, oder wie sieht's aus?
1: Nee, die ist recht ruhig. Die ist ja mit dem Handy beschäftigt, mit dem iPad, dann malt sie was und da bastelt was und unterhält sich mit meinen Kollegen. Und, wir sind öfter mal im Haus unterwegs.
0: Weil ich frage nämlich deswegen, wir haben nämlich einen Kollegen, wenn der sein Kind mitbringt, stellt immer gerne diese höhenverstellbaren Schreibtische ein und um.
1: Ja.
0: Und dann hängt der Schreibtisch entweder unter der Decke oder er ist so eingestellt wie halt für einen Achtjährigen. Das ist immer ganz lustig.

0: 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Morgen ist schon Mittwoch oder wie die Morgencrew ja sagt, Quizwoch, Jan. Was geht denn morgen schon bei euch?
1: Ja, du, wir haben gar keine Ahnung, was da morgen im Quizwoch passiert. Also okay. Meistens ja nicht. Die Redaktion macht sich da immer so einen kleinen Spaß draus. Aber ja. Für morgen haben wir wirklich gar nichts gesagt bekommen. Das soll wohl, das habe ich jetzt mittlerweile irgendwie so im Flurfunk erfahren, ein lustiges Kultspiel sein, das morgen bei uns eine Premiere kriegt. Und du kannst mitspielen. Also zwischen Lachen nice. Und Blamieren wird wahrscheinlich alles mit dabei sein.
0: Wie immer.
1: Morgen im Quizwoch um 7:05 Uhr.
0: Ja, Berlin zum Brandenburgs lustigste Morgenshow an. Und jetzt Kate und John, hier ist Turn the Lights Off.

0: Coldplay sag ich schon.
1: Guten Morgen. Ich brauche nochmal einen Kaffee. Backstreet Boys natürlich auf Berlin zum Brandenburg Hit Radio. Oh Gott, ich glaube, mir ist noch nie ein peinlicher Fehler im Radio passiert. Oh, also hier ist Berlin zum Brandenburg Hit Radio 14:24 Uhr, der 104.6 RTL Verkehrsreport. Wir gucken erstmal in die Hauptstadt. Auf den Stadtring A100 Richtung Neukölln. Da haben wir im Moment den längsten Stau. Passiert dauert 20 Minuten zwischen Detmolder Straße und Albuin Straße.

0: Also wirklich, Leonie.
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0: 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Zwei Tickets für die Jubiläumsshow von Sebastian Fitzek. Sven hat sich zwei Tickets für Mario Barth ausgesucht. Kriegst du Glückwunsch.
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Luis Capaldi, 104.6 RTL, Berlin zum Brandenburg-Hit-Radio. Ich würde sagen, Vampirzähne auspacken. Ich spiele uns Dracula, Tame Impala, Genie. Macht direkt Bock auf die nächste Party am Wochenende, finde ich. Das sind die besten neuen Hits hier auf Berlin zum Brandenburg-Hit-Radio. Am Dienstagnachmittag. Kommt gut in Feierabend.

Justin Timberlake. 104.6 RTL Berlin zum Brandenburg Hit Radio. So, Schluss jetzt mit Füße hoch. Die Gerichte hier bei uns in der Hauptstadt, die können nämlich nach einem Tag langsam wieder arbeiten. Die große IT-Störung, die scheint erstmal behoben. Was da jetzt passiert ist, weiß Philipp Ringel. Verrät er uns gleich in 104.6 RTL aktuell 10 vor 3. Und das in Tampa City, Self-Aware. Best

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1: 14.49 Uhr, ich bin Philipp Ringe, guten Tag. Gute Nachrichten von der Berliner Justiz, denn so langsam laufen die IT-Systeme wieder wie gewohnt. Die größten Probleme sind wohl behoben. Offenbar hatte ein Software-Update die Server lahmgelegt. Bereits seit gestern Morgen konnten sich viele Mitarbeiter nicht mehr anmelden oder Mails verschicken. Prozesse konnten, wenn überhaupt, nur im Notbetrieb stattfinden. Am Mittag wurden dann alle Mitarbeiter wieder nach Hause geschickt. Solche IT-Störungen gibt's immer wieder. Erst am Freitag kam es laut Richtern zu stundenlangen Ausfällen. Außerdem gute Nachrichten gibt's vom Truppenübungsplatz in Jüterbog im Landkreis Teltow-Fleming, denn der Waldbrand ist gelöscht. Einsatzkräfte bleiben aber zum Teil noch vor Ort, um alles zu kontrollieren. Das Feuer war gestern ausgebrochen auf einer Fläche von mehr als 3 Fußballfeldern. Bei den Löscharbeiten geholfen haben übrigens Schutzstreifen und Wege, die bereits zuvor angelegt wurden. Auf dem Gelände brennt es ja immer wieder, weil im Boden noch jede Menge Munition ist und die kann sich jederzeit entzünden. Das macht Löscheinsätze auf dem Gelände auch enorm schwierig. Die schlimme Flutkatastrophe vom Ahrtal jährt sich heute zum 5. Mal. In der ganzen Region wird deshalb den Opfern gedacht und an die Zerstörungen erinnert. Auch Bundespräsident Steinmeier ist angereist. Heute Abend ist dann auch Kanzler Merz zu Gast. In Bad Neuenahr-Ahrweiler findet dann nämlich die zentrale Gedenkveranstaltung statt. Bei der Flutkatastrophe in Rheinland-Pfalz starben im Juli mehr als 180 Menschen. Nach der Messerattacke an einer Schule im oberbayerischen Schongau prüfen Ermittler jetzt ein mögliches extremistisches Motiv. Ermittler für Extremismus und Terrorismus haben den Fall übernommen. Ein 16-Jähriger soll bei der Attacke 2 13-jährige Mädchen mit einem Messer schwer verletzt haben. Mehr von Dominik Schweiger.
2: Nach der Messerattacke hatten die Ermittler ein Schreiben geprüft, das von dem mutmaßlichen Täter stammen könnte. Darin enthalten Beschimpfungen mehrerer Religionsgemeinschaften und Bevölkerungsgruppen, Beleidigungen von Menschen aus dem Umfeld des Verfassers, darunter Mitschüler und Lehrkräfte. Zudem wurde untersucht, ob die Tat per Livestream übertragen werden sollte. Dem 16-Jährigen wird vorgeworfen, 2 ehemalige Mitschülerinnen mit einem Messer schwer verletzt zu haben. Sie befinden sich nach wie vor im Krankenhaus. Mitschüler hatten erste Hilfe geleistet und so wahrscheinlich einem der Mädchen das Leben gerettet.
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3: 14.52 Uhr, der 104.6 RTL Verkehrsreport. Ja, woran merken wir, dass Sommerferien sind? Es ist mehr in Brandenburg los, rund um Berlin, als bei uns in der Hauptstadt. Also hier bei uns in der City der längste Stau auf dem Stadtring A100 Richtung Neukölln. Zwischen Detmolder Straße und Albuginstraße im Moment 20 Minuten mehr, in der Gegenrichtung sind es 10 Minuten. Jetzt raus nach Brandenburg. Achtung, wir haben einen Unfall ganz neu auf der A2 Richtung Magdeburg. Passiert zwischen Lemin und Netzen. Vorsicht, da hat sich auch schon keiner Stau aufgebaut. Passierdauer unter 10 Minuten, da aber vorsichtig dran vorbeifahren und gleich genug Platz für die Retter lassen. Dann weiter dicke Probleme A9 Richtung Halle-Leipzig nach dem Unfall zwischen Dreieck-Potsdam und Rastplatz Borker-Heide. Weiter eine Vollsperrung und dahinter steht es im Moment gute 45 Minuten an. Und A12 Richtung Frankfurt-Oder, gut voll zwischen Storkow und Briesen, da kommen im Moment 30 Minuten obendrauf. Geblitzt wird Tegel, Hermsdorfer Damm, dann Reinickendorf, Lindauer Allee und Mitte die Torstraße. Staus und Blitzer bitte wie immer. Anni 030 8848 4110.
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3: Ja, südlich von Berlin haben wir zum Teil noch dicke Unwetter. Starkregen, Hagel, Sturm, Gewitter, alles mit dabei. Hier in der Hauptstadt soll es erstmal weiter entspannt bleiben. Sonne, aber überall eher Fehlanzeige. Und das bei 19 Grad nur, aber perfekt zum Durchlüften. Ne? Heute Nacht dann stellenweise nochmal Unwettergefahr bei 16 bis 12 Grad. Morgen insgesamt ähnlich wie heute. Wird ein bisschen wärmer, bis 28 Grad dann.
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2: 15 Uhr haben wir es in Berlin und Brandenburg. Hier ist Chris am Nachmittag, wünsche dir einen entspannten Dienstag und gewinn die begehrtesten Tickets Berlins bei uns. 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

0: Weekend. 104.6 RTL Berlin zum Brandenburg-Hitradio. Chris am Nachmittag. Ja, Sommerferien in der Hauptstadt. Direkt ein bisschen weniger los im Feierabendverkehr, ne? Anne, wie läuft's?
1: Also die Kläranlee ist okay. Also keine Probleme. Ich fahre jetzt gleich Langenstraße rein. Also das dürfte auch in Ordnung sein.
0: Da ist aber eh nicht so viel Verkehr, ne?
1: Nee, also von daher. Ist auch mal 30er Strecke. Das fährt man eh ungerne lang.
0: Du, aber dafür fahren da immer die schicksten Autos rum. Da wohnen ja alle Leute mit Geld. Schmargendorf, Dahlem, Grunewald.
1: Ich habe einen Fiat 500, ich weiß nicht, vielleicht fahre ich unangenehm aus.
0: Du, wenn ich da lang fahre, komme ich mir auch immer ganz arm vor, dann denke ich immer so, ja, auch so eine G-Klasse hätte ich jetzt auch ganz gerne.
1: Ja, das wohl, aber na gut, ey, ist wie es ist.
0: Ich gönn's allen, die das fahren, die haben sich das bestimmt hart erarbeitet.
1: Genau, so sehe ich das auch mal.
0: Oder halt gut geerbt.
1: Ja, man weiß es ja nicht, aber wie auch immer, wir sind ja nicht neidisch, also.

104.6 RTL, Berlin zum Brandenburg City Radio. Ey, er bleibt kein One-Hit-Wonder. Benson Boone startet mit einem neuen Hit durch. Spiele ich direkt nach Ray, Where's My Husband? Und Sam, hast du mitbekommen, dass wir da Rays Oma hören in diesem Song? Die hat nämlich diesen Part gesungen. Your husband is coming. Achte mal drauf. Best neuen Hits hier am Dienstag.

0: Also dem kann auch keiner vorwerfen, dass er zu wenig Gefühl in seine Songs packen würde, ne? Finde ich jetzt so. Benson Boone. The Time of My Life. Entdecke neue Musik. Auf Berlin zum Brandenburg-Radio. 15.22 Uhr, der 104.6 RTL Verkehrsreport. Längster Stau der Hauptstadt. Herzlichen Glückwunsch, wenn du drin stehst. Weiter Stadtring A100 Richtung Neukölln. Zwischen Detmolder Straße und Albuinstraße. Plus 33 Minuten im Moment. Und dann haben sie gerade eine neue Baustelle eingerichtet in Tempelhof auf Mariendorfer Damm. Bis Tempelhofer Damm. Das Ganze in Richtung Kreuzberg. Zwischen Ulsteinstraße und Ordensmeisterstraße haben wir da nur eine freie Spur. Ja, raus nochmal Brandenburg, da die dicksten Probleme auf der A9 Richtung Halle-Leipzig. Nach wie vor eine Vollsperrung nach dem Unfall zwischen Dreieck-Potsdam und Rastplatz Borker-Heide. Dauert im Moment noch 48 Minuten länger. Geblitzt wird Tegel, Hermsdorfer Damm, Reinickendorf-Lindauer Allee und Mitte die Torstraße. Mehr Verkehr der halben Stunde und gleich spricht der Katy Perry hier.
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1: Kaigo Khalid mit dem besten neuen Hits hier, Sonder 4.6 RTL, Berlins und Brandenburgs Hitradio. 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Gleich habe ich David Guetta mit One Republic und das hier ist natürlich Shabusi.

David Guetta mit One Republic. Hier ist Berlins und Brandenburgs Radio 104.6 RTL. Ja, bisschen schade. Berlins Richter müssen wohl heute doch noch arbeiten, ja. Die IT-Probleme in der Justiz, die sind jetzt nämlich behoben. Und das nach mehr als 24 Stunden. Richtig krass, was da passiert ist. Alle Infos, neuestes Update gleich für dich. 10 vor 4 in 104.6 RTL aktuell.

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1: 15.50 Uhr, ich bin Philipp Ringe, guten Tag. Aufatmen bei Berlins Richtern, denn nach mehr als 24 Stunden sind die massiven IT-Probleme in der Justiz weitgehend behoben. Die meisten Rechner funktionieren wieder, nur vereinzelt kann es noch Probleme geben. Seit gestern Morgen gab es ja massive Störungen. Richter konnten nicht auf Akten zugreifen, Mitarbeiter sich nicht einloggen oder Mails verschicken. Gegen Mittag mussten alle Mitarbeiter sogar wieder nach Hause geschickt werden. Schuld ist offenbar ein Software-Update, das die Technik lahmgelegt hat. Gute Nachrichten aus Jüterburg im Landkreis Teltow-Fleming. Der Waldbrand auf dem ehemaligen Truppenübungsplatz ist aus. Jetzt sind noch einige Einsatzkräfte vor Ort und kontrollieren alles, falls nicht doch nochmal einzelne Glutnester aufflammen. Das Feuer war gestern ausgebrochen auf einer Fläche von mehr als 3 Fußballfeldern. Auf dem ehemaligen Übungsgelände brennt es ja immer mal wieder, denn im Boden liegt noch jede Menge Munition, die sich entzünden kann. Die Zahl der Kriegsdienstverweigerer geht steil nach oben. Fast 5.900 waren es im ersten Halbjahr dieses Jahres. Das berichtet das Redaktionsnetzwerk Deutschland und beruft sich dabei auf Zahlen des Bundesamts für Familie und zivilgesellschaftliche Aufgaben. Und das ist demnach deutlich mehr als im vergangenen Jahr insgesamt. Da waren es nämlich nur ca. 3.900 Menschen. Hintergrund dürfte auch das neue Wehrdienstgesetz sein, das seit dem 1. Januar gilt. Junge Männer ab dem Jahrgang 2008 müssen ja verpflichtend zur Musterung. Der Dienst bei der Truppe ist dann aber immer noch freiwillig. Autowaschen verboten. München greift jetzt durch, denn so langsam wird das Wasser knapp. Ab sofort gilt deshalb, Autos dürfen nur noch in Waschstraßen geputzt werden, sonst ist es nicht mehr erlaubt. Rasenflächen müssen trocken bleiben und der eigene Pool darf auch nicht mehr befüllt werden. Wasser aus Seen oder Flüssen abpumpen ist ebenfalls tabu. Wer dagegen verstößt, muss mit heftigen Strafen rechnen. Bis zu 50.000 Euro sind möglich. Vielleicht einfach mal in den eigenen Garten stellen. Im New Yorker Auktionshaus Sotheby's kommt jetzt nämlich ein Dinosaurier-Skelett unter den Hammer. Tyrannosaurus Rex Gas stammt aus der späten Kreidezeit und ist gut 67 Millionen Jahre alt. Gefunden wurde das Skelett auf einer Farm im US-Bundesstaat South Dakota. Das Ganze ist jetzt aber nicht wirklich ein Schnäppchen, denn der Schätzpreis liegt zwischen 20 bis 30 Millionen Dollar. 104.6 RTL, immer 10 Minuten früher auf den Punkt informiert.
2: 15.52 Uhr, der 104.6 RTL Verkehrsreport. Wir merken auf jeden Fall, dass wir Sommerferien haben. Die Lage bei uns in der Hauptstadt ist entsprechend entspannt. Oder ich sag's mal so, entspannter als normalerweise. Stadtring A100 nervt aber trotzdem, vor allem Richtung Neukölln, plus 22 Minuten ab Schmargendorf. In der Gegenrichtung sind 10 Minuten mehr ab Geradestraße. Und jetzt ploppt hier gerade Höhe Tempelhofer Damm noch eine Unfallmeldung auf. Also da kann es jetzt auch noch ein bisschen Stau geben. Gucken raus nach Brandenburg. Weiter Probleme A9 Richtung Halle-Leipzig nach dem Unfall zwischen Dreieck Potsdam und Rastplatz Borker Heide. Sieht aber danach aus, dass sie die Vollsperrung jetzt aufgehoben haben. Passierdauer geht auf jeden Fall runter. Im Moment sind wir bei guten 33 Minuten. Und nach wie vor Stress auf der A12 Richtung Frankfurt-Oder. Zwischen Storkow und Briesen dauert es im Moment 45 Minuten länger. Geblitzt wird in Tegel, Hermsdorfer Damm, dann Reinickendorf-Lindauer Allee und Mitte die Torstraße. Staus und Blitzer bitte wie immer an die 030 8848 110.
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2: Ja, sowohl das Unwetter südlich von Berlin als auch die Wolken hier bei uns in der Hauptstadt drücken sich jetzt langsam raus und zwar Richtung Osten und du merkst danach, ja, versucht die Sonne nochmal rauszukommen. Wird auch direkt milder bei 20 Grad jetzt. Heute Nacht dann stellenweise noch Unwetter, 16 bis 12 Grad, morgen ähnlich wie heute, maximal 28 Grad.
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3: Ganz genau, 16 Uhr in Berlin, Berlin und Brandenburg. Ich wünsche dir einen schönen Dienstag, Feierabend, Chris am Nachmittag hier. 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

0: Taylor Swift mit den besten neuen Hits. 104.6 RTL Berlin zum Brandenburg Radio. Christian, Nachmittag, ich habe ja gerade durchgegeben, A100 Richtung Wedding. Dann war Stau vor der Abfahrt Tempelhofer Damm. Christian weiß auch warum.
1: Ich habe jetzt oben nur gerade die Dame gesehen, die gerade die Kegel aufgestellt hat, dass sie die Abfahrt komplett gesperrt hat. Da steht ein Reifenwagen oben an der Abfahrt und die hat gerade die Kegel aufgestellt, dass die ganze Abfahrt dicht ist.
0: Und lass mich raten, die Dame hat eine Polizeiuniform an oder ist es einfach irgendeine random Dame, die da die Kegel aufgestellt hat?
1: Nee, ist tatsächlich eine Uniformierte.
0: Also okay. Ja, ich hatte kurz schon Angst, dass einfach irgendjemand Kegel auf die Autobahn stellt.

0: sind die besten neuen Hits. Kamrat, Hack Yourself, Berlin zum Brandenburgs Hitradio. Ey, und morgen ist wieder Quizwoch bei der 104.6 RTL Morgenshow. Ja, Noan bei mir. Du bist jetzt schon Fan, ne?
1: Es ist erst mein dritter Quizwoch und irgendwie habe ich jetzt schon echt Bock auf dieses Format. Jetzt allerdings für morgen was ganz Besonderes. Ich habe nämlich gar keine Ahnung, um was es geht. Ich habe so ein bisschen versucht, diesen Investigativjournalisten zu spielen. Habe jetzt rausgefunden, es geht um irgendein Kultspiel, das morgen bei uns Premiere feiert. Mehr wissen wir auch nicht. Und du kannst mitspielen. Also zwischen Lachen und Blamieren morgen alles mit dabei. Um 7.05 Uhr bei der Morgencrew im Quizwoch.
0: Ja, sind wir mit dabei. Berlins und Brandenburgs lustigste Morgenshow an. Und das hier ist Harley Humberstone. To love somebody. Freue mich, dass du mit dabei bist.

0: Imagine Dragons, Berlin zum Brandenburg-Radio, 1622, der 104.6 RTL Verkehrsreport. Und die Polizei Berlin hat gerade die Autobahnabfahrt Tempelhofer Damm gesperrt auf der A100 Fahrt Richtung Wedding. Und mit Christian reingemeldet, also kannst du nicht abfahren vom Stadtring. Und es gibt in dem Bereich auch Stau. Tempelhofer Damm selbst ist auch gut zugestaut, Höhe A100. Also sieht nach einem Unfall aus. Mehr kommt im Moment über die Polizei noch nicht rein. Stell dich da auf jeden Fall auf Staustress ein. Auch A100 Richtung Neukölln bleibt voll, plus 20 Minuten ab Schmargendorf wegen dieser Baustelle da. Noch schnell raus nach Brandenburg. Die A9 macht am meisten Stress Richtung Halle-Leipzig zwischen Dreieck-Potsdam und Rastplatz-Borkerheide nach dem Unfall. Immer noch 41 Minuten extra. Geblitzt wird in Tegel, Hermsdorfer Damm, Reinickendorf, Lindauer Allee und Mitte die Torstraße. Mehr Verkehr in einer halben Stunde und gleich neue Musik von Nico Santos hier in
1: der
0: Show.
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1: Nico Santos versorgt uns mit neuer Musik. Wir hatten ein bisschen Mitleid mit allen, die jetzt doch im Stau festhängen in den Sommerferien hier bei uns in der Hauptstadt bleiben. Gesagt, komm, dann versorge ich die immerhin mit frischem neuen Sound. Hier ist Why Don't You Stay? Neuer Nico Santos bei mir in der Show.

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Richtig dicker Fahndungserfolg für die Berliner Polizei. Wen die nach 2 Jahren endlich gefasst haben und was die jetzt tun, damit Fahndungserfolge in Zukunft noch häufiger auftreten, das hörst du gleich. 10 vor 5 in 104.6 RTL aktuell. Jetzt offenbar hier.

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1: 16.50 Uhr, ich bin Philipp Ringel. Guten Tag. Um Verbrecher schneller zu schnappen, die Berliner Polizei bekommt ein neues kriminaltechnisches Institut. Dort werden zum Beispiel Spuren analysiert, um Hinweise zu finden. Das hat Innensenatorin Spranger angekündigt. Gebaut wird's demnach in Johannisthal. Notwendig, meint Spranger, denn für moderne Kriminalitätsbekämpfung und die Sicherheit in der Hauptstadt sei der bisherige Standort am Tempelhofer Damm nicht mehr ausreichend. Der Bau kostet insgesamt 190 Millionen Euro, finanziert mit dem Sondervermögen der Bundesregierung. Und dazu passt auch diese Meldung. Fahndungserfolg für die Polizei. Mehr als 2 Jahre nach der Tat konnten Ermittler jetzt einen 40-jährigen mutmaßlichen U-Bahn-Schubser schnappen. Der soll sich damals Mitte Mai mit einem jungen Mann am U-Bahnhof Hallisches Tor gestritten und ihn dann auf die Gleise gestoßen haben. Auf die Spur kam ihm die Polizei demnach durch einen Hinweis nach einer RBB-Sendung. Nach der schrecklichen Flutkatastrophe im Ahrtal vor 5 Jahren wird heute überall in der Region der Opfer gedacht. Und das mit hohem Besuch. Unter anderem Bundespräsident Steinmeier ist angereist. Sabine Koppers.
2: Heute Mittag haben der rheinland-pfälzische Ministerpräsident Schnieder und Bundespräsident Steinmeier schon zusammen in Altenahr die Ausstellung We Are Strong eröffnet. Sie zeigt Porträts von Menschen, die die Flut überlebt haben. Heute Abend wird neben Schnieder dann auch noch Bundeskanzler Merz bei der offiziellen Gedenkfeier in Bad Neuenahr-Ahrweiler erwartet. Beide wollen dort vor etwa 1000 Menschen auf dem Marktplatz reden. Viele erhoffen sich dabei eine Entschuldigung von offizieller Seite für all das, was vor, während und nach der Flutkatastrophe vor 5 Jahren schiefgelaufen ist.
1: Es ist der Mogelsaft des Jahres. Die Verbraucherorganisation Foodwatch hat das Nahrungsergänzungsmittel der Marke La Vita mit dem Negativpreis Goldener Windbeutel ausgezeichnet für die dreisteste Werbelüge des Jahres. Denn der als Saubertrank beworbene Saft mit angeblich jeder Menge Mikronährstoffen bestehe lediglich zu 70% aus Fruchtsaftkonzentrat. Und dabei kassiert die Firma ordentlich ab. Eine 1-Liter-Flasche des vermeintlichen Supersafts kostet immerhin 100 Euro pro Liter.
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1: 2 Wochen nach dem DFB aus muss jetzt auch ein deutscher Schiedsrichter seine Koffer packen. Felix Zweier wird bei der WM nicht mehr eingesetzt, das hat der DFB mitgeteilt. Der Berliner kommt auf insgesamt 2 Einsätze in der Vorrunde. Er hat das Spiel zwischen den USA und Australien sowie zwischen der Demokratischen Republik Kongo und Usbekistan geleitet. Das Halbfinale heute Abend, Spanien gegen Frankreich, wird übrigens Ivan Barton aus El Salvador leiten. Anpfiff ist um 21 Uhr. 104.6 RTL immer 10 Minuten. 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
3: 16.53 Uhr, der 104.6 RTL Verkehrsreport. Längstes Ding bei uns in der Hauptstadt, nach wie vor der Stadtring A100 Richtung Neukölln. Zwischen Schmargendorf und Albuinstraße kommen im Moment 20 Minuten oben drauf. In der Gegenrichtung sind wir bei plus 10 Minuten. Nach wie vor der meisten Stress noch in Brandenburg. Das liegt sicherlich auch am Sommerferienreiseverkehr, dass da einfach mehr los ist als normalerweise. Die A9 Richtung Halle-Leipzig, immer noch Probleme nach dem Unfall zwischen Dreieck-Potsdam und Rastplatz Borkerheide. Dauert 38 Minuten länger. Die A12 Richtung Frankfurt-Oder, die ist bei plus 19 Minuten im Moment zwischen Storkow und Briesen. Und jetzt auch ein Problem auf der B5 von Charlottenburg in Richtung Nauens zwischen Havelpark-Dalgo und der A10 Abfahrt Berlin-Spandau. Da dauert es im Moment 10 Minuten länger. Geblitzt wird in Reinickendorf, Lindauallee, Mitte-Torstraße und Tegel-Hermsdorfer Damm. Staus und Blitzer bitte wie immer. Ani 030 8848 110.
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3: Ja, die Unwetter südlich von Berlin und auch die Wolken hier bei uns in der Hauptstadt, die ziehen immer weiter raus Richtung Osten. Und danach kommt tatsächlich die Sonne nochmal raus. Das Ganze bei 20 Grad. Heute Nacht aber stellenweise nochmal Unwettergefahr bei 16 bis 12 Grad. Morgen insgesamt ähnlich wie heute bis zu 28 Grad.
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So haben wir es in Berlin und Brandenburg. Kommen gut in den Dienstag. Feierabend. Jetzt sogar mit Sonne. 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

0: 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Christi auf dem Weg in Donnerstag Feierabend und bei Ariane ist Ferien-Action angesagt mit der Family, ne?
1: Oh, meine Schwester ist gerade aus Dresden da. Wir machen gerade Langosch für die Kids und es wird jetzt ein ganz entspannter Abend.
0: Langosch selbst gemacht, das habe ich auch noch nie ehrlich gesagt.
1: Man kann raufmachen, was man will, also was gibt's Besseres? Familienzeit und lecker essen.
0: Ja, fehlt nur noch Last Christmas dazu, ne? Weil für mich ist das voll das Weihnachtsmarktessen, ehrlich gesagt. Ich habe noch nie Langosch außerhalb eines Weihnachtsmarktes gegessen.
1: Musst du unbedingt mal
0: probieren. Okay, mach ich. Komm dann bei euch vorbei.
1: Sehr gut, kein Problem, kriegen wir hin.
0: BTS hier mit den besten neuen Hits, das ist Will.

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Heute ist irgendwie ein beautiful day, ne? Nicht mehr so super heiß, trotzdem mit Sonne zum Feierabend, Ferien. Ja, und für diesen beautiful day habe ich gleich einen beautiful Song. Heißt Beautiful Life. Ich finde ein bisschen Beauty ist immer gut. Neue Fastboy spiele ich dir direkt nach Isaac.

0: Beautiful Life. Fastboy entdecken neue Musik. 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Und wir haben uns heute auch gar nicht die 111 angeguckt. Stadtauswärts, also Richtung Hamburg. Da haben wir nach wie vor Staustress zwischen Dreieck-Charlottenburg und dem Tunnelflughafen Tegel. Passierdauer hält sich aber tatsächlich in Grenzen. Ich aktualisiere nochmal. Ja, bei guten 7 Minuten extra sind wir da. Also das geht fit. Und dann raus nach Brandenburg, da habe ich nochmal ein Update für dich. Von der A9 Richtung Leipzig. Bernd hat mich gerade angerufen aus dem Stau und gesagt, Chris, ich habe hier eine Stunde extra gebraucht. Und da steht ein ausgebrannter Laster direkt am Rastplatz in der Auffahrt. Und zwar ist das der Rastplatz Borker Heide. Also steht in der Auffahrt, Führerhaus komplett ausgebrannt, Feuerwehr da mit Schaum abgelöscht. Der Abschlepper, der ist schon da, dauert aber noch ein bisschen, bis er das alles verladen hat. Der Anhänger steht abgekoppelt, also der hat auch ein bisschen was abbekommen. Da muss man mal gucken, ob da noch ein extra Sattelschlepper kommen muss. Nur die linke Spur ist im Moment offen und die Passierdauer liegt im Moment bei 38 Minuten. Geblitzt wird natürlich auch jetzt in Reinickendorf, Lindauer Allee, in Mitte auf der Torstraße und Tegel-Hermsdorfer Damm. Mehr Verkehr in einer halben Stunde, gleich erstmal Sia und Taylor Swift.
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4: Hi Jennifer.
5: Ja, guten Morgen.
4: Morgen.
6: Du willst zu Geolino Live, richtig?
5: Ja.
6: Ihr seid mit dabei. Glückwunsch.
5: Ja, mega cool, danke.

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0: Taylor Swift, Berlins und Brandenburgs Radio. 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
0: Ja, schalt ein. I'm sorry.

Hitparade 104.6 RTL, Berlins und Brandenburgs Hitradio, und alle Fußballfans freuen sich auf heute Abend, das erste WM-Halbfinale, das europäische Halbfinale. Vize-Weltmeister Frankreich gegen Europameister Spanien. Wer hat die größeren Gewinnchancen? Alle Infos gleich 10 vor 6 in 104.6 RTL aktuell, und um 6 schicke ich dich in Holland Park. Gewinn deine 4 Familientickets bei mir in den Top 6 um 6. 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
1: 17.48 Uhr. Ich bin Philipp Ringe. Guten Tag. Um Verbrecher schneller zu schnappen, die Berliner Polizei bekommt ein neues kriminaltechnisches Institut. Dort werden zum Beispiel Spuren analysiert, um Hinweise zu finden. Das hat Innensenatorin Spranger angekündigt. Gebaut wird's demnach in Johannisthal. Notwendig, meint Spranger, denn für moderne Kriminalitätsbekämpfung und die Sicherheit in der Hauptstadt sei der bisherige Standort am Tempelhofer Damm nicht mehr ausreichend. Der Bau kostet insgesamt 190 Millionen Euro, finanziert mit dem Sondervermögen der Bundesregierung. Gute Nachrichten aus Jüterburg im Landkreis Teltow-Fleming. Der Waldbrand auf dem ehemaligen Truppenübungsplatz ist aus. Jetzt sind noch einige Einsatzkräfte vor Ort und kontrollieren alles, falls nicht doch nochmal einzelne Glutnester aufflammen. Das Feuer war gestern ausgebrochen auf einer Fläche von mehr als 3 Fußballfeldern. Auf dem ehemaligen Übungsgelände brennt es ja immer mal wieder, denn im Boden liegt noch jede Menge Munition, die sich entzünden kann. Die schlimme Flutkatastrophe vom Ahrtal jährt sich heute zum 5. Mal. In der ganzen Region wird deshalb den Opfern gedacht und an die Zerstörungen erinnert. Auch Bundespräsident Steinmeier ist angereist. Heute Abend ist dann auch Kanzler Merz zu Gast. In Bad Neuenahr-Ahrweiler findet dann nämlich die zentrale Gedenkveranstaltung statt. Bei der Flutkatastrophe in Rheinland-Pfalz starben im Juli mehr als 180 Menschen. Süße Grüße aus dem All, denn in einer Gaswolke in der Milchstraße haben Forscher jetzt Zucker gefunden, mit dem sperrigen Namen Erythrolose. Dieser Zucker kommt nicht nur im All vor, sondern etwa auch in Himbeeren. Zucker gehört ja zu den wichtigsten Bausteinen für Leben und Forscher sagen jetzt, dass sich damit Leben quer im All auf ähnliche Weise entwickeln könnte, wie hier bei uns.
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1: Fußballabend pur heute, denn das erste WM-Halbfinalspiel startet. Vize-Weltmeister Frankreich trifft auf Europameister Spanien. Wer da die größten Chancen hat, um weiterzukommen, weiß Thomas Thonfeld.
2: Die Franzosen bestechen ja vor allem durch ihre Offensive und durch Superstürmer Kylian Mbappé, der ja mit bisher 8 Toren gemeinsam mit Messi die WM-Torschützenliste anführt. Bei Spanien sind es vor allem die stabile Defensive und Organisator Rodri im Mittelfeld, die die Mannschaft auszeichnen. Also beide Teams haben unterschiedliche Stärken und beide haben das Zeug, ins Endspiel zu kommen. Vor 2 Jahren im EM-Halbfinale in München siegten übrigens die Spanier mit 2:1.
1: Anpfiff ist um 21 Uhr, live im Ersten. Morgen spielt dann England gegen Argentinien. 104.6 RTL, immer 10 Minuten früher auf den Punkt informiert.
3: 17.51 Uhr, der 104.6 RTL Verkehrsreport. Bonner Hauptstadt, nicht nur der Stadtring gut gefüllt, auch Kreuzberg, Tempelhofer Ufer bis zum Mehringdamm. Im Moment noch gute 6 Minuten extra. Ja, voll ist es auch noch rund um den Alexanderplatz. Und wenn ich mir hier Wedding-Kreuzungsbereich Seestraße, Müllerstraße angucke, dann kannst du da auch gute 5 Minuten oben drauf packen. Raus nach Brandenburg, da die dicksten Probleme nach wie vor auf der A9 Richtung Leipzig. Da ist ja ein Laster ausgebrannt zwischen Belitz und dem Rastplatz Borker Heide. Der steht, hat mir gerade Andreas... Mir hat gerade jemand reingemeldet. Bernd war es. Danke dir fürs Anrufen. Genau. Also, der steht in der Ausfahrt der Rastanlage. So, ist mit Schaum abgelöscht und es dauert noch, bis der Laster da geborgen wird. Nur eine Spur ist frei und zwar die linke. Passiert aber nach wie vor bei 40 Minuten. Und Blitze natürlich auch noch fleißig in Tegel, Hermsdorfer Damm, Reinickendorf, Lindauer Allee und Mitte Torstraße. Staus und Blitzer bitte wie immer an die 030 8848 110.
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3: Die Wolken ziehen immer weiter raus Richtung Osten. Danach kriegen wir jetzt wirklich noch richtig viel Sonne ab bei uns in Berlin und Brandenburg. Und das bei 20 Grad. Heute Nacht stellen wir es aber nochmal Unwettergefahr bei 16 bis 12 Grad. Morgen am Mittwoch, ähnlich wie heute, maximal 28 Grad an.
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18 Uhr in Berlin, Berlin und Brandenburg. 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Und ich starte hier die Top 6 um 6 mit deinen 4 Tickets für den Hollandpark direkt an der A10. Klär sie dir per WhatsApp. Kennwort Chartmann an 030 884 8484. Wir starten in den Top 6 um 6 Countdown mit Platz 6, Season Tampa City, Self-Aware.

Auf Kaigo Kali, die 5 in den Top 6 um 6. 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Hier ist die 4. David Guetta. Run, run, run.

0: Sonne kommt raus und Yücel klärt sich die 2 mit Move into the Sun. Das passt doch. Top 6 um 6 jetzt hier auf 104.6 RTL, Berlin zum Brandenburg-Radio.
1: Ja, hallo.
0: Chris hier. Hi.
1: Hi.
0: Na?
1: Entschuldigung, muss erstmal lachen.
0: Hi. Ja, das ist doch die richtige Reaktion, wenn ich anrufe. Lisa, ich habe 4 Tickets für dich für den Hollandpark.
1: Oh, ist das schön.
0: Direkt an der A10. 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
1: Oh, das hört sich toll an. Vielen
0: Perfekt
1: Dank.
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1: Ey,
0: ganz viel Spaß da. 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Und hier ist die 1 des Tages.
1: Teddy Swims.
0: Mit Mr. Know-It-All. Das sind die besten neuen Hits hier für den Feierabend.

0: Heidi Swims bleibt auf der 1. Mr. Know-It-All. Top 6 um 6 Finale hier auf Berlins und Brandenburgs Hitradio. 18 und 19. Hier kommt der 104.6 RTL Verkehrsreport. Und wir gehen direkt nach Brandenburg, weil bei uns in der Hauptstadt läuft sehr gut. A9 Richtung Halle-Leipzig macht weiter dicke Probleme zwischen Dreieck-Potsdam und Rastplatz Borker-Heide. In der Ausfahrt zu diesem Rasthof, da hat ein Laster gebrannt. Führerhaus komplett ausgebrannt. Der Fahrer konnte sich laut BZ-Infos zum Glück noch gerade so retten. Feuerwehr hat das Ganze abgelöscht mit Löschschaum auch, jetzt den LKW bedeckt. Und der muss jetzt abgeschleppt werden. Das Ganze dauert noch. 104.6 RTL-Hörer Bernd hat mich eben angerufen, gesagt, Chris, da ist nur die linke Spur frei und deswegen haben wir nach wie vor diesen dicken Stau auf der A9 Richtung Leipzig. Passierdauer jetzt bei 28 Minuten. Gewitz wurde Mitte auf der Torstraße, Reinickendorf, Lindau Allee und Tegel-Hermsdorfer Damm. Mehr Verkehr in einer halben Stunde und gleich habe ich nicht nur Timbaland mit One Republic, spiele auch Taylor Swift.
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Und bei mir jetzt gute Laune Musik für deinen Abend. Mark Amber.

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Dienstag, Feierabend oder auch bei der Schicht. Erstes WM-Halbfinale gleich. Frankreich gegen Spanien, 21 Uhr im ZDF. Bars und Restaurants werden wieder voller sein. Oder du guckst heimlich auf dem Handy. Bis dahin die besten neuen Hits. Alesso und One Republic gibt's nach Louis Capaldi. Und jetzt Holly Humberstone.

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1: Ich bin Philipp Ringe und das sind die wichtigsten Meldungen aus Berlin und Brandenburg. Zwei Bezirke, 30 Baustellen und über 80% mit Mängeln. Das ist die erste Bilanz der Baustellenkontrolleure. Die Taskforce hat in den vergangenen Wochen Baustellen in Charlottenburg-Wilmersdorf und Pankow unter die Lupe genommen. Die Ergebnisse liegen dem Tagesspiegel vor. Benjamin Herrmann.
2: Bei fast einem Drittel hat eine gültige verkehrsrechtliche Anordnung gefehlt. Heißt, es war nicht klar, wie der Verkehr umgeleitet wird, wo Schilder stehen und wie das Ganze abgesichert wird. Aufgebaut war die Baustelle trotzdem. Bei vielen hat außerdem die sogenannte Sondernutzungserlaubnis gefehlt. Da geht es darum, dass Gehwege, Straßen, Parkplätze und so weiter für die Arbeiten genutzt werden können. Verkehrssenatorin Ute Bonde nennt die Zahlen einen Hammer. Den Betreibern der Baustellen drohen jetzt Bußgelder. Manche müssen außerdem auch alles wieder abbauen.
1: Um Verbrecher schneller zu schnappen, die Berliner Polizei bekommt ein neues kriminaltechnisches Institut. Dort werden zum Beispiel Spuren analysiert, um Hinweise zu finden. Das hat Innensenatorin Spranger angekündigt. Gebaut wird's demnach in Johannisthal. Notwendig, meint Spranger, denn für moderne Kriminalitätsbekämpfung und die Sicherheit in der Hauptstadt sei der bisherige Standort am Tempelhofer Damm nicht mehr ausreichend. Der Bau kostet insgesamt 190 Millionen Euro, finanziert mit dem Sondervermögen der Bundesregierung. Und dazu passt auch diese Meldung. Fahndungserfolg für die Polizei. Mehr als 2 Jahre nach der Tat konnten Ermittler jetzt einen 40-jährigen mutmaßlichen U-Bahn-Schubser schnappen. Der soll sich damals Mitte Mai mit einem jungen Mann am U-Bahnhof Hallisches Tor gestritten und ihn dann auf die Gleise gestoßen haben. Auf die Spur kam ihm die Polizei demnach durch einen Hinweis nach einer RBB-Sendung. Und jetzt weitere Meldungen aus Deutschland und der Welt.
3: Ich bin Thomas Brock. US-Präsident Trump rudert wieder zurück. Er gibt seine Idee einer Gebühr für die Straße von Hormuz wieder auf. Nach Gesprächen mit Vertretern aus dem Nahen Osten setzt er nun stattdessen auf mehr Investitionen der Golfstaaten.
4: Trumps Idee einer Gebühr für die Straße von Hormuz kam nicht gut an. Vom Iran verhöhnt, international abgelehnt, hat er dieses Vorhaben nun wieder verworfen. Stattdessen will er die Golfstaaten in die Pflicht nehmen, mehr Geld in Handel und Investitionen mit den USA zu stecken. Ob die Golfstaaten da zustimmen, ist noch nicht klar. Trump aber betont nun, dass er eine Gebühr für die Meerenge generell nicht gut findet. Der Seeweg müsse offen und frei befahrbar sein. Die Kämpfe darüber halten an. Aus den USA, Tina Eck.
3: Bundespräsident Steinmeier hat den Einsatz tausender Menschen beim Wiederaufbau nach der Ahrtalflut gelobt. Am heutigen 5. Jahrestag besuchte das Staatsoberhaupt die Region und nahm unter anderem an einer Ausstellungseröffnung teil. Auch Kanzler Merz ist vor Ort.
5: Merz will sich hier auf einer städtischen Baustelle über den Stand des Wiederaufbaus informieren und dabei will er sich auch mit jungen Ehrenamtlichen aus dem Ahrtal und Gewerbetreibenden unterhalten. Anschließend wird er dann auch noch bei der öffentlichen Gedenkfeier auf dem Marktplatz in Ahrweiler sprechen. Hier hoffen viele Menschen aus dem Ahrtal auf eine Entschuldigung für das, was passiert ist. Ob Merz dazu etwas sagen wird, bleibt aber abzuwarten. Aus Bad Neuenahr-Ahrweiler, Sabine Koppers.
3: Es ist ein Horrorfund, den Brüsseler Feuerwehrleute heute Mittag bei einem Brand gemacht haben. Im Aufzug eines Gebäudes mitten in der Innenstadt der belgischen Hauptstadt, das gerade umgebaut wird, lagen mehrere leblose Menschen. Stundenlang konnten die Einsatzkräfte nicht zu ihnen vordringen. Am frühen Abend dann die Gewissheit, 6 Menschen sind gestorben. Wie genau es dazu kam, ist laut Staatsanwaltschaft unklar. Es habe ein Feuer gegeben und 2 Aufzüge seien mehrere Stockwerke nach unten gestürzt. Titelverteidiger Tadej Pogacar hat die 10. Etappe bei der Tour de France gewonnen und damit den nächsten Schritt zu seinem 5. Gesamtsieg gemacht. Der Slowene holte am Nationalfeiertag der Franzosen in Le Lioran den Tagessieg im Alleingang und baute seine Führung in der Gesamtwertung auf über 3 Minuten aus. Der beste Deutsche, Florian Lipowitz, wurde 4. und verbesserte sich damit in der Gesamtwertung auf Rang 6.
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1: Viele Baustellen in der City, unter anderem in Charlottenburg, da wird auf der Kaiserin Augusta Allee in Richtung Altmoorbiet gebaut. Bis Ende Juli gibt's zwischen Goslarer Platz und Neues Ufer nur eine freie Spur. In Mitte gibt's daneben auf der Rosa-Luxemburg-Straße Sanierungsarbeiten am U-Bahnhof Rosa-Luxemburg-Platz. Bis Ende 2028 ist die Straße in Richtung Alexanderplatz zwischen Torstraße und Rosa-Luxemburg-Platz erstmal komplett gesperrt. Und dann ist der Tiergartentunnel ja diese Woche auch wieder dicht. Und zwar bis Freitag in beide Richtungen. Jeweils von 20.30 Uhr bis 5 Uhr zwischen Reichpietschufer und Heidestraße. Und geblitzt wird in Tempelhof auf der Oberlandstraße. Berlin und Brandenburgs einzige Verkehrsvorhersage nur auf 104.6 RTL.
6: RTL Wetter. Am Abend und in der Nacht meist nur wenige Wolken, nur im Süden Brandenburgs örtlich Schauer und Gewitter. Tiefstens 12 Grad und morgen am Mittwoch dann wechselnd bewölkt, im Tagesverlauf immer mal wieder eine Regenfront über Berlin und Brandenburg. Auch stellenweise mit Starkregen, also Vorsicht. Bis zu 28 Grad trotzdem.
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Olivia Rodrigo, Best 9 Hits, 104.6 RTL, Berlins und Brandenburgs Hitradio. Spürst du diesen Ferienvibe auch? Berlin wirkt ein bisschen ausgestorben, oder? Man findet endlich mal einen Parkplatz, ohne 10 Runden zu drehen. Yay! Muss ja auch was Gutes haben.

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Schönen Dienstag. Ein lustiges Kultspiel als Morgencrew-Premiere. Und du spielst mit zwischen Lachen und Blamieren. 7.05 Uhr in der 104.6 RTL Morgencrew. Berlins und Brandenburgs lustigste Morgenshow. Schalt ein. Und hier bei mir Taylor Swift. Das sind die besten neuen Hits.

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2: Benson Boone hat einen neuen Song. 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Hier ist er für dich. Benson.

Der macht gute Laune. David Guetta und Stick Figure. Besten neuen Hits am Dienstagabend. 104.6 RTL, Berlins und Brandenburgs Hitradio. Ja, wer mit dem Auto in den Urlaub fährt, der kennt das. Und jetzt ist es auch offiziell. Deutschlands Rastplätze werden immer schlechter. Ein Test des ADAC zeigt, jeder zweite ist mindestens mangelhaft. Oh Mann. Ja, manchmal freut man sich eben doch mehr über die Weiterfahrt als über das Päuschen.

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1: Ich bin Philipp Ringe und das sind die wichtigsten Meldungen aus Berlin und Brandenburg. 2 Bezirke, 30 Baustellen und über 80% mit Mängeln. Das ist die erste Bilanz der Baustellenkontrolleure. Die Taskforce hat in den vergangenen Wochen Baustellen in Charlottenburg-Wilmersdorf und Pankow unter die Lupe genommen. Die Ergebnisse liegen dem Tagesspiegel vor. Benjamin Herrmann.
2: Bei fast einem Drittel hat eine gültige verkehrsrechtliche Anordnung gefehlt. Heißt, es war nicht klar, wie der Verkehr umgeleitet wird, wo Schilder stehen und wie das Ganze abgesichert wird. Aufgebaut war die Baustelle trotzdem. Bei vielen hat außerdem die sogenannte Sondernutzungserlaubnis gefehlt. Da geht es darum, dass Gehwege, Straßen, Parkplätze und so weiter für die Arbeiten genutzt werden können. Verkehrssenatorin Ute Bonde nennt die Zahlen einen Hammer. Den Betreibern der Baustellen drohen jetzt Bußgelder. Manche müssen außerdem auch alles wieder abbauen.
1: Um Verbrecher schneller zu schnappen, die Berliner Polizei bekommt ein neues kriminaltechnisches Institut. Dort werden zum Beispiel Spuren analysiert, um Hinweise zu finden. Das hat Innensenatorin Spranger angekündigt. Gebaut wird's demnach in Johannisthal. Notwendig, meint Spranger, denn für moderne Kriminalitätsbekämpfung und die Sicherheit in der Hauptstadt sei der bisherige Standort am Tempelhofer Damm nicht mehr ausreichend. Der Bau kostet insgesamt 190 Millionen Euro, finanziert mit dem Sondervermögen der Bundesregierung. Und dazu passt auch diese Meldung: Fahndungserfolg für die Polizei. Mehr als 2 Jahre nach der Tat konnten Ermittler jetzt einen 40-jährigen mutmaßlichen U-Bahn-Schubser schnappen. Der soll sich damals Mitte Mai mit einem jungen Mann am U-Bahnhof Hallisches Tor gestritten und ihn dann auf die Gleise gestoßen haben. Auf die Spur kam ihm die Polizei demnach durch einen Hinweis nach einer RBB-Sendung. Und jetzt weitere Meldungen aus Deutschland und der Welt.
3: Ich bin Thomas Brockt. Am 5. Jahrestag der Flutkatastrophe im Ahrtal hat der neue rheinland-pfälzische Ministerpräsident Schnieder die Betroffenen um Entschuldigung gebeten. Der Staat habe damals sein Versprechen nicht eingehalten, seine Bürgerinnen und Bürger zu schützen, sagte der CDU-Politiker am Abend auf dem Marktplatz in Bad Neuenahr-Ahrweiler. Zuvor war in einer Schweigeminute an die Katastrophe erinnert worden, bei der mindestens 135 Menschen ums Leben kamen und Hunderte verletzt wurden. Die schwarz-rote Bundesregierung steckt weiter im Umfragetief. Laut aktuellem Trendbarometer von RTL und NTV sind 82% der Befragten mit ihrer Arbeit unzufrieden. Besonders schlecht schneidet Bundeskanzler Merz ab. Mit ihm sind sogar 85% unzufrieden.
4: Und der Frust ist offenbar auch in den eigenen Reihen groß. Selbst unter den Anhängern von CDU und CSU ist mehr als die Hälfte mit der Regierungsarbeit unzufrieden. Bei der SPD sind es sogar fast 3/4. Dabei versucht die Koalition gerade mit einer ganzen Reihe von Reformen gegenzusteuern, etwa bei Gesundheit, Heizen und Rente. Auch Steuerentlastungen für kleine und mittlere Einkommen sind geplant. Zoe Tassovali, Nachrichtenredaktion.
3: US-Präsident Trump rudert wieder zurück. Er gibt seine Idee einer Gebühr für die Straße von Hormuz wieder auf. Nach Gesprächen mit Vertretern aus dem Nahen Osten setzt er nun stattdessen auf mehr Investitionen der Golfstaaten.
5: Trumps Idee einer Gebühr für die Straße von Hormuz kam nicht gut an. Vom Iran verhöhnt, international abgelehnt, hat er dieses Vorhaben nun wieder verworfen. Stattdessen will er die Golfstaaten in die Pflicht nehmen, mehr Geld in Handel und Investitionen mit den USA zu stecken. Ob die Golfstaaten da zustimmen, ist noch nicht klar. Trump aber betont nun, dass er eine Gebühr für die Meerenge generell nicht gut findet. Der Seeweg müsse offen und frei befahrbar sein. Aus den USA, Tina Eck.
3: Diebstahl, Brandstiftung, Vandalismus. Die Deutsche Bahn ist einem Bericht der Bild-Zeitung zufolge in diesem Jahr bereits in 2200 Fällen zum Ziel für Saboteure geworden. Das seien 7% mehr Vorfälle als im Vorjahreszeitraum. Der jüngste Anschlag ereignete sich in der vergangenen Nacht. Im niedersächsischen Neu-Wulmsdorf brannte demnach ein Verteilerkasten, der für die Leit- und Sicherheitstechnik der Bahn wichtig sei. Rund 200 Zugfahrten seien ausgefallen.
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1: Viele Baustellen in der City, unter anderem in Charlottenburg, da wird auf der Kaiserin Augusta Allee in Richtung Altmoorbiet gebaut. Bis Ende Juli gibt es zwischen Goslarer Platz und Neues Ufer nur eine freie Spur. In Mitte gibt's daneben auf der Rosa-Luxemburg-Straße Sanierungsarbeiten am U-Bahnhof Rosa-Luxemburg-Platz. Bis Ende 2028 ist die Straße in Richtung Alexanderplatz zwischen Torstraße und Rosa-Luxemburg-Platz erstmal komplett. komplett gesperrt. Und dann ist der Tiergartentunnel ja diese Woche auch wieder dicht, und zwar bis Freitag in beide Richtungen, jeweils von 20.30 Uhr bis 5 Uhr zwischen Reichpietschufer und Heidestraße. Und geblitzt wird in Tempelhof auf der Oberlandstraße. 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
6: Heute Abend und in der Nacht meist nur locker bewölkt, nur im Süden Brandenburgs sind örtlich Schauer und Gewitter möglich. Temperaturen gehen runter bis zu 12 Grad. Der Mittwoch bringt einen Mix aus Sonne und Wolken. Im Tagesverlauf ziehen immer wieder Schauer über Berlin und Brandenburg, örtlich auch mit ziemlich kräftigem Regen. Bis zu 28 Grad.
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Wer in den Urlaub fliegt, der kann sich freuen. Mehr Rechte für Flugpassagiere. Unter anderem darf es kein Geld mehr kosten, wenn die Kids neben den Eltern sitzen. Hallo? Alles andere geht ja auch gar nicht, oder? Wobei, ab einem gewissen Alter wollen die größeren Kids das vielleicht auch gar nicht mehr. Die neue Regelung gilt auf jeden Fall ab dem nächsten Jahr. Jetzt One Republic, das sind die besten neuen Hits.

104.6 RTL, Berlin zu Brandenburgs Hitradio. Ich bin Julia Pora, hat an einem Dienstagabend mit brandneuer Musik. Snow Patrol und Kylie Minogue. Die Kombi hat man wirklich nicht kommen sehen, oder? Das Ergebnis hörst du direkt nach dieser lässigen Nummer von Shaboozy. Finde ich immer noch extrem cool. Schönen Abend dir.

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Ich bin Julia Porat. Schönen späten Dienstag. Spürst du diesen Ferienvibe auch? Berlin wirkt ein bisschen ausgestorben, oder? Das ist mal ein City Life. Man findet selbst jetzt spät abends einen Parkplatz, ohne endlos lange zu drehen. Dazu die besten neuen Hits an deiner Seite. Besser kürzlich laufen. Taylor Swifts neue Single. Gibt's nach Leonie und jetzt Alex Warren.

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1: Ich bin Philipp Ringe und das sind die wichtigsten Meldungen aus Berlin und Brandenburg. Zwei Bezirke, 30 Baustellen und über 80% mit Mängeln. Das ist die erste Bilanz der Baustellenkontrolleure. Die Taskforce hat in den vergangenen Wochen Baustellen in Charlottenburg-Wilmersdorf und Pankow unter die Lupe genommen. Die Ergebnisse liegen dem Tagesspiegel vor. Benjamin Herrmann.
2: Bei fast einem Drittel hat eine gültige verkehrsrechtliche Anordnung gefehlt. Heißt, es war nicht klar, wie der Verkehr umgeleitet wird, wo Schilder stehen und wie das Ganze abgesichert wird. Aufgebaut war die Baustelle trotzdem. Bei vielen hat außerdem die sogenannte Sondernutzungserlaubnis gefehlt. Da geht es darum, dass Gehwege, Straßen, Parkplätze und so weiter für die Arbeiten genutzt werden können. Verkehrssenatorin Ute Bonde nennt die Zahlen einen Hammer. Den Betreibern der Baustellen drohen jetzt Bußgelder. Manche müssen außerdem auch alles wieder abbauen.
1: Um Verbrecher schneller zu schnappen, die Berliner Polizei bekommt ein neues kriminaltechnisches Institut. Dort werden zum Beispiel Spuren analysiert, um Hinweise zu finden. Das hat Innensenatorin Spranger angekündigt. Gebaut wird's demnach in Johannisthal. Notwendig, meint Spranger, denn für moderne Kriminalitätsbekämpfung und die Sicherheit in der Hauptstadt sei der bisherige Standort am Tempelhofer Damm nicht mehr ausreichend. Der Bau kostet insgesamt 190 Millionen Euro, finanziert mit dem Sondervermögen der Bundesregierung. Und dazu passt auch diese Meldung. Fahndungserfolg für die Polizei. Mehr als 2 Jahre nach der Tat konnten Ermittler jetzt einen 40-jährigen mutmaßlichen U-Bahn-Schubser schnappen. Der soll sich damals Mitte Mai mit einem jungen Mann am U-Bahnhof Hallisches Tor gestritten und ihn dann auf die Gleise gestoßen haben. Auf die Spur kam ihm die Polizei demnach durch einen Hinweis nach einer RBB-Sendung. Und jetzt weitere Meldungen aus Deutschland und der Welt.
3: Ich bin Diana Kramer. 5 Jahre nach der Flutkatastrophe hat das Ahrtal heute der Opfer gedacht. Bei einer Gedenkveranstaltung mit Bundeskanzler Friedrich Merz in Bad Neuenahr-Ahrweiler erinnerte eine Schweigeminute an die mindestens 135 Toten. Der rheinland-pfälzische Ministerpräsident Gordon Schnieder fand anschließend deutliche Worte zum damaligen Versagen des Staates.
4: Es ist das Versprechen und die Zusage des Staates, seine Bürgerinnen und Bürger zu schützen. Dieses Versprechen wurde nicht eingehalten. Der Staat hat in dieser Frage und in dieser Nacht versagt. Dafür bitte ich als Ministerpräsident um Entschuldigung.
3: Der Ministerpräsident von Rheinland-Pfalz, Gordon Schnieder. Die Bundesregierung kann sich auch mit ihren verkündeten Reformvorhaben vorerst nicht aus dem Umfragetief befreien. Wie aus dem aktuellen Trendbarometer von RTL und NTV hervorgeht, sind 82% der Bundesbürger unzufrieden mit der bisherigen Arbeit der Regierungskoalition. Noch schlechter steht es um die Zustimmungswerte von Bundeskanzler Friedrich Merz. Mit seiner Arbeit sind 85% unzufrieden. Die befürchteten Einschnitte bei Volkswagen könnten am Ende kleiner ausfallen als gedacht. Branchenexperte Ferdinand Dudenhöfer rechnet laut dpa kaum mit Werksschließungen. Die Sorge bleibt aber trotzdem groß, denn der harte Sparkurs bei VW könnte einen Dominoeffekt auslösen.
5: Wenn überhaupt, dann wird ein Werk dicht gemacht, und zwar das in Neckarsulm, sagt Dudenhöfer. Gewerkschafter und VW müssten da aber ganz einfach gut verhandeln. Schockmeldungen über 4 Werksschließungen und zig Jobs, die gestrichen werden, verunsichern VW. Beschäftigte und ganze Regionen. Denn ein harter Sparkurs, sagen Experten, treffe am Ende auch Zulieferer, Hotels in der Gegend und selbst Bäckereien. Claudia Wächter, Nachrichtenredaktion.
3: Auf dem Weg zu einem Engagement von Jürgen Klopp als Bundestrainer haben der DFB und Red Bull offenbar eine Lösung gefunden. Konkrete Ergebnisse über das Treffen in München wurden zunächst nicht öffentlich. Nach dpa-Informationen ist aber ein Deal gefunden worden, der den Weg von Klopp in das Bundestraineramt endgültig ermöglichen soll.
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1: Viele Baustellen in der City, unter anderem in Charlottenburg, da wird auf der Kaiserin Augusta Allee in Richtung Altmoorbiet gebaut. Bis Ende Juli gibt's zwischen Goslarer Platz und Neues Ufer nur eine freie Spur. In Mitte gibt's daneben auf der Rosa-Luxemburg-Straße Sanierungsarbeiten am U-Bahnhof Rosa-Luxemburg-Platz. Bis Ende 2028 ist die Straße in Richtung Alexanderplatz zwischen Torstraße und Rosa-Luxemburg-Platz erstmal komplett gesperrt. Und dann ist der Tiergartentunnel ja diese Woche auch wieder dicht, und zwar bis Freitag in beide Richtungen, jeweils von 20.30 Uhr bis 5 Uhr zwischen Reichpietschufer und Heidestraße. Und geblitzt wird in Tempelhof auf der Oberlandstraße. 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
3: Jetzt am Abend und in der Nacht oft nur wenige Wolken, nur im Süden Brandenburgs kann es örtlich gewittern. Tiefstens 12 Grad, und der Mittwoch zeigt sich dann wechselhaft. Sonne und Wolken dazu ziehen im Laufe des Tages immer wieder Schauer durch. Lokal kann es auch ziemlich kräftig regnen. Höchstwert trotzdem 28 Grad.
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Dienstag spät am Abend. Tom und Bill Kaulitz eröffnen vielleicht bald ein Hotel in der City. Ein Boutique-Hotel soll es werden. Die Suche nach einer passenden Immobilie in Mitte läuft bereits. Dazu haben sie auch in ihrem Podcast aufgerufen. Wäre es nicht crazy, wenn sie das Ganze am Ende Tokyo Hotel nennen? Wir lassen uns überraschen.

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Und jetzt Harry Styles, besten neuen Hits, American Girls.

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2: Von Tame Impala, eine Band aus Australien. Und dazu Jenny von der K-Pop-Band Blackpink. Die Girls-Variante von BTS sozusagen. Der gemeinsame Song heißt Dracula. Neu auf der Playlist. Jetzt.

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Ich bin Julia Porath und wer in den Urlaub fliegt, der kann sich freuen. Mehr Rechte für Flugpassagiere. Unter anderem darf es kein Geld mehr kosten, wenn die Kids neben den Eltern sitzen. Na gut, das ist ja verständlich, oder? Wobei ab einem gewissen Alter, so ab Teenager, wollen die das vielleicht auch gar nicht mehr. Oh Mann. Die neue Regelung gilt auf jeden Fall ab dem nächsten Jahr. Gleich hier Olivia Rodrigo, besten neuen Hits.

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1: Ich bin Philipp Ringe und das sind die wichtigsten Meldungen aus Berlin und Brandenburg. Zwei Bezirke, 30 Baustellen und über 80% mit Mängeln. Das ist die erste Bilanz der Baustellenkontrolleure. Die Taskforce hat in den vergangenen Wochen Baustellen in Charlottenburg-Wilmersdorf und Pankow unter die Lupe genommen. Die Ergebnisse liegen dem Tagesspiegel vor. Benjamin Herrmann.
2: Bei fast einem Drittel hat eine gültige verkehrsrechtliche Anordnung gefehlt. Heißt, es war nicht klar, wie der Verkehr umgeleitet wird, wo Schilder stehen und wie das Ganze abgesichert wird. Aufgebaut war die Baustelle trotzdem. Bei vielen hat außerdem die sogenannte Sondernutzungserlaubnis gefehlt. Da geht es darum, dass Gehwege, Straßen, Parkplätze und so weiter für die Arbeiten genutzt werden können. Verkehrssenatorin Ute Bonde nennt die Zahlen einen Hammer. Den Betreibern der Baustellen drohen jetzt Bußgelder. Manche müssen außerdem auch alles wieder abbauen.
1: Um Verbrecher schneller zu schnappen, die Berliner Polizei bekommt ein neues kriminaltechnisches Institut. Dort werden zum Beispiel Spuren analysiert, um Hinweise zu finden. Das hat Innensenatorin Spranger angekündigt. Gebaut wird's demnach in Johannisthal. Notwendig, meint Spranger, denn für moderne Kriminalitätsbekämpfung und die Sicherheit in der Hauptstadt sei der bisherige Standort am Tempelhofer Damm nicht mehr ausreichend. Der Bau kostet insgesamt 190 Millionen Euro, finanziert mit dem Sondervermögen der Bundesregierung. Und dazu passt auch diese Meldung. Fahndungserfolg für die Polizei. Mehr als 2 Jahre nach der Tat konnten Ermittler jetzt einen 40-jährigen mutmaßlichen U-Bahn-Schubser schnappen. Der soll sich damals Mitte Mai mit einem jungen Mann am U-Bahnhof Hallisches Tor gestritten und ihn dann auf die Gleise gestoßen haben. Auf die Spur kam ihm die Polizei demnach durch einen Hinweis nach einer RBB-Sendung. Und jetzt weitere Meldungen aus Deutschland und der Welt.
3: Ich bin Diana Kramer. 5 Jahre nach der Flutkatastrophe hat das Ahrtal der Opfer gedacht. Bei einer Gedenkveranstaltung in Bad Neuenahr-Ahrweiler wurde mit einer Schweigeminute an die mindestens 135 Toten erinnert. Zu der Gedenkfeier war auch Bundeskanzler Friedrich Merz ins Ahrtal gereist.
4: Ja, der Marktplatz war voll, aber durch die vorhandene Bestuhlung aufgrund des Kanzlerbesuchs nicht so voll wie vorher erwartet. Merz wurde dann bei seiner Ankunft tatsächlich auch mit einzelnen Buhrufen empfangen. Er, der rheinland-pfälzische Ministerpräsident Schnieder und der Bürgermeister von Bad Neuenahr-Ahrweiler haben in ihren Reden natürlich der Opfer gedacht und sich bei den vielen freiwilligen Helfenden bedankt. Und Schnieder hat sich für das Staatsversagen vor, während und nach der Flut entschuldigt, was von den Anwesenden mit Applaus entgegengenommen wurde. Aus Bad Neuenahr-Ahrweiler, Sabine Koppers.
3: US-Präsident Donald Trump rudert, wie schon so oft, wieder zurück. Er gibt seine Idee einer Gebühr für die Straße von Hormuz wieder auf. Nach Gesprächen mit Vertretern aus dem Nahen Osten setzt er nun stattdessen auf mehr Investitionen der Golfstaaten in den USA. Das schrieb Trump auf seiner Plattform Truth Social.
5: Trumps Idee einer Gebühr für die Straße von Hormuz kam nicht gut an. Vom Iran verhöhnt, international abgelehnt, hat er dieses Vorhaben nun wieder verworfen. Stattdessen will er die Golfstaaten in die Pflicht nehmen, mehr Geld in Handel und Investitionen mit den USA zu stecken. Ob die Golfstaaten da zustimmen, ist noch nicht klar. Trump aber betont nun, dass er eine Gebühr für die Meerenge generell nicht gut findet. Der Seeweg müsse offen und frei befahrbar sein. Die Kämpfe darüber halten an. Tena Eck, USA.
3: Nach einer Messerattacke an einem Gymnasium im oberbayerischen Schongau sehen Ermittler Hinweise auf ein extremistisches Motiv. Die Ermittlungen führt nun die Bayerische Zentralstelle zur Bekämpfung von Extremismus und Terrorismus. Ein 16-jähriger Ex-Schüler soll am vergangenen Mittwoch auf dem Schulgelände 2 13-jährige Mädchen mit einem Messer schwer verletzt haben. Er sitzt in Untersuchungshaft. Wegen eines Großbrandes auf einem früheren Truppenübungsplatz im Müritz-Nationalpark sind erneut 2 Orte evakuiert worden. Das Problem sei, dass der Wind wieder gedreht und aufgefrischt habe, sagte ein Sprecher des Landkreises Mecklenburgische Seenplatte. Wegen Munition im Boden kommen die Einsatzkräfte nicht direkt an den Brand heran.
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1: Viele Baustellen in der City, unter anderem in Charlottenburg, da wird auf der Kaiserin-Augusta-Allee in Richtung Altmoorbiet gebaut. Bis Ende Juli gibt's zwischen Goslarer Platz und Neues Ufer nur eine freie Spur. In Mitte gibt's daneben auf der Rosa-Luxemburg-Straße Sanierungsarbeiten am U-Bahnhof Rosa-Luxemburg-Platz. Bis Ende 2028 ist die Straße in Richtung Alexanderplatz zwischen Torstraße und Rosa-Luxemburg-Platz erstmal komplett gesperrt. Und dann ist der Tiergartentunnel ja diese Woche auch wieder dicht, und zwar bis Freitag in beide Richtungen, jeweils von 20.30 Uhr bis 5 Uhr zwischen Reichpietschufer und Heidestraße. Und geblitzt wird in Tempelhof auf der Oberlandstraße. 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
6: Jetzt am Abend und in der Nacht meist nur wenige Wolken. Nur im Süden Brandenburgs örtlich Schauer und Gewitter. Tiefstens 12 Grad und morgen am Mittwoch wechselnd bewölkt. Im Tagesverlauf immer mal wieder eine Regenfront über Berlin und Brandenburg. Auch mit Starkregen bis zu 28 Grad.
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1: 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Wer mit dem Auto in den Urlaub fährt, der kennt das. Und jetzt ist es auch offiziell, Deutschlands Rastplätze werden immer schlechter. Ein Test des ADAC zeigt, jeder zweite ist mangelhaft. Manchmal freut man sich eben doch mehr über die Weiterfahrt als über das Päuschen. Best neuen Hits hier, Alesso und One Republic.

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Ich bin Julia Porath und habe neue Musik von Nico Santos. Ein Song Why Don't You Stay versprüht Lebensfreude. Ein Song, der Sommer auf die Playlist bringt. Macht richtig gute Laune. Direkt

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Dienstag gleich vorbei. Du ziehst durch in der Nachtschicht. Dann gibt's die besten neuen Hits als Belohnung für dich. Miles Smith hörst du nach. Billie Jean und jetzt gute Laune mit David Guetta und Stick Figure. Run, run, River. Komm gut durch die Nacht. 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
1: Ich bin Philipp Ringe und das sind die wichtigsten Meldungen aus Berlin und Brandenburg. Zwei Bezirke, 30 Baustellen und über 80% mit Mängeln. Das ist die erste Bilanz der Baustellenkontrolleure. Die Taskforce hat in den vergangenen Wochen Baustellen in Charlottenburg-Wilmersdorf und Pankow unter die Lupe genommen. Die Ergebnisse liegen dem Tagesspiegel vor. Benjamin Herrmann.
2: Bei fast einem Drittel hat eine gültige verkehrsrechtliche Anordnung gefehlt. Heißt, es war nicht klar, wie der Verkehr umgeleitet wird, wo Schilder stehen und wie das Ganze abgesichert wird. Aufgebaut war die Baustelle trotzdem. Bei vielen hat außerdem die sogenannte Sondernutzungserlaubnis gefehlt. Da geht es darum, dass Gehwege, Straßen, Parkplätze und so weiter für die Arbeiten genutzt werden können. Verkehrssenatorin Ute Bonde nennt die Zahlen einen Hammer. Den Betreibern der Baustellen drohen jetzt Bußgelder. Manche müssen außerdem auch alles wieder abbauen.
1: Um Verbrecher schneller zu schnappen, die Berliner Polizei bekommt ein neues kriminaltechnisches Institut. Dort werden zum Beispiel Spuren analysiert, um Hinweise zu finden. Das hat Innensenatorin Spranger angekündigt. Gebaut wird's demnach in Johannisthal. Notwendig, meint Spranger, denn für moderne Kriminalitätsbekämpfung und die Sicherheit in der Hauptstadt sei der bisherige Standort am Tempelhofer Damm nicht mehr ausreichend. Der Bau kostet insgesamt 190 Millionen Euro, finanziert mit dem Sondervermögen der Bundesregierung. Und dazu passt auch diese Meldung: Fahndungserfolg für die Polizei. Mehr als 2 Jahre nach der Tat konnten Ermittler jetzt einen 40-jährigen mutmaßlichen U-Bahn-Schubser schnappen. Der soll sich damals Mitte Mai mit einem jungen Mann am U-Bahnhof Hallisches Tor gestritten und ihn dann auf die Gleise gestoßen haben. Auf die Spur kam ihm die Polizei demnach durch einen Hinweis nach einer RBB-Sendung. Und jetzt weitere Meldungen aus Deutschland und der Welt.
3: Ich bin Diana Kramer. Der erste Finalist der Fußball-Weltmeisterschaft steht fest. Spanien hat im Halbfinale Frankreich mit 2:0 besiegt und steht im WM-Endspiel. Die Spanier spielen am Sonntag gegen den Sieger der Partie, England gegen Argentinien, um den Titel. Das zweite Halbfinale findet heute Abend statt. Die schwarz-rote Bundesregierung steckt weiter im Umfragetief. Laut aktuellem Trendbarometer von RTL und NTV sind 82% der Bundesbürger mit der Arbeit der Regierungskoalition unzufrieden. Besonders schlecht schneidet Bundeskanzler Friedrich Merz ab. Mit ihm sind sogar 85% unzufrieden.
4: Und der Frust ist offenbar auch in den eigenen Reihen groß. Selbst unter den Anhängern von CDU und CSU ist mehr als die Hälfte mit der Regierungsarbeit unzufrieden. Bei der SPD sind sogar fast 3/4. Dabei versucht die Koalition gerade mit einer ganzen Reihe von Reformen gegenzusteuern, etwa bei Gesundheit, Heizen und Rente. Auch Steuerentlastungen für kleine und mittlere Einkommen sind geplant. Bislang schlägt sich das in den Umfragewerten aber nicht nieder. Zoe Tassovali, Redaktion.
3: 5 Jahre nach der Flutkatastrophe hat das Ahrtal der Opfer gedacht. Bei einer Gedenkveranstaltung in Bad Neuenahr-Ahrweiler erinnerte eine Schweigeminute an die mindestens 135 Toten. Der rheinland-pfälzische Ministerpräsident Gordon Schnieder fand anschließend deutliche Worte zum damaligen Versagen des Staates.
5: Es ist das Versprechen und die Zusage des Staates, seine Bürgerinnen und Bürger zu schützen. Dieses Versprechen wurde nicht eingehalten. Der Staat hat in dieser Frage und in dieser Nacht versagt. Dafür bitte ich als Ministerpräsident um Entschuldigung.
3: Der Ministerpräsident von Rheinland-Pfalz, Gordon Schnieder. Das US-Militär blockiert erneut iranische Häfen und Küstengebiete. Eine Seeblockade sei um 22 Uhr deutscher Zeit aufgenommen worden, teilte das zuständige Regionalkommando des US-Militärs auf der Plattform X mit. Schiffe werden so daran gehindert, dass sie iranische Häfen oder Küstengebiete ansteuern oder von dort wegfahren können. Wie lange die US-Blockade andauern wird, ist derzeit unklar.
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1: Viele Baustellen in der City, unter anderem in Charlottenburg, da wird auf der Kaiserin-Augusta-Allee in Richtung Altmoorbiet gebaut. Bis Ende Juli gibt es zwischen Goslarer Platz und Neues Ufer nur eine freie Spur. In Mitte gibt's daneben auf der Rosa-Luxemburg-Straße Sanierungsarbeiten am U-Bahnhof Rosa-Luxemburg-Platz. Bis Ende 2028 ist die Straße in Richtung Alexanderplatz zwischen Torstraße und Rosa-Luxemburg-Platz erstmal komplett gesperrt. Und dann ist der Tiergartentunnel ja diese Woche auch wieder dicht, und zwar bis Freitag. Freitag in beide Richtungen jeweils von 20.30 Uhr bis 5 Uhr zwischen Reichpietschufer und Heidestraße. Und geblitzt wird in Tempelhof auf der Oberlandstraße. 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
3: Wetter. In der Nacht meist nur locker bewölkt, nur im Süden Brandenburgs sind örtlich Schauer und Gewitter möglich. Temperaturen gehen runter bis zu 12 Grad und der Mittwoch bringt dann einen Mix aus Sonne und Wolken. Im Tagesverlauf ziehen immer wieder Schauer über Berlin und Brandenburg, örtlich auch mit kräftigem Regen bis zu 28 Grad.
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1: Ich bin Philipp Ringe und das sind die wichtigsten Meldungen aus Berlin und Brandenburg. Zwei Bezirke, 30 Baustellen und über 80% mit Mängeln. Das ist die erste Bilanz der Baustellenkontrolleure. Die Taskforce hat in den vergangenen Wochen Baustellen in Charlottenburg-Wilmersdorf und Pankow unter die Lupe genommen. Die Ergebnisse liegen dem Tagesspiegel vor. Benjamin Herrmann.
2: Bei fast einem Drittel hat eine gültige verkehrsrechtliche Anordnung gefehlt. Heißt, es war nicht klar, wie der Verkehr umgeleitet wird, wo Schilder stehen und wie das Ganze abgesichert wird. Aufgebaut war die Baustelle trotzdem. Bei vielen hat außerdem die sogenannte Sondernutzungserlaubnis gefehlt. Da geht es darum, dass Gehwege, Straßen, Parkplätze und so weiter für die Arbeiten genutzt werden können. Verkehrssenatorin Ute Bonde nennt die Zahlen einen Hammer. Den Betreibern der Baustellen drohen jetzt Bußgelder. Manche müssen außerdem auch alles wieder abbauen.
1: Um Verbrecher schneller zu schnappen, die Berliner Polizei bekommt ein neues kriminaltechnisches Institut. Dort werden zum Beispiel Spuren analysiert, um Hinweise zu finden. Das hat Innensenatorin Spranger angekündigt. Gebaut wird's demnach in Johannisthal. Notwendig, meint Spranger, denn für moderne Kriminalitätsbekämpfung und die Sicherheit in der Hauptstadt sei der bisherige Standort am Tempelhofer Damm nicht mehr ausreichend. Der Bau kostet insgesamt 190 Millionen Euro, finanziert mit dem Sondervermögen der Bundesregierung. Und dazu passt auch diese Meldung. Fahndungserfolg für die Polizei. Mehr als 2 Jahre nach der Tat konnten Ermittler jetzt einen 40-jährigen mutmaßlichen U-Bahn-Schubser schnappen. Der soll sich damals Mitte Mai mit einem jungen Mann am U-Bahnhof Hallisches Tor gestritten und ihn dann auf die Gleise gestoßen haben. Auf die Spur kam ihm die Polizei demnach durch einen Hinweis nach einer RBB-Sendung. Und jetzt weitere Meldungen aus Deutschland und der Welt.
3: Ich bin Diana Kramer. Der erste Finalist der Fußball-Weltmeisterschaft steht fest. Spanien hat im Halbfinale Frankreich mit 2:0 besiegt und steht im WM-Endspiel. Die Spanier spielen am Sonntag gegen den Sieger der Partie England gegen Argentinien um den Titel. Das zweite Halbfinale findet heute Abend statt. Die schwarz-rote Bundesregierung steckt weiter im Umfragetief. Laut aktuellem Trendbarometer von RTL und NTV sind 82% der Bundesbürger mit der Arbeit der Regierungskoalition unzufrieden. Besonders schlecht schneidet Bundeskanzler Friedrich Merz ab. Mit ihm sind sogar 85% unzufrieden.
4: Und der Frust ist offenbar auch in den eigenen Reihen groß. Selbst unter den Anhängern von CDU und CSU ist mehr als die Hälfte mit der Regierungsarbeit unzufrieden. Bei der SPD sind es sogar fast 3/4. Dabei versucht die Koalition gerade mit einer ganzen Reihe von Reformen gegenzusteuern, etwa bei Gesundheit, Heizen und Rente. Auch Steuerentlastungen für kleine und mittlere Einkommen sind geplant. Bislang schlägt sich das in den Umfragewerten aber nicht nieder. Zoe Tassovali, Redaktion.
3: 5 Jahre nach der Flutkatastrophe hat das Ahrtal der Opfer gedacht. Bei einer Gedenkveranstaltung in Bad Neuenahr-Ahrweiler erinnerte eine Schweigeminute an die mindestens 135 Toten. Der rheinland-pfälzische Ministerpräsident Gordon Schnieder fand anschließend deutliche Worte zum damaligen Versagen des Staates.
5: Es ist das Versprechen und die Zusage des Staates, seine Bürgerinnen und Bürger zu schützen. Dieses Versprechen wurde nicht eingehalten. Der Staat hat in dieser Frage und in dieser Nacht versagt. Dafür bitte ich als Ministerpräsident um Entschuldigung.
3: Der Ministerpräsident von Rheinland-Pfalz, Gordon Schnieder. Das US-Militär blockiert erneut iranische Häfen und Küstengebiete. Eine Seeblockade sei um 22 Uhr deutscher Zeit aufgenommen worden, teilte das zuständige Regionalkommando des US-Militärs auf der Plattform X mit. Schiffe werden so daran gehindert, dass sie iranische Häfen oder Küstengebiete ansteuern oder von dort wegfahren können. Wie lange die US-Blockade andauern wird, ist derzeit unklar.
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1: Ich bin Philipp Ringe und das sind die wichtigsten Meldungen aus Berlin und Brandenburg. 2 Bezirke, 30 Baustellen und über 80% mit Mängeln. Das ist die erste Bilanz der Baustellenkontrolleure. Die Taskforce hat in den vergangenen Wochen Baustellen in Charlottenburg-Wilmersdorf und Pankow unter die Lupe genommen. Die Ergebnisse liegen dem Tagesspiegel vor. Benjamin Herrmann.
2: Bei fast einem Drittel hat eine gültige verkehrsrechtliche Anordnung gefehlt. Heißt, es war nicht klar, wie der Verkehr umgeleitet wird, wo Schilder stehen und wie das Ganze abgesichert wird. Aufgebaut war die Baustelle trotzdem. Bei vielen hat außerdem die sogenannte Sondernutzungserlaubnis gefehlt. Da geht es darum, dass Gehwege, Straßen, Parkplätze und so weiter für die Arbeiten genutzt werden können. Verkehrssenatorin Ute Bonde nennt die Zahlen einen Hammer. Den Betreibern der Baustellen drohen jetzt Bußgelder. Manche müssen außerdem auch alles wieder abbauen.
1: Um Verbrecher schneller zu schnappen, die Berliner Polizei bekommt ein neues kriminaltechnisches Institut. Dort werden zum Beispiel Spuren analysiert, um Hinweise zu finden. Das hat Innensenatorin Spranger angekündigt. Gebaut wird's demnach in Johannisthal. Notwendig, meint Spranger, denn für moderne Kriminalitätsbekämpfung und die Sicherheit in der Hauptstadt sei der bisherige Standort am Tempelhofer Damm nicht mehr ausreichend. Der Bau kostet insgesamt 190 Millionen Euro, finanziert mit dem Sondervermögen der Bundesregierung. Und dazu passt auch diese Meldung: Fahndungserfolg für die Polizei. Mehr als 2 Jahre nach der Tat konnten Ermittler jetzt einen 40-jährigen mutmaßlichen U-Bahn-Schubser schnappen. Der soll sich damals Mitte Mai mit einem jungen Mann am U-Bahnhof Hallisches Tor gestritten und ihn dann auf die Gleise gestoßen haben. Auf die Spur kam ihm die Polizei demnach durch einen Hinweis nach einer RBB-Sendung. Und jetzt weitere Meldungen aus Deutschland und der Welt.
3: Ich bin Diana Kramer. Spanien steht im Finale der Fußball-Weltmeisterschaft. Die Europameister besiegten im Halbfinale Frankreich souverän mit 2:0. Für Spanien ist es die erste WM-Finalteilnahme seit dem Titelgewinn 2010.
4: Ein verdienter Sieg der Spanier, die Frankreichs hochgelobte Offensive um Superstar Mbappé fast durchgängig kontrollieren. Schon nach 22 Minuten die Führung durch Oyarzabal per Strafstoß. Porro besorgt nach 58 Minuten den zweiten Treffer. Spanien liefert auf den Punkt die beste Turnierleistung ab und kann nun entspannt verfolgen, ob sich heute im anderen Halbfinale Messis Argentinier oder England um Kane und Bellingham durchsetzt. Die Polizei in Atlanta ist im Großeinsatz. Die Begegnung dort gilt als Hochrisikospiel. Thomas Thonfeld, Sportredaktion.
3: Die USA haben ihre Blockade von iranischen Häfen wieder aufgenommen. Laut dem zuständigen Regionalkommando des US-Militärs sollen so Schiffe daran gehindert werden, iranische Häfen oder Küstengebiete anzusteuern oder sie zu verlassen. US-Präsident Donald Trump hatte die Wiederaufnahme der Blockade am Montag angekündigt. Seine Idee, von anderen Ländern eine Gebühr für die sichere Durchfahrt durch die Straße von Hormuz zu erheben, hat er inzwischen aber wieder aufgegeben.
5: Stattdessen will er die Golfstaaten in die Pflicht nehmen, mehr Geld in Handel und Investitionen mit den USA zu stecken. Ob die Golfstaaten da zustimmen, ist noch nicht klar. Trump aber betont nun, dass er eine Gebühr für die Meerenge generell nicht gut findet. Der Seeweg müsse offen und frei befahrbar sein. Tena Eck, USA.
3: Diebstahl, Brandstiftung und Vandalismus. Bei der Deutschen Bahn gab es einem Medienbericht zufolge in diesem Jahr bereits 2200 Fälle von Sabotage. Das seien 7% mehr Vorfälle als im Vorjahreszeitraum, berichtet die Bild-Zeitung. Erst letzte Nacht hatte es im niedersächsischen Neu-Wulmsdorf einen Brandanschlag auf einen Verteilerkasten für die Leit- und Sicherheitstechnik der Bahn gegeben. In Würzburg läuft derzeit ein Großeinsatz. Die Polizei sucht dort seit dem Abend einen Verdächtigen. Er soll bewaffnet sein. Passanten hatten mehrere Schüsse gemeldet. Hinweise auf Verletzte gab es laut Polizei nicht. Mit einem Großaufgebot werde derzeit nach dem mutmaßlichen Schützen gefahndet. Autofahrer in und um Würzburg wurden dringend davor gewarnt, Anhalter mitzunehmen.
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1: Viele Baustellen in der City, unter anderem in Charlottenburg, da wird auf der Kaiserin-Augusta-Allee in Richtung Altmoorbiet gebaut. Bis Ende Juli gibt's zwischen Goslarer Platz und Neues Ufer nur eine freie Spur. In Mitte gibt's daneben auf der Rosa-Luxemburg-Straße Sanierungsarbeiten am U-Bahnhof Rosa-Luxemburg-Platz. Bis Ende 2028 ist die Straße in Richtung Alexanderplatz zwischen Torstraße und Rosa-Luxemburg-Platz erstmal komplett gesperrt. Und dann ist der Tiergartentunnel ja diese Woche auch wieder dicht, und zwar bis Freitag in beide Richtungen, jeweils von 20.30 Uhr bis 5 Uhr zwischen Reichpietschufer und Heidestraße. Und geblitzt wird in Tempelhof auf der Oberlandstraße. 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In der Nacht gibt's hier und da mal ein paar Wolken, dabei bleibt's aber meist trocken. Nur im Süden von Brandenburg ein paar Schauer und Gewitter und dazu gibt's Temperaturen zwischen 16 und 12 Grad. Am Tag dann ein paar Wolken, dazwischen aber auch viel Sonne, vereinzelt mal Schauer und Gewitter bei 28 Grad maximal.
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15: Baustoffhandel, Schepetition Yilmaz hier, einer zauberhafter Morgen wünsche.
16: Ich warte auf Sie.
15: Ich bin mit dem LKW und dem Kies an Ihrem Garten bald in die Gartenstraße. Richtig, wa?
16: Kies, was heißt Kies?
15: Laut meinem Geliefertschein reden wir ja von 6000 Kilogramm Kies, richtig?
16: Ich bekomme keinen Kies, bekomme ich Holz.
15: Ich weiß, aber den Kies soll ich ja austauschen.
16: Ja, wieso denn austauschen?
15: 4000 Kilogramm haben sie gekauft. Allerdings haben sie den allerfeinsten Toskana-Kies gekauft. Der kostet 800 Euro mehr als der, den sie bekommen haben.
16: Total falsch.
15: Ich habe jetzt den Preiswerteren dabei und wir sollen den austauschen.
16: Was ist das für ein Blödsinn? Aber macht so ein Blödsinn?
15: Jetzt muss ich mal ganz blöd fragen, haben Sie den wirklich schon verarbeitet? Also auf dem Weg und so?
16: Alles fertig, alles gelegt.
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1: Ich bin Philipp Ringe und das sind die wichtigsten Meldungen aus Berlin und Brandenburg. 2 Bezirke, 30 Baustellen und über 80% mit Mängeln. Das ist die erste Bilanz der Baustellenkontrolleure. Die Taskforce hat in den vergangenen Wochen Baustellen in Charlottenburg-Wilmersdorf und Pankow unter die Lupe genommen. Die Ergebnisse liegen dem Tagesspiegel vor. Benjamin Herrmann.
2: Bei fast einem Drittel hat eine gültige verkehrsrechtliche Anordnung gefehlt. Heißt, es war nicht klar, wie der Verkehr umgeleitet wird, wo Schilder stehen und wie das Ganze abgesichert wird. Aufgebaut war die Baustelle trotzdem. Bei vielen hat außerdem die sogenannte Sondernutzungserlaubnis gefehlt. Da geht es darum, dass Gehwege, Straßen, Parkplätze und so weiter für die Arbeiten genutzt werden können. Verkehrssenatorin Ute Bonde nennt die Zahlen einen Hammer. Den Betreibern der Baustellen drohen jetzt Bußgelder. Manche müssen außerdem auch alles wieder abbauen.
1: Um Verbrecher schneller zu schnappen, die Berliner Polizei bekommt ein neues kriminaltechnisches Institut. Dort werden zum Beispiel Spuren analysiert, um Hinweise zu finden. Das hat Innensenatorin Spranger angekündigt. Gebaut wird's demnach in Johannisthal. Notwendig, meint Spranger, denn für moderne Kriminalitätsbekämpfung und die Sicherheit in der Hauptstadt sei der bisherige Standort am Tempelhofer Damm nicht mehr ausreichend. Der Bau kostet insgesamt 190 Millionen Euro, finanziert mit dem Sondervermögen der Bundesregierung. Und dazu passt auch diese Meldung. Fahndungserfolg für die Polizei. Mehr als 2 Jahre nach der Tat konnten Ermittler jetzt einen 40-jährigen mutmaßlichen U-Bahn-Schubser schnappen. Der soll sich damals Mitte Mai mit einem jungen Mann am U-Bahnhof Hallisches Tor gestritten und ihn dann auf die Gleise gestoßen haben. Auf die Spur kam ihm die Polizei demnach durch einen Hinweis nach einer RBB-Sendung. Und jetzt weitere Meldungen aus Deutschland und der Welt.
3: Ich bin Diana Kramer. Spanien steht im Finale der Fußball-Weltmeisterschaft. Die Europameister besiegten im Halbfinale Frankreich souverän mit 2:0. Für Spanien ist es die erste WM-Finalteilnahme seit dem Titelgewinn 2010.
4: Ein verdienter Sieg der Spanier, die Frankreichs hochgelobte Offensive um Superstar Mbappé fast durchgängig kontrollieren. Schon nach 22 Minuten die Führung durch Oyarzabal per Strafstoß. Porro besorgt nach 58 Minuten den zweiten Treffer. Spanien liefert auf den Punkt die beste Turnierleistung ab und kann nun entspannt verfolgen, ob sich heute im anderen Halbfinale Messis Argentinier oder England um Kane und Bellingham durchsetzt. Die Polizei in Atlanta ist im Großeinsatz. Die Begegnung dort gilt als Hochrisikospiel. Thomas Thonfeld, Sportredaktion.
3: Die USA haben ihre Blockade von iranischen Häfen wieder aufgenommen. Laut dem zuständigen Regionalkommando des US-Militärs sollen so Schiffe daran gehindert werden, iranische Häfen oder Küstengebiete anzusteuern oder sie zu verlassen. US-Präsident Donald Trump hatte die Wiederaufnahme der Blockade am Montag angekündigt. Seine Idee, von anderen Ländern eine Gebühr für die sichere Durchfahrt durch die Straße von Hormuz zu erheben, hat er inzwischen aber wieder aufgegeben.
5: Stattdessen will er die Golfstaaten in die Pflicht nehmen, mehr Geld in Handel und Investitionen mit den USA zu stecken. Ob die Golfstaaten da zustimmen, ist noch nicht klar. Trump aber betont nun, dass er eine Gebühr für die Meerenge generell nicht gut findet. Der Seeweg müsse offen und frei befahrbar sein. Tena Eck, USA.
3: Diebstahl, Brandstiftung und Vandalismus. Bei der Deutschen Bahn gab es einem Medienbericht zufolge in diesem Jahr bereits 2200 Fälle von Sabotage. Das seien 7% mehr Vorfälle als im Vorjahreszeitraum, berichtet die Bild-Zeitung. Erst letzte Nacht hatte es im niedersächsischen Neu-Wulmsdorf einen Brandanschlag auf einen Verteilerkasten für die Leit- und Sicherheitstechnik der Bahn gegeben. In Würzburg läuft derzeit ein Großeinsatz. Die Polizei sucht dort seit dem Abend einen Verdächtigen. Er soll bewaffnet sein. Passanten hatten mehrere Schüsse gemeldet. Hinweise auf Verletzte gab es laut Polizei nicht. Mit einem Großaufgebot werde derzeit nach dem mutmaßlichen Schützen gefahndet. Autofahrer in und um Würzburg wurden dringend davor gewarnt, Anhalter mitzunehmen.
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1: Ich bin Philipp Ringe und das sind die wichtigsten Meldungen aus Berlin und Brandenburg. Zwei Bezirke, 30 Baustellen und über 80% mit Mängeln. Das ist die erste Bilanz der Baustellenkontrolleure. Die Taskforce hat in den vergangenen Wochen Baustellen in Charlottenburg-Wilmersdorf und Pankow unter die Lupe genommen. Die Ergebnisse liegen dem Tagesspiegel vor. Benjamin Herrmann.
2: Bei fast einem Drittel hat eine gültige verkehrsrechtliche Anordnung gefehlt. Heißt, es war nicht klar, wie der Verkehr umgeleitet wird, wo Schilder stehen und wie das Ganze abgesichert wird. Aufgebaut war die Baustelle trotzdem. Bei vielen hat außerdem die sogenannte Sondernutzungserlaubnis gefehlt. Da geht es darum, dass Gehwege, Straßen, Parkplätze und so weiter für die Arbeiten genutzt werden können. Verkehrssenatorin Ute Bonde nennt die Zahlen einen Hammer. Den Betreibern der Baustellen drohen jetzt Bußgelder. Manche müssen außerdem auch alles wieder abbauen.
1: Um Verbrecher schneller zu schnappen, die Berliner Polizei bekommt ein neues kriminaltechnisches Institut. Dort werden zum Beispiel Spuren analysiert, um Hinweise zu finden. Das hat Innensenatorin Spranger angekündigt. Gebaut wird's demnach in Johannisthal. Notwendig, meint Spranger, denn für moderne Kriminalitätsbekämpfung und die Sicherheit in der Hauptstadt sei der bisherige Standort am Tempelhofer Damm nicht mehr ausreichend. Der Bau kostet insgesamt 190 Millionen Euro, finanziert mit dem Sondervermögen der Bundesregierung. Und dazu passt auch diese Meldung. Fahndungserfolg für die Polizei. Mehr als 2 Jahre nach der Tat konnten Ermittler jetzt einen 40-jährigen mutmaßlichen U-Bahn-Schubser schnappen. Der soll sich damals Mitte Mai mit einem jungen Mann am U-Bahnhof Hallisches Tor gestritten und ihn dann auf die Gleise gestoßen haben. Auf die Spur kam ihm die Polizei demnach durch einen Hinweis nach einer RBB-Sendung. Und jetzt weitere Meldungen aus Deutschland und der Welt.
3: Ich bin Diana Kramer. Der erste Finalist der Fußball-Weltmeisterschaft steht fest. Spanien hat im Halbfinale Frankreich souverän mit 2:0 besiegt und steht im WM-Endspiel.
4: Es war eine überraschend klare Angelegenheit. Das spektakulärste Team dieser WM, das waren ja eigentlich die Franzosen. Doch gegen Spaniens Präzision im Ballbesitz fand das Team um Kylian Mbappé kein Mittel. Mikel Oyarzabal brachte Spanien in der 22. Minute in Führung per Elfmeter. Pedro Porro erzielte den zweiten Treffer in der 58. Minute. Im großen Finale von New York treffen die Spanier nun am Sonntag auf den Sieger des zweiten Halbfinales, England gegen Argentinien. Die Franzosen verpassten ihr drittes WM-Endspiel in Folge. Ihnen bleibt nur das Spiel um Platz 3 am Samstag. Moritz Einzel, Sportredaktion.
3: Heftige Unwetter haben am Abend die Region Nürnberg schwer getroffen. Nach Angaben der Feuerwehr gingen innerhalb von 5 Stunden fast 3000 Notrufe ein. Die Einsatzkräfte rückten rund 1000 Mal aus, um umgestürzte Bäume zu beseitigen und vollgelaufene Keller auszupumpen. Mehrere Personen wurden verletzt. Die Folgen des Unwetters waren auch am Flughafen Nürnberg zu spüren. Wetterbedingt wurde der Flugbetrieb am Abend vorübergehend eingestellt. In einigen Nürnberger Schulen fällt heute der Präsenzunterricht wegen umgestürzter Bäume aus, teilte das Bayerische Kultusministerium mit. Das Bundeskabinett will heute als sogenanntes Entlastungskabinett tagen. Ziel sollen Maßnahmen zum Bürokratieabbau sein. Die Bundesregierung hatte sich in diesem Rahmen schon im November getroffen und Schritte zur Entbürokratisierung beschlossen.
5: Die Bundesregierung will die Bürokratiekosten für die Wirtschaft um 25% senken. Unternehmen sollen darüber spürbar entlastet und die Verwaltung digitalisiert werden. Zum Beispiel durch das Berichtsentlastungsgesetz. Dadurch sollen Dokumentationspflichten und unnötige bürokratische Hürden für Betriebe deutlich reduziert werden. Und es sollen Informationen und Daten künftig nur noch einmal bei Behörden gemeldet werden, um Mehrfachmeldungen abzuschaffen. Aus Berlin, Tine Klimach.
3: Nochmal zum Fußball. Auf dem Weg zu einer Verpflichtung von Jürgen Klopp als Bundestrainer haben der DFB und Red Bull offenbar eine Lösung gefunden. Konkrete Ergebnisse über ein Treffen in München wurden noch nicht veröffentlicht. Nach dpa-Informationen soll es aber einen Deal geben, der den Weg von Klopp in das Bundestraineramt endgültig ermöglicht.
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1: Viele Baustellen in der City, unter anderem in Charlottenburg, da wird auf der Kaiserin-Augusta-Allee in Richtung Altmoorbiet gebaut. Bis Ende Juli gibt's zwischen Goslarer Platz und Neues Ufer nur eine freie Spur. In Mitte gibt's daneben auf der Rosa-Luxemburg-Straße Sanierungsarbeiten am U-Bahnhof Rosa-Luxemburg-Platz. Bis Ende 2028 ist die Straße in Richtung Alexanderplatz zwischen Torstraße und Rosa-Luxemburg-Platz erstmal komplett gesperrt. Und dann ist der Tiergartentunnel ja diese Woche auch wieder dicht, und zwar bis Freitag in beide Richtungen, jeweils von 20.30 Uhr bis 5 Uhr zwischen Reichpietschufer und Heidestraße. Und geblitzt wird in Tempelhof auf der Oberlandstraße. 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In der Nacht gibt's hier und da mal ein paar Wolken, dabei bleibt's aber meist trocken. Nur im Süden von Brandenburg ein paar Schauer und Gewitter und dazu gibt's Temperaturen zwischen 16 und 12 Grad. Am Tag dann ein paar Wolken, dazwischen aber auch viel Sonne, vereinzelt mal Schauer und Gewitter bei 28 Grad maximal.
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18: Hier spricht eure Desiree Nick. Die passende Handtasche der Frau mit Stil ist momentan der Teebeutel.
19: Achtung, hier denkt Richard David Precht. Die erste Tea Time gab es wohl schon in der Kreidezeit. Davon zeugt die Existenz des T-Rex.
20: 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Ja, also ich habe mir gerade die Teesorten Dein Glücksmoment und Guten Morgen gekauft. 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